0: Auftritten von der kolumbianischen Popsängerin Shakira und dem italienischen Tenor Andrea Bocelli ist in Mexiko-Stadt die Fußball-Weltmeisterschaft gestartet. Im Eröffnungsspiel gewann Gastgeber Mexiko gegen Südafrika mit 2:0. ARD-Sportreporter Holger Dahl.
1: Julian Quiñones brachte Co-Gastgeber Mexiko in der 9. Minute in Führung. Nach der Pause traf Raúl Jiménez zum 2:0 Endstand im ausverkauften Aztekenstadion. Es gab 3 Platzverweise, 2 für Südafrika, einen für Mexiko. Am Eingang des Stadions erlitt ein Mann einen Herzinfarkt. Sein Zustand soll nach Polizeiangaben stabil sein. Außerdem kursieren Videos von Ausschreitungen vor einem der Zugänge des Stadions. Zu sehen sind teilweise vermummte Demonstranten, die sich eine Auseinandersetzung mit mexikanischen Polizisten liefern.
0: Für Deutschland startet die WM am Sonntag. Gegner im ersten Gruppenspiel in Houston ist Curaçao. Das Wetter für Deutschland. In der Nacht regnet es noch im Westen, ansonsten lockert es auf. Im Laufe des heutigen Tages ziehen die Schauer weiter Richtung Osten, auch ganz im Süden Regen. Im Westen zeigt sich ab dem Nachmittag auch mal die Sonne. Dazu werden es 16 bis 23 Grad. Die Zeit 2:03 Uhr.
2: 2 Uhr.
3: Hier nochmal die Entwarnungen. Zunächst für die A8 Saarlouis-Neunkirchen zwischen dem Dreieck Saarlouis und Schwalbach-Schwarzenholz und für die A620 kein Falschfahrer mehr zwischen Badgassen und dem Dreieck Saarlouis. Dann haben wir die A1 Osnabrück nach Bremen zwischen dem Dreieck Ahlhorner Heide und Wildeshausen West. Bauarbeiten bis 6 Uhr geht da nichts. Die A9 Halle-Leipzig Richtung Nürnberg ist zwischen Plech und Hormersdorf wegen Bergungsarbeiten gesperrt. Die 12 Frankfurt-Oder Richtung Berliner Ring ist zwischen Briesen und Fürstenwalde der Ost noch bis 5 Uhr gesperrt. Die A13 Schönefelder Kreuz Richtung Dresden ist zwischen der Landesgrenze und Schönborn nach einem Unfall in beiden Richtungen gesperrt. Die A31 Meppen-Leer ist zwischen Jemgum und Leer-West noch bis 6 Uhr in beiden Richtungen gesperrt. Die A38 Göttingen nach Leipzig ist zwischen Altstädt und Eisleben nach einem LKW-Unfall gesperrt worden. Dann haben wir die 44 Essen Richtung Düsseldorf zwischen dem Kreuz Düsseldorf Nord und Düsseldorf Flughafen. Bauarbeiten, Sperrung bis Montag früh. Der Flughafen ist ab dem Kreuz Meerbusch in Richtung Essen erreichbar. A61 Ludwigshafen Richtung Hockenheim zwischen dem Kreuz Speyer und dem Dreieck Hockenheim. Bauarbeiten noch bis Sonntag 5 Uhr. Die A7 Erfurt Richtung Schweinfurt ist zwischen Oberhof und Suhl-Zellamelis noch bis 6 Uhr gesperrt. Und die A565 Bonn-Meckenheim ist zwischen Bonn-Beul und Bonn-Auerberg in beiden Richtungen wegen Brückenarbeiten gesperrt. Gute Fahrt!
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3: Ich bin Klaus Schredergau, hallöchen, und es geht rein in die 80er mit Sandra und Heaven Can Wait.

0: 1978 entstand dieser Song von Susi Quattro und Chris Norman Stumbling. Die Idee, Musik zu machen, hatte Susi allerdings schon viel früher.
1: Sie ist die erste Frontfrau, die Bass spielt.
2: We saw the Beatles on TV.
1: Wir sahen die Beatles im Fernsehen 1964 und wir riefen uns alle an, alle Mädchen in der Nachbarschaft. Wir wollten eine Mädchenband gründen, das war sofort klar. Und sofort wurden die Instrumente verteilt, wer Klavier spielt und wer am Schlagzeug sitzt. Und am Ende sagte ich, hey, ich bin auch noch da. Und meine Schwester Patty sagt, du spielst den Bass.
2: And my sister Patty said to me, oh, you're gonna play the bass.
1: Was zunächst, wie die zweite Geige klingt, ist allerdings allererste Wahl.
2: He gave me to begin.
1: Mein Vater gab mir eine 1957er Fender Precision. Richtig teuer, mit Blattgold und so. Ich hatte keine Ahnung. Alle in der Band hatten ja ganz billige Instrumente.
2: It's like cheap instruments.
1: Eine 57er Fender Precision Bassgitarre war damals schon teuer und ist heute unbezahlbar. Aber das passt. Sie ist die erste Frontfrau, die Bass spielt und die trotz ihrer 1,58 Meter eine riesen Röhre hat.
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1: Ich wusste sofort, das werde ich für den Rest meines Lebens machen. Bang, das war's.
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Savage Garden, ja, das ist die etwas ungewöhnliche Geschichte von Darren Hayes und Daniel Jones. Vor 25 Jahren hat sich die Gruppe getrennt. Das war ein plötzlicher Erfolg, der da auf sie einströmte. Und da mussten sie auf Tour auf vielen Bühnen stehen. Und irgendwann sagte dann Daniel, ach nee, das ist jetzt doch nicht so das Richtige für mich. Und hat die Band dann verlassen. Und er ist auch heute gar nicht mehr als Musikproduzent tätig, was er danach noch gemacht hat, sondern er ist als Immobilienmakler beruflich unterwegs. Na, das nötige Startkapital wird er dafür gehabt haben. Savage Garden hatte damals über 40 Millionen Platten verkauft. Die ARD-Hitnacht mit Klaus Schröder-Grau und jetzt mit The Police.

0: Right, said Fred, um 2:30. Und damit hallo auf die Straßen. Die A1 Osnabrück Richtung Bremen ist zwischen dem Dreieck Ahlhorner Heide und Wildeshausen West wegen Bauarbeiten bis 6 Uhr gesperrt. Die A9 Halle Leipzig Richtung Nürnberg ist zwischen Plech und Hormersdorf wegen Bergungsarbeiten derzeit gesperrt. Die A12 Frankfurt-Oder Richtung Berliner Ring ist zwischen Briesen und Fürstenwalde Ost noch bis 5 Uhr gesperrt. Die A13 Schönefelder Kreuz Dresden ist zwischen der Landesgrenze und Schönborn nach einem Unfall in beiden Richtungen gesperrt. Die A31 Meppen-Leer ist zwischen Jemgum und Leer-West wegen Tunnelwartungsarbeiten noch bis 6 Uhr in beiden Richtungen gesperrt. Die A38 Göttingen Richtung Leipzig ist zwischen Altstädt und Eisleben nach einem Lkw-Unfall gesperrt. Dann die A44 Essen nach Düsseldorf zwischen dem Kreuz Düsseldorf-Nord und Düsseldorf-Flughafen. Bauarbeiten noch bis Montag früh, daher Sperrung. Der Flughafen ist ab dem Kreuz Meerbusch in Richtung Essen erreichbar. A61 Ludwigshafen Richtung Hockenheim zwischen dem Kreuz Speyer und dem Dreieck Hockenheim. Wegen Bauarbeiten Sperrung noch bis Sonntag 5 Uhr. Die A7 Erfurt Richtung Schweinfurt ist zwischen Oberhof und Suhl-Zellamelis noch bis 6 Uhr gesperrt und die A565 Bonn-Meckenheim ist zwischen Bonn-Beuel und Bonn-Auerberg in beiden Richtungen wegen Brückenarbeiten gesperrt. Da wo es geht, eine gute Fahrt. Kommen Sie gut durch mit uns.
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0: Mit Klaus Schredderau. Hallo.

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0: und von Mr. Barry White jetzt zum Plan B von Udo Lindenberg. Ihm geht's ja offenbar wieder besser. Er musste sich hier mal kurz im Krankenhaus wegen einer Gastritis behandeln lassen, also so einer leichten Magenschleimhautentzündung. Jetzt hat er sich eine Auszeit genommen und die hält er auch ein und irgendwann wird er sich sicherlich wieder zu Wort melden. Und kürzlich ist er ja 80 geworden und dass er 80 geworden ist, das kann er selbst am wenigsten glauben.
1: Sein Geburtstag ist schon irgendwie auch ein bisschen witzig, ne? Da habe ich ja gar nicht mit gerechnet, dass man so ein Alter überhaupt erreicht, bei so einem Lebensstil, ne? Weil man musste ja als junger Student, Alkoholstudent oder Drogenwissenschaftler, man musste ja ein bisschen ein paar Sachen durchprobieren und so. Sauferei und auch sonstige Drogen und so weiter, dann muss ich natürlich auch Bescheid wissen, ne? Ist ja klar.

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Ja, ein wunderbarer Klassiker von Sheryl Crow, All I Wanna Do. 2.51 Uhr, hier ist die ARD-Hitnacht. Wir haben schon ein paar Mails bekommen von den Hörern, die sich beklagen, dass die Titelanzeige nicht richtig funktioniert. Sie haben vollkommen recht, da gibt's im Moment ein paar technische Schwierigkeiten. Nicht nur hier bei uns beim MDR, sondern auch bei den Kollegen vom Norddeutschen Rundfunk. Die Kollegen vom WDR haben da jetzt weniger Schwierigkeiten mit. Also wenn Sie die Titel dieser Nacht nochmal nachlesen wollen, auf der Internetseite von WDR4 geht das völlig problemlos. Wo da im Moment der Hase im Argen liegt, das wissen wir leider selber noch nicht so ganz genau, aber wir forschen diesem Problem auf jeden Fall noch nach, dass es in den kommenden Nächten dann wieder alles problemlos bei Ihnen zu Hause auf dem Radiogerät oder im Netz auch angezeigt wird. Jetzt gleich Musik von Marianne Faithfull und ihre Ballade über Lucy Jordan und zuvor Foreigner, Raiden for a Girl Like You. Und dann haben wir schon drei und dann gibt's die Nachrichten und danach hören wir uns wieder. Bis gleich.

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1: Um 3 Uhr mit Ramin Movasakian. In der EU gilt ab sofort ein einheitliches Asylsystem. Dieses ist um Mitternacht in Kraft getreten und soll Asylverfahren beschleunigen. Für das Bundesamt für Migration und Flüchtlinge, kurz BAMF, kommen damit weitere Aufgaben hinzu. Stanislav Kosakowski berichtet.
2: Die Nürnberger Flüchtlingsbehörde mit ihren mehr als 50 Außenstellen hat nun verschiedene Formen von Asylverfahren durchzuführen. Von zentraler Bedeutung sind Asylgrenzverfahren an deutschen Flughäfen. Dort ankommende Flüchtlinge werden zuerst einem umfangreichen Screening unterzogen. Das BAMF entscheidet dann, ob ein Geflüchteter einreisen darf, ein Schnellverfahren am Flughafen bekommt oder zurückgeführt wird. Ins Schnellverfahren kommen vor allem Menschen, die ohne Pass und Visum sind oder aus einem Staat mit einer Asylanerkennungsquote von unter 20% kommen.
1: Der Vorschlag der Bundesregierung, die Erhöhung der Abgeordnetendiäten auszusetzen, erhält breite Zustimmung. Im Bundestag wurde der Gesetzentwurf am Abend erstmals beraten. Dabei zeigten auch die Oppositionsfraktionen von AfD, Grünen und Linke ihre Unterstützung. Die endgültige Abstimmung soll Ende des Monats stattfinden. In der Regel steigen die Abgeordnetendiäten zum 1. Juli an. Die Bundesregierung hatte sich wegen der schwierigen Wirtschaftslage aber dafür ausgesprochen, die Erhöhung einmalig auszusetzen. In der Demokratischen Republik Kongo breitet sich das Ebola-Virus weiter aus. Wie das kongolesische Gesundheitsministerium mitteilte, sind inzwischen mehr als 670 Fälle bestätigt. Außerdem seien 136 Menschen an dem Virus gestorben. War bislang vor allem der Osten des Landes betroffen, werden inzwischen auch immer mehr Fälle aus den Regionen im Nordosten gemeldet. Im Eröffnungsspiel der Fußball-Weltmeisterschaft hat Mexiko mit 2:0 gegen Südafrika gewonnen. Überschattet wurde die Partie in Mexiko-Stadt von Ausschreitungen vor dem Aztekenstadion. Einzelheiten von Jakob Rüger.
3: Rund 2000 Demonstranten haben während des Eröffnungsspiels versucht, gewaltsam in das Aztekenstadion einzudringen. Sie warfen Leuchtraketen und Steine auf Sicherheitskräfte, es brannten Reifen. Die mexikanische Polizei setzte Tränengas ein. Lokale Medien berichten, dass ein Polizist verletzt und mehrere Randalierer festgenommen wurden. Unterdessen hat Co-Gastgeber Mexiko einen 2:0-Auftaktsieg gegen Südafrika gefeiert.

0: Julian Quiñones und Raúl Jiménez erzielten die mexikanischen Treffer.
1: Im zweiten WM-Spiel trifft Südkorea in knapp einer Stunde auf Tschechien. Für Deutschland startet das Turnier am Sonntag mit einem Spiel gegen Curaçao. Das Wetter für Deutschland, in der Nacht regnet es noch im Westen, ansonsten lockert es auf. Die Tiefstwerte 14 bis 6 Grad. Im Laufe des heutigen Tages ziehen die Schauer weiter Richtung Osten, auch ganz im Süden Regen. Im Westen zeigt sich ab dem Nachmittag auch mal die Sonne. Und noch die Zeit, es ist gleich 3.03 Uhr.
2: Einen schönen guten Morgen auf die Straßen. Hier ist der Verkehrsservice in der ARD-Hitnacht. Die A1 Osnabrück Richtung Bremen ist zwischen dem Dreieck Alhorner Heide und Wildeshausen West noch bis 6 Uhr wegen Bauarbeiten gesperrt. Die A9 Halle Leipzig Richtung Nürnberg ist zwischen Plech und Hormersdorf wegen Bergungsarbeiten gesperrt. Die A12 Frankfurt-Oder Richtung Berliner Ring ist zwischen Briesen und Fürstenwalde Ost noch bis 5 Uhr gesperrt. Die 31 Meppen-Leer ist zwischen Jemgum und Leer West noch bis 6 Uhr gesperrt in beiden Richtungen. Die 38 Göttingen Richtung Leipzig ist zwischen Altstädt und Eisleben nach einem Lkw-Unfall weiterhin gesperrt. Die A44 Essen Richtung Düsseldorf ist gesperrt zwischen dem Kreuz Düsseldorf Nord und Düsseldorf Flughafen wegen Bauarbeiten. Das Ganze noch bis Montag früh. Der Flughafen ist ab dem Kreuz Meerbusch in Richtung Essen erreichbar. A61 Ludwigshafen Richtung Hockenheim zwischen dem Kreuz Speyer und Dreieck Hockenheim Sperrung wegen Bauarbeiten bis Sonntag 5 Uhr. Die A7 Erfurt Richtung Schweinfurt ist zwischen Oberhof und Sulz-Zellamelis noch bis 6 Uhr gesperrt und die A565 Bonn-Meckenheim ist zwischen Bonn-Beuel und Bonn-Auerberg in beiden Richtungen wegen Brückenarbeiten gesperrt. Allen unterwegs eine gute Fahrt durch die Finsternis.
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2: Mit Klaus Schrädergau und mit

Shania Twain, You Are Still the One. In der ARD-Hitnacht, Viertel nach drei. Die Fußball-Weltmeisterschaft ist gestartet. Gestern Abend gab es das Auftaktmatch zwischen Mexiko und Südafrika. Und da ging es gleich richtig zur Sache. 2:0 ging das Spiel aus. Aber es gab nicht nur zwei Tore, sondern auch einige rote Karten, gleich drei davon. Und das hat für sehr viel Presseecho gesorgt. Und gleich um 4 Uhr, da startet ja schon das zweite Spielchen, mitten in der Nacht also. Und da geht es zwischen Südkorea und Tschechien zur Sache. Das Spiel wird übrigens nicht bei uns und auch nicht bei den Kollegen vom ZDF übertragen. Im Fernsehen. Das geht nur per Pay-TV in diesem Falle. Aber falls Sie da Interesse haben sollten, im Radio haben wir natürlich vorgesorgt über unsere App ARD Sounds. Da gibt's jedes Spiel in Vollreportage. Klicken Sie sich mal rein. Falls Sie Interesse haben, dort können Sie die Spiele dann auch in voller Länge verfolgen. Salisbury Hill habe ich jetzt gleich für Sie von Peter Gabriel und danach Tina Turner. Foreign Affair.

0: Tina Turner in der ARD Hit Nacht. Und jetzt ein Mann, der im kommenden Jahr wieder zu sehen sein wird auf den Bühnen in Deutschland und in Österreich, wenn man denn noch eine Karte bekommen hat. Es geht um insgesamt 26 Events für Herbert Grönemeyer. Es gibt die Arena Tour 2027 und direkt anschließend die Open Airs. Wenn Sie Glück haben, kriegen Sie noch ein Kärtchen. Und er braucht das einfach, sagte er mal im Interview. Herbert braucht diesen Reiz des Live-Auftritts.
1: Das will ich halt immer wieder haben. Das gibt's sonst im Leben nicht. Das hast du sonst nicht. Alles, was live ist, löst eine Euphorie aus, ein Adrenalin und einen Euphorieschub. Man ist einfach unheimlich aufgetankt. Und das ist genau das, worauf man sich wieder freut. Wo man sagt, das möchte ich halt wieder erleben. Mit einer Voraussetzung, man ist älter geworden, man hat viel gesehen, viel erlebt. Aber wenn man dann da oben steht, ist das gleiche Gefühl.

0: 5-Minuten-Nummer von R.E.M. Man on the Moon. Kurz nach 3:30. Wir schauen auf die Straßen, einen schönen guten Morgen. Die A1 Osnabrück Richtung Bremen ist zwischen dem Dreieck Ahlhorner Heide und Wildeshausen West wegen Bauarbeiten noch bis 6 Uhr gesperrt. Die A9 Halle Leipzig Richtung Nürnberg ist zwischen Plech und Hormersdorf wegen Bergungsarbeiten gesperrt. Dann haben wir die A12 Frankfurt-Oder Richtung Berliner Ring ist gesperrt zwischen Briesen und Fürstenwalde Ost noch bis 5 Uhr. Die A31 Meppen-Leer ist zwischen Jemgum und Leer West noch bis 6 Uhr gesperrt in beiden Richtungen. Die A38 Göttingen Richtung Leipzig ist zwischen Altstädt und Eisleben nach einem Lkw-Unfall nach wie vor gesperrt. Dann die 44 Essen Richtung Düsseldorf zwischen dem Kreuz Düsseldorf Nord und Düsseldorf Flughafen. Sperrung wegen Bauarbeiten bis Montag früh. Der Flughafen ist ab dem Kreuz Meerbusch in Richtung Essen erreichbar. Dann die A61 Ludwigshafen Richtung Hockenheim. Sperrung zwischen dem Kreuz Speyer und dem Dreieck Hockenheim wegen Bauarbeiten bis Sonntag 5 Uhr. Die A7 Erfurt Richtung Schweinfurt ist zwischen Oberhof und Suhl-Zellamelis wegen Tunnelwartungsarbeiten noch bis 6 Uhr gesperrt. Und die A565 Bonn-Meckenheim ist zwischen Bonn-Beuel und Bonn-Auerberg in beiden Richtungen wegen Brückenarbeiten gesperrt. Allen unterwegs eine gute Fahrt.
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0: Von MDR Thüringen, live aus den Studios des Mitteldeutschen Rundfunks in Erfurt mit Klaus Schräder-Gau und gleich mit Ed Sheeran und zuvor noch Hall & Oates.

0: Pointer Sisters in der ARD Hitnacht. I'm so excited. Ja, ich freue mich auch schon riesig auf das erste Spiel der deutschen Fußballnationalmannschaft. Am kommenden Sonntag müssen die heran gegen Curaçao. Ja, ich dachte bislang, das ist so ein leckeres Likörchen. Nein, es ist ein eigenständiges Land. Und zwar in der Karibik und zählt zum Königreich der Niederlande. Da dürfen wir mal uns überraschen, was am Ende dabei rumkommt. Und vielleicht setzen Sie sich ja auch vor den Fernseher oder vor das Radiogerät, je nachdem, was Sie zur Verfügung haben, mit einem schicken WM-Trikot. Haben Sie denn sowas zu Hause?
1: 2014. Es ist ein bisschen traurig. Ich hatte lange Mustafi-Trikot, weil das auch mein Spitzname auf Arbeit war, weil sie immer gesagt haben, ich sah früher so aus wie er. Ich habe es aber verloren.
2: Ich habe eins von 2006 und eins von 2014. Die sind alle ohne Nummer und einfach nur Trikot.
3: Ich habe eins zu Hause. Ne? Ich habe sogar ein altes Trikot von 4.

Hasta luego.

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1: Um 4 Uhr mit Ramin Movasakian. Im Bundestag wird heute erstmals über die Sparpläne zur Entlastung der gesetzlichen Krankenkassen beraten. Der Gesetzentwurf von Bundesgesundheitsministerin Warken sieht unter anderem höhere Zuzahlungen bei Medikamenten vor. Aus Berlin berichtet Birte Sönnigsen.
2: Union und SPD wollen noch einige Punkte im Gesetz ändern. Strittig sind unter anderem Kürzungen bei den Krankenhäusern, bei Ärztehonoraren und der Pharmaindustrie. Umstritten ist auch, inwieweit sich der Bund selbst daran beteiligen muss, die Krankenkassenfinanzen in den Griff zu bekommen. Viele im Gesundheitssystem und in den Regierungsfraktionen fordern, dass sich der Bund stärker an den Gesundheitskosten der Bürgergeldempfänger beteiligen muss. Bislang übernehmen die Krankenkassen den Großteil dieser Kosten. Die Kritik an den Sparplänen der Bundesregierung war schon vor Bekanntwerden der neuen Finanzlücke groß. Es gab zahlreiche Proteste in Kliniken und Arztpraxen.
1: In der EU gelten ab sofort deutlich strengere Regeln für Flüchtlinge. Um Mitternacht ist die neue Asylreform in Kraft getreten. Geplant sind unter anderem schnellere Abschiebungen und der Bau von Aufnahmezentren für Flüchtlinge an den EU-Außengrenzen. Auch in Deutschland wird es solche Einrichtungen geben, unter anderem am Flughafen Berlin-Brandenburg. Bundesinnenminister Dobrindt hat dort für den Mittag einen Besuch angekündigt. In Bonn können Bürger ab Montag bis Ende des Monats kostenlos Bus und Bahn fahren. Das hat der Stadtrat am Abend beschlossen. Die Stadt reagiert damit auf die Sperrung der Nordbrücke wegen neu entdeckter Schäden. Dadurch kommt es zu langen Staus. Aus Bonn berichtet Sebastian Titelbach.
3: Die Stadtverwaltung rechnet mit Ausgaben von rund 350.000 Euro pro Woche. Ziel sei es, Autofahrern ein zeitlich befristetes Angebot zu bieten, das eigene Fahrzeug stehen zu lassen. Das Maßnahmenpaket sieht außerdem weitere Park-and-Ride-Plätze in und um Bonn vor. An mehreren Stellen im Stadtgebiet soll auch die Verkehrsführung so geändert werden, dass Busse und Bahnen nicht im Stau stehen. Seit der Sperrung der Nordbrücke in der vergangenen Woche hat der Verkehr in Bonn stark zugenommen. Viele Autofahrer versuchen seitdem über die städtische Kennedy-Brücke und die Südbrücke das Rheinufer zu wechseln.
1: Im Eröffnungsspiel der Fußball-Weltmeisterschaft hat Mexiko mit 2:0 gegen Südafrika gewonnen. Überschattet wurde die Partie in Mexiko-Stadt von Ausschreitungen vor dem Aztekenstadion. Rund 2000 Demonstranten versuchten gewaltsam in die Arena zu gelangen. Die Teilnehmer warfen Leuchtraketen und Steine auf Sicherheitskräfte. Die Polizei setzte Tränengas ein. Wie mexikanische Medien berichten, sei dabei ein Beamter verletzt worden. Mehrere Menschen wurden festgenommen, heißt es. Das Wetter für Deutschland. Im Osten startet der Tag heute regnerisch. Auch ganz im Süden ist es meist grau mit vereinzelten Schauern. Im Westen zeigt sich ab dem Nachmittag die Sonne. Die Temperaturen erreichen maximal 16 bis 23 Grad. Und noch die Zeit, gleich 4.03 Uhr.
4: Guten Morgen auf die Straßen, die A1 Osnabrück Richtung Bremen.

0: ist zwischen dem Dreieck Ahlhorner Heide und Wildeshausen West noch bis 6 Uhr gesperrt wegen Bauarbeiten. Die A9 Halle Leipzig Richtung Nürnberg ist zwischen Plech und Hormersdorf wegen Bergungsarbeiten derzeit gesperrt. Dann die 12 Frankfurt Oder Richtung Berliner Ring ist zwischen Briesen und Fürstenwalde Ost noch bis 5 Uhr gesperrt. Die A31 Meppen-Leer ist zwischen Jemgum und Leer West wegen Tunnelwartungsarbeiten bis 6 Uhr in beiden Richtungen gesperrt. Die A38 Göttingen nach Leipzig ist zwischen Altstädt und Eisleben nach einem LKW-Unfall gesperrt worden. Dann unsere Dauermeldung in dieser Nacht. Die A44 Essen Richtung Düsseldorf ist zwischen dem Kreuz Düsseldorf Nord und Flughafen wegen Bauarbeiten bis Montag früh gesperrt. Der Flughafen ist ab dem Kreuz Meerbusch in Richtung Essen erreichbar. A61 Ludwigshafen Richtung Hockenheim. Sperrung zwischen dem Kreuz Speyer und dem Dreieck Hockenheim wegen Bauarbeiten. Das Ganze bis Sonntag 5 Uhr. Die A7 Erfurt nach Schweinfurt ist zwischen Oberhof und Suhl-Zellamelis wegen Tunnelwartungsarbeiten bis 6 Uhr gesperrt. Und die A565 Bonn-Meckenheim ist zwischen Bonn-Beul und Bonn-Auerberg in beiden Richtungen wegen Brückenarbeiten gesperrt. Gute Fahrt!
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0: In dieser Nacht von MDR Thüringen mit Klaus Schrädergau. Grüße Sie, willkommen bei uns und hier ist Robbie Williams für Sie.

0: Pina Colada Song von Rupert Holmes. Und jetzt gleich eine ganz, ganz außergewöhnliche Stimme, die leider viel zu früh verstummt ist, nämlich die von Whitney Houston. Ihre eigene Mutter Sissy Houston, die war ja selbst eine sehr erfolgreiche Sängerin in den USA. Gospel und Soul hat sie gesungen, musste ihre Tochter zu Grabe tragen, denn Sissy Houston selbst starb erst vor knapp 2 Jahren mit 91 Jahren. Ja, und zu Lebzeiten hat Whitney stets zu ihrer Mutter aufgeschaut.
1: My mother Sissy taught me everything I know.
2: Meine Mutter hat mir alles, was ich im Leben weiß, beigebracht. Meine Mutter hat sich mit Frauen beschäftigt, die groß waren, die ihr Leben gemeistert haben. Ich musste nie irgendwo hingehen, um etwas zu lernen. Das alles gab es zu Hause, weil meine Mutter da war. Sie war die Lady, die mich gelehrt hat, wen man lieben soll, zu wem man aufschauen soll und wen man bewundern soll und über wen man lesen soll.
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Michael Schulte mit seinem Kracher You Let Me Walk Alone aus dem Jahre 2018. Er hat auch musikalische Frischware auf dem Markt. Seine aktuelle Single heißt Love Thick aus seinem aktuellen Album, ist im April übrigens erschienen, Beautiful Reasons. Die ARD-Hitnacht am frühen Freitagmorgen, 4.20 Uhr haben wir es. Jetzt gibt's Albert und Albert. Albert Hammond und Albert West. Give a little love. Einen schönen guten Morgen.

0: was halb fünf. Einen schönen guten Morgen auf die Straßen, der Verkehrsservice in der ARD-Hitnacht. Die A1 Osnabrück Richtung Bremen ist zwischen dem Dreieck Ahlhorner Heide und Wildeshausen West wegen Bauarbeiten bis 6 Uhr gesperrt. Die A12 Frankfurt-Oder Richtung Berliner Ring ist zwischen Briesen und Fürstenwalde Ost noch bis 5 Uhr gesperrt. Die A31 Meppen-Leer ist zwischen Jemgum und Leerwest noch bis 6 Uhr gesperrt, und zwar in beiden Richtungen. Die A38 Göttingen Richtung Leipzig ist zwischen Altstädt und Eisleben nach einem LKW-Unfall gesperrt worden. Die A44 Essen nach Düsseldorf ist zwischen dem Kreuz Düsseldorf-Nord und Flughafen wegen Bauarbeiten bis Montag früh gesperrt. Der Flughafen ist ab dem Kreuz Meerbusch in Richtung Essen erreichbar. A61 Ludwigshafen Richtung Hockenheim zwischen dem Kreuz Speyer und dem Dreieck Hockenheim Bauarbeiten bis zum kommenden Sonntag 5 Uhr. Die A7 Erfurt Richtung Schweinfurt ist zwischen Oberhof und Suhl-Zellamelis wegen Tunnelwartungsarbeiten bis 6 Uhr gesperrt. Und die A565 Bonn-Meckenheim ist zwischen Bonn-Beul und Bonn-Auerberg in beiden Richtungen wegen Brückenarbeiten gesperrt. Da wo es geht, eine gute Fahrt.
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0: Mit Klaus Schrädergau. Einen schönen guten Morgen.

0: Mr. Rod Stewart in der ARD-Hitnacht. Jetzt habe ich gleich Marius Müller-Westernhagen für Sie aus seinem Album Halleluja. Ende der 80er kam das auf den Markt und da findet sich der Song Sexy. Hat er natürlich selbst geschrieben und auch produziert. Und mitunter stellt man sich da vielleicht auch mal die Frage, wie kommt man denn auf solche Texte?
1: Es hat auch viel mit Intuition zu tun. Und es hat viel mit Unterbewusstsein zu tun. Ich habe in all den Jahren auch oft Texte geschrieben, die ich für mich selbst erst, wenn sie fertig war, hinterher intellektuell interpretiert habe. Und da musst du dich auch auf die Intuition verlassen und darfst auch nie deine Naivität verlieren. Das hat jemand mal was sehr Schönes gesagt. Er hat gesagt, Künstler sind Leute, die die Tür zu ihrem Kinderzimmer nicht zugeschlagen haben. Und die soll auch immer aufbleiben.

Sie und das Feuerwerk waren das optische Highlight gestern Abend bei der Eröffnungsfeier der Fußball-Weltmeisterschaft im Aztekenstadion in Mexiko. Das war Shakira bei uns mit Whenever, Wherever um 5:12. Und für viele, viele Hörer geht jetzt die ARD-Hitnacht zu Ende. Da starten um 5 Uhr die Morningshows. Die Kolleginnen und Kollegen stehen schon in den Startlöchern. Wir hören uns wieder bei SWR 4 und WDR 4 nach 5 oder in der kommenden Nacht wieder. Ich bin Klaus Schröder-Grau. Einen schönen Freitag. 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
1: Um 5 Uhr mit Ramin Movasakian. In der EU gelten ab sofort deutlich strengere Regeln für Flüchtlinge. Um Mitternacht ist die neue Asylreform in Kraft getreten. Sie soll unter anderem die Verteilung von Schutzsuchenden innerhalb der EU neu regeln. Katrin Schmidt berichtet.
2: Kernelement der Asylreform ist, dass alle Personen, die irregulär, also ohne Aufenthaltstitel, in die EU einreisen, künftig einheitlich registriert und überprüft werden, im sogenannten Screening direkt an den EU-Außengrenzen. Nach zentraler Speicherung aller biometrischen Daten entscheidet sich künftig, ob die Person, etwa wegen geringer Asylchancen, in ein beschleunigtes Grenzverfahren kommen soll, in dem innerhalb von 12 Wochen über das Asylgesuch entschieden werden soll. Zuständig für die Asylverfahren bleiben die Staaten, in die zuerst eingereist wurde. Ein Solidaritätsmechanismus im Asylpakt soll aber für ihre Entlastung sorgen.
1: Die iranische Regierung hat nach eigenen Angaben noch nicht darüber entschieden, ob sie mit den USA eine Vereinbarung über ein Ende des Krieges abschließt. Außenminister Bakai sagte, bislang sei man zu keiner Entscheidung gelangt. Er widerspricht damit US-Präsident Trump. Dieser hatte zuvor erklärt, man habe nach Gesprächen mit der höchsten Ebene der iranischen Führung eine großartige Vereinbarung erzielt. Bundesgesundheitsministerin Waken zeigt sich offen für Änderungen am geplanten Sparpaket zur Entlastung der Krankenkassen. Den Funke-Medien sagte sie, wenn die Finanzierungslücke der Kassen geschlossen werde, könne man über vieles reden. Gleichzeitig verteidigte Waken aber den Gesetzentwurf, der unter anderem höhere Zuzahlungen bei Medikamenten vorsieht. Bei einer so großen Reform komme man nicht daran vorbei, auch die Versicherten mit einzubeziehen. Der Bundestag berät heute erstmals über die Gesundheitsreform. Im Eröffnungsspiel der Fußball-Weltmeisterschaft hat Mexiko mit 2:0 gegen Südafrika gewonnen. Überschattet wurde die Partie in Mexiko-Stadt von Ausschreitungen vor dem Aztekenstadion. Einzelheiten von Jakob Rüger.
3: Rund 2000 Demonstranten haben während des Eröffnungsspiels versucht, gewaltsam in das Aztekenstadion einzudringen. Sie warfen Leuchtraketen und Steine auf Sicherheitskräfte, es brannten Reifen. Die mexikanische Polizei setzte Tränengas ein. Lokale Medien berichten, dass ein Polizist verletzt und mehrere Randalierer festgenommen wurden. Unterdessen hat Co-Gastgeber Mexiko einen 2:0 Auftaktsieg gegen Südafrika gefeiert. Julian Quiñones und Raúl Jiménez erzielten die mexikanischen Treffer.
1: Deutschland startet am Sonntag in die WM. In Houston trifft das DFB-Team dann auf Curaçao. Das waren die Nachrichten mit Ramin Movasakian.
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4: Die A61 Ludwigshafen Richtung Hockenheim ist zwischen dem Kreuz Speyer und dem Dreieck Hockenheim wegen Bauarbeiten bis Sonntagmorgen etwa 5 Uhr gesperrt. Gute Fahrt!
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5: Gelegentlich Regen heute. Zwischendrin gibt es auch trockene Phasen. Die Höchstwerte 16 bis 21 Grad. Und der SWR1-Wettertrend, das wird ein freundliches Wochenende am Samstag bis zu 26 Grad.
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5: Guten Morgen.
4: Schönen Freitag mit uns.
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3: Weiße Sneaker haben die ganze Welt erobert. Vom Schüler bis zum Wirtschaftsboss, auch alle Fußballmoderatoren und WM-Experten im Fernsehen, weiße Sneaker. Es wird Zeit für den nächsten Trend. Warum nicht schwarze Sneaker oder rote Holzschuhe oder Trekkingstiefel mit Klettverschluss und Reflexstreifen? Es muss doch weitergehen. Sehen wir auch an den Socken. Die kurzen Sneakersocken verschwinden so langsam. Die sind ja eh immer so im Schuh heimlich hinten von der Hacke gerutscht. Dann kam der Internetboom, da hatten alle Netzstrümpfe. Und jetzt zieht man sich wieder Tennissocken an. Und nur wenn du die wirklich bis kurz unters Kinn hochziehst, heißt es coole Socke.
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3: Es ist 5.30 Uhr.
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3: Und hier ist Susanne Kimmel.
5: Guten Morgen. Mexiko hat das Eröffnungsspiel der Fußball-WM mit 2:0 gegen Südafrika gewonnen. Überschattet wurde die Partie in Mexiko-Stadt von gewaltsamen Ausschreitungen vor dem Aztekenstadion. In den EU-Staaten gelten ab sofort schärfere Regeln für Flüchtlinge. Die Asylreform sieht unter anderem schnellere Abschiebungen und den Bau von Aufnahmezentren für Flüchtlinge vor. In Dernau an der Ahr soll heute eine Weltkriegsbombe entschärft werden. Der Blindgänger war an der rechten Uferseite der Ahr gefunden worden. Bis 9 Uhr muss der Bereich dort spätestens geräumt sein. Die Menschen in Bonn können bis Ende des Monats kostenlos Bus und Bahn fahren. Das hat der Stadtrat beschlossen, weil die Bonner Nordbrücke zuletzt unangekündigt gesperrt worden ist und es deswegen zu langen Staus kommt.
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6: SWR1 Rheinland-Pfalz mit dem aktuellsten Verkehrsservice. Bitte vorsichtig fahren auf der A5 Frankfurt Richtung Karlsruhe zwischen dem Kreuz Weinheim und Hirschberg. Ein Reifen auf der linken Spur. Dann noch die A61 Ludwigshafen Richtung Hockenheim. Die ist zwischen dem Kreuz Speyer und dem Dreieck Hockenheim wegen Bauarbeiten noch bis Sonntagmorgen 5 Uhr gesperrt. Gute Fahrt.
3: Es gibt gelegentlich Regen heute, wir haben aber auch trockene Phasen. Die Höchstwerte bis 16 Grad im Siegerland, bis 21 Grad in der Vorderpfalz. Und der SWR1 Wettertrend. Das Wochenende wird freundlich und trocken mit Sonne und Wolken. Samstag bis 26 Grad, Sonntag dann nur noch bis 23.
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3: 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Guten Morgen.
6: Einen schönen Freitag.
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0: Gleich 20 vor 6.
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0: Sie läuft. Ja, gestern Abend die große WM-Eröffnung und jetzt diese vielen Spiele. Nicht ganz leicht, da irgendwie so diesen Überblick zu behalten. Aber in Wörstadt, da haben sie einen Plan. Einen riesigen Spielplan. Am Gartenzaun von Reinhard Rosche, komplett handgemacht.
3: Ich habe mal selber gespielt, deswegen, also ich habe schon immer Verbindung zum Fußball gehabt. Und dann hatten wir die Wintermonate, wo es bei uns ein bisschen ruhiger ist. Dann habe ich gesagt, was mache ich in der Zeit, so im Januar. Dann hatten wir die Palisadewand vorne, die total leer war. Und dann kam ich auf die Idee, wie wäre es, wenn wir mal so einen Spielplan an die Wand machen.
4: Total super Idee, dieser Spielplan. Über 22 Meter lang und 2 Meter hoch. Unfassbar. Mit allen Gruppentabellen, Platz für Ergebnisse und kleine Fußballerfiguren. Ganz sorgfältig ausgeschnitten aus Spanplatten und Holz. Angemalt dann auch noch und am Zaun aufgehängt.
3: Der ganze Januar ist drauf gegangen. Also 30 Tage mal 5, 6 Stunden. Also 250 Stunden werden schon drauf gegangen sein. Genau gezählt habe ich es nicht, aber in der Art war das schon.
0: Wahnsinn. Den größten Teil des XXL-Spielplans in Wörstadt hat Reinhard selbst gebaut, aber die Familie, die hilft natürlich auch kräftig mit. Seine Frau Inge kümmert sich um Pinsel und Farbe und die Feinarbeit.
4: Und auf eine Mithelferin aus seiner Familie ist Reinhard Rosche ganz besonders stolz.
3: Meine Enkel hat die 3 Maskottchen von Kanada, Mexiko und USA gemalt und da bin ich stolz. Erstens, dass ich so Enkelin habe, die das macht und es sieht ganz toll aus, wenn das nachher an der Wand ist.
0: Was für ein schönes Familienprojekt. Der XXL-WM-Spielplan am Gartenzaun bei Reinhard in Wörstadt.
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1: Mit Johannes Lorenz. Guten Morgen. Neulich hatte ich eine Begegnung mit jungen Menschen aus einer sehr frommen Glaubensgemeinschaft aus Amerika. Die jungen Leute eröffneten das Gespräch mit einer Frage. Was ist dein Lieblingsvers in der Bibel? Das kam überraschend. Ich musste kurz nachdenken. Dann aber fiel er mir ein. Aus der Tiefe rufe ich zu dir, Herr. Das ist der Anfang des 130. Psalms. Nach der Begegnung habe ich darüber nachgedacht, warum mir dieser Vers eigentlich so wichtig ist. Zuerst, weil er mich vertrauen lässt, dass Gott da ist und dass ich mich ihm zuwenden kann. Aber da ist noch mehr. Denn dort wird laut gerufen, nicht leise vor sich hingerufen.

0: Hilflosigkeit zu Gott bringen kann. Das schützt mich davor, den Kopf in den Sand zu stecken und zuversichtlich zu bleiben, trotz allem. Aus der Tiefe rufe ich zu dir, Herr. Johannes Lorenz, Bensheim, Katholische Kirche.
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3: 6 Uhr im Studio Susanne Kimmel. Beim WM-Auftakt in Mexiko kommt es erneut zu gewaltsamen Ausschreitungen. Bei Ala in Bronsfeld wird heute gestreikt. Das Wetter in Rheinland-Pfalz gelegentlich Regen, zwischendurch trocken bei maximal 16 bis 21 Grad. Mit einer großen Feier in Mexico City ist die Fußballweltmeisterschaft offiziell eröffnet worden. Im anschließenden Spiel gewann Gastgeber Mexiko gegen Südafrika mit 2:0. Der erste Torschütze des Turniers ist der Mexikaner Julian Quiñones.
4: Ich bin sehr glücklich, ich bin sehr emotional. Die Fans haben seit der ersten Sekunde hinter uns gestanden. Für mich war auch sehr wichtig, dass wir als Team gearbeitet haben. Das war entscheidend, dass wir hier die ersten 3 Punkte eingefahren haben.
3: Vor dem Stadion hat es am Abend Ausschreitungen gegeben. Rund 2000 Demonstranten versuchten gewaltsam in die Arena zu gelangen und warfen Leuchtraketen sowie Steine auf Sicherheitskräfte. Die Polizei setzte Tränengas ein. In der EU gelten ab sofort strengere Regeln für Flüchtlinge. Um Mitternacht sind die Asylreformen in Kraft getreten. Sie sehen unter anderem schnellere Abschiebungen vor und sollen die Verteilung von Schutzsuchenden innerhalb der EU neu regeln. ARD-Korrespondentin Katrin Schmidt berichtet.
5: Kernelement der Asylreform ist, dass alle Personen, die irregulär, also ohne Aufenthaltstitel, in die EU einreisen, künftig einheitlich registriert und überprüft werden, im sogenannten Screening direkt an den EU-Außengrenzen. Nach zentraler Speicherung aller biometrischen Daten entscheidet sich künftig, ob die Person, etwa wegen geringer Asylchancen, in ein beschleunigtes Grenzverfahren kommen soll, in dem innerhalb von 12 Wochen über das Asylgesuch entschieden werden soll. Zuständig für die Asylverfahren bleiben die Staaten, in die zuerst eingereist wurde. Ein Solidaritätsmechanismus im Asylpakt soll aber für ihre Entlastung sorgen.
3: Im Bundestag wird heute zum ersten Mal über die Sparpläne zur Entlastung der gesetzlichen Krankenkassen beraten. Der Gesetzentwurf von Gesundheitsministerin Wagen sieht unter anderem höhere Zuzahlungen bei Medikamenten und Leistungskürzungen vor. Die CDU-Politikerin zeigte sich in den Funke-Medien aber offen für Änderungen. Die gut 600 Beschäftigten des Molkereiunternehmens Ala sind am Standort Bronsfeld in der Eifel zum Streik aufgerufen. Anlass sind die laufenden Tarifverhandlungen. Die Gewerkschaft Nahrung, Genuss, Gaststätten teilte mit, die Arbeitgeberseite habe in den ersten Verhandlungen 2,3% mehr Geld angeboten. Die Arbeitnehmervertreter fordern dagegen 6,5%. In Dernau an der Ahr soll heute eine Weltkriegsbombe entschärft werden. Der Blindgänger war an der rechten Uferseite der Ahr gefunden worden. Bis 9 Uhr muss der Bereich dort spätestens geräumt sein. Und gerade ist bei der WM das Spiel Südkorea gegen Tschechien zu Ende gegangen. Südkorea siegte mit 2:1. Die Zeit, es ist 6.03 Uhr.
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6: Die A61 Ludwigshafen Richtung Hockenheim ist zwischen dem Kreuz Speyer und dem Dreieck Hockenheim wegen Bauarbeiten bis Sonntagmorgen etwa 5 Uhr gesperrt. Dann eine amtliche Gefahreninformation für den Landkreis Ahrweiler, die Gemeinde Dernau. Da wird im Laufe des Vormittags eine Weltkriegsbombe entschärft. Bewohner müssen das betroffene Gebiet bis spätestens 9 Uhr verlassen. Bitte den Anweisungen der Einsatzkräfte folgen. Eine Betreuungsstelle für Betroffene ist eingerichtet und alle Infos dazu auch im Internet auf www.altena.de. Allen unterwegs gute und sichere Fahrt.
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7: Guten Morgen, Hartmut Mühlbauer.
8: Guten Morgen.
7: Also man kann das Wetter schon sehen, es wird ja schon langsam hell und das sieht eher grau und feucht aus im Moment, ne?
8: So ist es am Vormittag. Regnet es immer wieder mal. Das kann auch durchaus etwas mehr sein. Von Westen her wird es dann aber langsam trocken. Also da gibt es dann schon am späten Vormittag über Mittag trockene Phasen. Und dann wird es zum Nachmittag insgesamt abtrocknen. Nur Richtung Westerwald und Taunus, da kann es noch ein bisschen regnen, auch am Nachmittag. Ansonsten aber kommt vielleicht auch mal kurz die Sonne zwischen den Wolken raus. Bis zu 21 Grad gibt es an der Saar, 15 Grad sind es Richtung Siegerland. Der SWR1 Wettertrend am Wochenende.

0: Wochenende sieht es dann ganz anders aus. Viel freundlicher mit Sonne und höchstens ein paar Wolken. Und es wird auch wärmer und sommerlich.
1: Hör mal, Hartmut, abtrocknen kenne ich nur vom Geschirrspülen oder
2: vom Sonntagnachmittag,
1: ne? Händewaschen.
0: Ja, ja. Ja, siehst du mal, heute klappt das auch am Himmel.
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2: Guten Morgen.
1: Hallo am Freitag.
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0: Es ist 6:12, SWR1 Rheinland-Pfalz hier. Also wer jetzt noch beim Blick auf die Preistafel der Tankstelle sanft gelächelt hat und dachte so, ah toll, immer noch 1,80, das ist ja also fast so ähnlich, wie es mal früher war, der muss sich bald umstellen. Ne?
1: Ja, es hat sich rumgesprochen, der Tankrabatt, der uns den Spritpreis erträglich macht, wird ja bald auslaufen. Der sollte ohnehin nur bis Ende Juni gelten und dabei, sagt die Bundesregierung, wird es ja auch bleiben. Diese Autofahrer hier in Kaiserslautern freut es überhaupt nicht.
2: Das finde ich jetzt überhaupt nicht gut. Nee, also das könnte ruhig bleiben.
3: Es ist schon ein bisschen billiger geworden, aber immer noch zu teuer alles.
4: Der Krieg ist immer noch nicht beendet, von daher, oder es wird ja im Moment da wieder schlimmer, sagen wir es mal so. Von daher weiß ich nicht, ob das jetzt so optimal ist, dass es dann jetzt schon wieder endet.
5: Die Mineralölkonzerne haben jetzt gesehen, was möglich ist, dass also auch ein Preis über 2 Euro möglich ist. Das hat man ihnen gezeigt und die werden dann hochschrauben, ohne Rücksicht auf Verluste.
0: Experten haben ja von Beginn an eher gegen den Tankrabatt argumentiert. Zu teuer, zu wenig zielgerichtet. Auch der Chef des Deutschen Instituts für Wirtschaftsforschung war gegen diesen Rabatt, glaubt aber nicht recht an sein Ende, wie er bei uns erklärt hat.
6: Ich vermute, die Bundesregierung wird jetzt hoffen und beten, dass die Ölpreise an den internationalen Märkten etwas sinken, sodass man den Tankrabatt auslaufen lassen kann. Ich befürchte allerdings, dass man den Tankrabatt erneut nochmals verlängern wird, denn es stehen Landtagswahlen in Sachsen-Anhalt, Mecklenburg-Vorpommern, Berlin an und da will man sich es mit den Bürgerinnen und Bürgern nicht verscherzen.
1: Marcel Fratscher, der Chef des Deutschen Instituts für Wirtschaftsforschung im SWR. Und sollte er recht behalten, würde es wohl nicht nur die Autofahrer aus Kaiserslautern freuen.
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0: 6.21 Uhr am Freitag und ich sag mal so, mein Tag ist schon gelaufen.
1: Ja, was ist denn los?
0: Also, es gibt so Menschen, ja, die haben ein geheimes Talent, ja. Die können Socken im Schuh ausziehen, völlig unkontrolliert natürlich, und zu denen gehöre ich. Also ich habe so Sneakersocken an, ja, die rutschen und die hängen mir dann irgendwann unter der Ferse und dann muss ich immer hier, muss ich runter, muss ich immer hochziehen. Das nervt mich.
1: Ja, das glaube ich. Und deshalb ziehe ich sowas praktisch gar nicht an. Hm. Ich mag schon das Gefühl von diesen Socken nicht. Also wenn ich so Socken anhabe, dann habe ich das Gefühl, ich hätte überhaupt keine an. Mhm. Ich denke immer, ich muss die hochziehen,
0: ja,
1: weil die so tief unten hängen.
0: Ja, aber ich trage die zum Beispiel zu dieser Jahreszeit regelmäßig, also fast täglich. Ja. Es gibt dann welche, die ziehe ich an, da fühlt es sich irgendwie noch gut an. So ohne Schuhe, ja. Dann ziehe ich meine Sneaker drüber, gehe 2 Meter und merke, ey, Alter, das ist jetzt nicht dein Ernst. Ja, dann rutschen die schon wieder, hängen schon wieder unter der Ferse.
1: Ja, dann zieh sowas doch einfach nicht an.
0: Ja, aber das kann ja nicht die Lösung sein. Jetzt mal ernsthaft.
1: Doch.
0: Nein, es muss doch irgendeinen Trick geben. Also ein Kollege hier von SWR1 Rheinland-Pfalz meinte neulich, kauf einfach die guten. Da habe ich gesagt, das sind schon die guten. Und die rutschen noch mehr als alle anderen. Und ich bin echt nur noch am Rumzuppeln und rumfummeln, die wieder hochzuziehen.
1: Dann sieh es einfach mal positiv. Ne? Ja. Du hast kurze Söckchen an, in Sneakern. Jetzt stell dir mal vor, du hättest rutschende Socken in Winterstiefeln. Viel schlimmer.
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3: Es ist 6:30.
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3: Susanne Kimmel ist da.
5: Guten Morgen. In Rheinland-Pfalz werden die Grenzkontrollen zu Frankreich, Luxemburg und Belgien vorerst fortgesetzt, obwohl seit Mitternacht das sogenannte gemeinsame europäische Asylsystem in Kraft ist. Zur Begründung hat Ministerpräsident Schnieder dem SWR gesagt, bis das neue System der EU wirklich funktioniere, werde es dauern. In Mainz stellt das Landeskriminalamt heute zusammen mit Computerspieleentwicklern ein neues Simulationsspiel vor. Darin kann man, ähnlich wie die Polizei im wahren Leben, Kriminalfälle lösen. SWR-Reporterin Tjada Huchtkötter.
6: Das Spiel selbst nennt sich Forensics Crime Scene Detective. Das Ganze ist ein Simulator, bei dem man in die Rolle einer forensischen Ermittlerin oder eines Ermittlers schlüpft. Und als diese Person begeht man dann verschiedene Tatorte. Dort sichert man dann Spuren, führt DNA-Analysen durch oder lernt etwas über digitale Forensik. Laut dem LKA und den Entwicklern dieses Simulators wurde das Spiel entwickelt, um junge Leute für kriminaltechnische Berufe zu begeistern und ihnen diese Arbeit so spielerisch näher zu bringen.
5: Im ersten Spiel der Fußball-Weltmeisterschaft hat Co-Gastgeber Mexiko mit 2:0 gegen Südafrika gewonnen. Am frühen Morgen siegte Südkorea 2:1 gegen Tschechien.
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7: SWR1 Rheinland-Pfalz mit dem aktuellsten Verkehrsservice. Die A61 Ludwigshafen Richtung Hockenheim ist zwischen dem Kreuz Speyer und dem Dreieck Hockenheim wegen Bauarbeiten noch bis Sonntagmorgen etwa 5 Uhr gesperrt. Eine amtliche Gefahreninformation für den Landkreis Ahrweiler, die Gemeinde Dernau. Da wird im Laufe des Vormittags eine Weltkriegsbombe in Dernau entschärft. Bewohner müssen das betroffene Gebiet bis spätestens 9 Uhr verlassen. Bitte den Anweisungen der Einsatzkräfte folgen. Eine Betreuungsstelle für Betroffene ist eingerichtet. Und alle Infos gibt es im Internet unter www.altena.de.
3: Das Wetter bei uns im Land, gelegentlich ein bisschen Regen. Es gibt aber auch trockene Phasen heute. Bis 16 Grad im Siegerland und bis 21 in der Vorderpfalz. Das sind die Spitzenwerte. Der SWR1 Wettertrend. Das Wochenende wird freundlich und trocken mit Sonne und ein paar Wolken. Der Samstag bis 26 Grad, der Sonntag bis 23.
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3: Guten Morgen.
7: Guten Morgen. Schönen Freitag.
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0: 20 vor 7, es war eins Rheinland-Pfalz hier. Die Fußball-WM ist gestern Abend gestartet mit dem ersten Spiel Mexiko-Südafrika. Und Millionen haben das natürlich vor den Fernsehern verfolgt, auch bei uns hier in Rheinland-Pfalz. Für uns geht es dann am Sonntag los. Das erste Vorrundenspiel gegen Curaçao. 19 Uhr wird in Houston gespielt. Nur wie geht's aus?
1: Ja, das ist die ganz große Frage und wir wollen mal so ein bisschen orakeln. Unsere SWR1 Rheinland-Pfalz-Reporterin Alexandra Dietz in Kaiserslautern, die hat in diesem Jahr ein Kamel zum WM-Orakel ernannt. Alex, was hat dich aufs Kamel gebracht?
2: Die Kameldame Gaia ist ein Trampeltier, genau die mit den zwei Höckern. Sie ist eine wirklich sehr, sehr neugierige und pfiffige und sie ist total verrückt nach Bällen, was zu einer Fußball-WM praktischerweise natürlich bestens passt. Und sie ist ein Schleckermaul und eine Naschkatze in einem. Und weil sie so gerne kraftvoll zubeißt mit ihrem riesigen Gebiss und den großen Schlabberlippen, ist das natürlich auch ein echter Hingucker. Ihre Tiertrainerin sagt ja, Gaia ist ein richtiges Charaktertier mit einem klugen Köpfchen und sie weiß ganz genau, was sie will. Und sie wird schon länger trainiert, um beispielsweise auch stressfreier untersucht werden zu können. Also beste Voraussetzungen, um als Orakel für uns die Deutschlandspiele vorherzusagen. Und die Trampeltierstute wird deshalb, in der Hoffnung, dass sie auch immer schön hungrig ist, für alle Vorrundenspiele der Deutschen im Orakel-Einsatz sein und vielleicht ja auch länger.
1: Und nach welchem Modus soll orakelt werden?
2: Zu viel kann ich noch nicht verraten. Wir treffen die Kameldame ja heute erst. Und wer Tiere zu Hause hat, der weiß sehr wohl, die sind unberechenbar. So große Tiere erst recht. Von daher ist alles möglich. Und genau das wird vermutlich am Ende auch das Lustigste an diesem WM-Orakel sein. Gaia lebt jedenfalls auf einem schönen großen Areal direkt am Wald mit Holzbalken umzäunt. Zoobesucher können da auch ganz nah ran, aber eben nicht ins Gehege, weil die Kamele gelten schon als sehr gefährliche Tiere. Wir werden dann zwei Futternäpfe in das Gehege stellen, eine kleine Rennstrecke sozusagen vorbereiten und am Ende im Ziel warten dann die Leckereien auf die Trampeltierstute. An dem einen Futternapf im Ziel liegt dann die Deutschlandflagge, auf der anderen Seite die des Gegners, Curaçao. Ja, und der Futternapf, aus dem Gaia dann frisst, der steht dann am Ende für die Mannschaft bei der WM-Partie, die laut unserem Orakel jedenfalls als Sieger vor Platz geht.
0: Kameldame, Trampeltierstute, auf jeden Fall Gaia, Orakel zur WM, SWR1 Kaiserslautern Reporterin Alexandra Dietz.
1: Darf ich mal sagen, ich liebe alles daran. Alles.
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0: Gleich 6:50 am Freitag. Wie schön ist das bitte, wenn Menschen hier bei uns in Rheinland-Pfalz füreinander da sind. Und es gibt wieder kostenlose Frisuren für Obdachlose und Bedürftige.
1: Die Barber Angels, die Friseurengel, schneiden am Sonntag unter anderem in Zweibrücken einfach mal so die Haare. Präsident der Barber Angels ist Klaus Niedermeier.
2: Wir in der Gesellschaft tun uns dem Gegenüberliegenden von oben nach unten immer durchscannen und bleiben manchmal schon am Kopf hängen, wenn das nicht richtig in Ordnung ist mit den Haaren, zotteliges Aussehen oder einfach nicht gepflegt, dann kommt schon so eine innere Ablehnung. Und genau dort wollte ich angreifen und sagen, jeder Mensch hat es verdient, ein würdevoller, wunderschönes Aussehen nach außen zu tragen und dadurch auch Selbstvertrauen auszustrahlen.
1: Die Barber Angels schneiden zum Beispiel in Bahnhofsmissionen, in Notschlafunterkünften.
0: Ja, und in Zweibrücken, ganz besonders schön in der Alexanderskirche.
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1: Mit Johannes Lorenz. Guten Morgen. Neulich hatte ich eine Begegnung mit jungen Menschen aus einer sehr frommen Glaubensgemeinschaft aus Amerika. Die jungen Leute eröffneten das Gespräch mit einer Frage. Was ist dein Lieblingsvers in der Bibel? Das kam überraschend. Ich musste kurz nachdenken. Dann aber fiel er mir ein. Aus der Tiefe rufe ich zu dir, Herr. Das ist der Anfang des 130. Psalms. Nach der Begegnung habe ich darüber nachgedacht, warum mir dieser Vers eigentlich so wichtig ist. Zuerst, weil er mich vertrauen lässt, dass Gott da ist und dass ich mich ihm zuwenden kann. Aber da ist noch mehr. Denn dort wird laut gerufen, nicht leise vor sich hingebetet. Zu Gott kann ich rufen, ja sogar schreien. Manchmal ist mir wirklich danach, wenn ich an all die Grausamkeiten denke, die Menschen einander antun. Oder wenn mir klar wird, dass wir den Klimawandel wahrscheinlich nicht mehr aufhalten können. Das macht mich wütend, auch gegenüber Gott. Und am liebsten möchte ich schreien. Warum das alles? Hättest du uns Menschen nicht etwas weniger egoistisch erschaffen können? Solche Gefühle von Hoffnungslosigkeit und Leere sind der Bibel nicht fremd. Zum Glück. Sie gehören offenbar dazu, wenn man gläubig ist. Ich finde es befreiend, dass ich manchmal auch meine Hoffnungslosigkeit

0: 7 Uhr im Studio Susanne Kimmel. Die Grenzkontrollen in Rheinland-Pfalz bleiben trotz neuer Asylregeln vorerst bestehen. Mexiko gewinnt das Eröffnungsspiel der Fußball-WM. Das Wetter in Rheinland-Pfalz, zeitweise Regen, dazwischen trocken, maximal 15 bis 20 Grad. In der EU sind seit Mitternacht verschärfte Asylregeln in Kraft. Die Grenzkontrollen in Rheinland-Pfalz sollen aber vorerst weitergehen. Ministerpräsident Schnieder hat dazu dem SWR gesagt, bis das neue gemeinsame europäische Asylsystem, kurz GEAS, wirklich greife, dauere es noch. Aus Mainz, Dirk Rodenkirch.
1: Schnieder sagt, er hoffe, dass die EU-Außengrenzen spätestens im nächsten Jahr stabil seien. Dann könnten auch die Kontrollen an den rheinland-pfälzischen Grenzen zu Luxemburg, Frankreich und Belgien wegfallen. SPD-Fraktionschef Schweizer erklärte, mit dem Inkrafttreten von GEAS sei der Zeitpunkt gekommen, die Binnengrenzkontrollen schrittweise zu beenden. Die AfD will damit abwarten, bis sichergestellt ist, dass die EU-Außengrenzen wirksam geschützt werden. Die Grünen fordern, die Kontrollen sofort zu stoppen. Gerade in Rheinland-Pfalz spürten Pendler und die Wirtschaft täglich die Nachteile.
0: Das neue Förderprogramm des Bundes für Elektroautos scheint beliebt zu sein. Mehr als 50.000 Anträge sind in den ersten 3 Wochen eingegangen. Das hat Bundesumweltminister Schneider der Nachrichtenagentur dpa gesagt. Demnach wollen sich die meisten Antragsteller ein vollelektrisches Auto kaufen. Wie viel Zuschuss man bekommt, hängt vom Fahrzeugtyp ab, vom Einkommen und davon, wie viele Menschen im jeweiligen Haushalt leben. Die Menschen in Bonn können ab Montag bis Ende des Monats kostenlos Bus und Bahn fahren. Das hat der Stadtrat beschlossen und reagiert damit auf die Sperrung der Nordbrücke wegen neu entdeckter Schäden. Dadurch kommt es zu langen Staus. Aus Bonn berichtet Sebastian Tittelbach.
2: Die Stadtverwaltung rechnet mit Ausgaben von rund 350.000 Euro pro Woche. Ziel sei es, Autofahrern ein zeitlich befristetes Angebot zu bieten, das eigene Fahrzeug stehen zu lassen. Das Maßnahmenpaket sieht außerdem weitere Park-and-Ride-Plätze in und um Bonn vor. An mehreren Stellen im Stadtgebiet soll auch die Verkehrsführung so geändert werden, dass Busse und Bahnen nicht im Stau stehen. Seit der Sperrung der Nordbrücke in der vergangenen Woche hat der Verkehr in Bonn stark zugenommen. Viele Autofahrer versuchen seitdem, über die städtische Kennedy-Brücke und die Südbrücke das Rheinufer zu wechseln.
0: Bei der Fußball-WM hat Südkorea am frühen Morgen mit 2:1 gegen Tschechien gewonnen. Das Auftaktspiel hatte Mexiko für sich entschieden. Gegen Südafrika siegte der Co-Gastgeber der Weltmeisterschaft mit 2:0. ARD-Sportreporterin Silke Heine.
3: 80.000 Zuschauer im Aztekenstadion von Mexiko-Stadt hatten zuvor bei der Eröffnungsfeier eine ausgelassene Stadionparty gefeiert. Vor den Toren der Arena allerdings lieferten sich Demonstranten heftige Auseinandersetzungen mit den Sicherheitskräften. Die deutsche Mannschaft setzt heute ihre Vorbereitung auf ihr Auftaktspiel gegen Curaçao fort.
0: Die Zeit, es ist 7.03 Uhr.
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5: Die A61 Ludwigshafen Richtung Hockenheim ist zwischen dem Kreuz Speyer und dem Dreieck Hockenheim wegen Bauarbeiten bis Sonntagmorgen 5 Uhr gesperrt. Die B267 Bad Neuenahr Altenahr wird zwischen Marienthal und der K35 in Dernau wegen einer Bombenentschärfung von 9 bis 12 Uhr in beiden Richtungen gesperrt. Wer kann, sollte den Bereich dort weiträumig umfahren. Zum Schluss noch die amtliche Gefahreninformation für den Landkreis Ahrweiler, die Gemeinde Dernau. Da wird in Dernau im Laufe des Vormittags die Weltkriegsbombe entschärft. Bewohner müssen das betroffene Gebiet bis spätestens 9 Uhr verlassen. Bitte den Anweisungen der Einsatzkräfte folgen. Eine Betreuungsstelle für Betroffene ist eingerichtet und alle Informationen gibt es im Internet auf www.altenahr.de.
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6: Hartmut Mühlbauer im Wetterstudio, guten Morgen.
7: Guten Morgen.
6: Also der Schein trügt ja offenbar, ne? Ein Tief lenkt jetzt gerade feuchte Luft zu uns, aber am Wochenende breitet sich dann hoch aus.
7: So ist es. Und dieses Tief, das müssen wir sozusagen noch überstehen. Das bringt natürlich jetzt auch Nässe. Es ist eine Warmfront, die uns überquert. Und da regnet es jetzt in vielen Regionen, nur im Westen von Rheinland-Pfalz. Da ist es schon eher trocken. Da bleibt es heute dann am Nachmittag auch meist trocken. Vielleicht kommt hier auch ein bisschen die Sonne raus. Am meisten und längsten Regen fällt Richtung Westerwald und Taunus. Und die Temperaturen erreichen 21 Grad in der Vorderpfalz und an der Saar 15 Grad sind es im Westerwald. Der SWR1 Wettertrend. Am Wochenende sieht es dann eben freundlich aus mit Sonne und ein paar lockeren Wolken. Und es wird auch wärmer und insgesamt sommerlich.
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5: Guten Morgen am Freitag. Also hast du rutschende Sneakersocken an, ist der Tag direkt gelaufen. Es war eins Hörerin, Elisabeth hat mich

0: hat schon eine Sockenmarke empfohlen, soll ich mal austesten. Vielen Dank dafür.
1: Ja, aber hier, SWR1-Hörer Michael, der hat noch einen guten Tipp für dich.
2: Ich habe da keine Probleme mit. Man darf sie sich allerdings nicht von vornherein zu groß kaufen. Dann rutschen sie auch nicht. Also wie gesagt, bei mir funktioniert das einwandfrei. Nur nicht, wenn sie zu groß sind.
1: Ja, sagt SWR1-Hörer Michael, probiert das doch mal.
0: Ja, ich kaufe sie mir jetzt nicht irgendwie in Größe 47, sondern halt in 41, 42.
1: Dann kauft sie doch mal in 38.
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0: Es ist 7:12, also da musst du echt kein Spanisch können oder Fußballexperte sein, um zu hören, das muss ein Tor gewesen sein.
1: Yes, Quinte. Va a ser muy gráfico el árbitro. Ojo, la va a robar Lira. La tiene Julián Quiñones. Julián.
0: Achtung. Woher nimmt er die Luft? Sag mal, das ist unglaublich.
2: Das frage ich mich auch.
0: Ich glaube, die Sportreporter, die trainieren vor so einer Weltmeisterschaft ihre Lungen.
2: Guck mal, das geht immer weiter. Ja. Jetzt ist er fertig.
0: Der hat auch ein paar Sauerstoffflaschen.
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0: Wahnsinn. Und damit läuft sie, die WM 2026. Große Eröffnungsshow gab es auch. Shakira performt den offiziellen WM-Song Dai Dai. Den spielen wir euch gleich. Und Donald Trump war nicht dabei.
4: Ja, aber unser SWR 1 WM-Reporter Dirk Walsdorf, der hat das Eröffnungsspiel gestern Abend für uns geguckt. Mexiko, Südafrika, 2:0 ist es ausgegangen. Dirk, was war für dich so das größte Highlight?
5: Och, es gab ein paar besondere Momente, aber der allerbeste Moment war eigentlich Shakira vor dem Spiel, weil der Kick danach war schon so ein kleines bisschen müde, aber er war auch einigermaßen kurios, will ich mal sagen.
0: Ja, das war ja das erste Spiel mit neuen Regeln und gleich 3 rote Karten. Also mal kurz zum Vergleich. Bei der letzten WM gab es in Summe nur 4 Feldverweise. Was war denn da los gestern Abend?
5: Ja, ist verrückt, oder? Wir müssen fairerweise sagen, die letzte WM in Katar, das war die fairste WM der Fußballgeschichte. Aber trotzdem ist das schon irre. Der brasilianische Schiedsrichter hat tatsächlich 3-mal glatt rot gezeigt. Ich muss euch sagen, 2 von den 3 roten Karten hätte ich auch gegeben. Die mittlere nicht. Da hat dann der VAR sich gemeldet und gesagt, komm, hier guck's dir nochmal an. Und dann gab es noch eine rote. 2 für Südafrika, 1 für Mexiko. Na gut, das hatte mit den neuen Regeln nicht so viel zu tun. Aber wir haben ja gestern früh auch noch über diese Trinkpausen gesprochen. Und da ist doch gleich noch was Schönes passiert. Ja. Hier bei den Amis, ne, die wollen natürlich Geld verdienen. Mit den Trinkpausen zeigen Werbung im Fernsehen und wisst ihr was? Bei dieser WM wird es 208 Trinkpausen geben, weil es ja 104 Spiele gibt. Und in der 2. Trinkpause haben die Amerikaner das im Fernsehen schon geschafft, nicht pünktlich zum Spiel zurückzukommen. Hier lief noch Werbung, als der Ball schon wieder rollte. Ist das nicht herrlich? Halleluja. Welcome to the USA, kann ich nur sagen.
4: Sehr schön. Also ich fand es irgendwie ein bisschen befremdlich, als ich dann irgendwie vom Reporter gehört habe, jetzt ist erstmal Trinkpause. Und ich dachte so, okay. Und ich hatte mich auch gewundert, hinten raus, das Spiel hat irre lang gedauert, ja?
5: Da können wir uns mal schön drauf einrichten. Und das Verrückteste ist, selbst für die deutsche Mannschaft, die ja gegen Curaçao in einem Stadion mit Dach spielen wird, bei 22 Grad geregelter Temperatur, wird es eine Trinkpause geben.
0: So, noch eine Frage, dann machen wir auch eine Trinkpause hier. Lass uns mal kurz auf Sonntag schauen. Das erste Spiel unserer Nationalelf. Du bist vor Ort im DFB-Hauptquartier. Wie ist denn da die Stimmung im Moment? Curaçao ist doch eigentlich eher machbar, oder?
5: Oh, Curaçao, das ist wirklich machbar. Also Weltranglistenplatz 82, das kleinste Land, das sich jemals direkt für die WM qualifiziert hat, sollte doch schlagbar sein. Dann sind alle auch komplett davon überzeugt, dass das gelingen wird am Sonntag. Es ist die Frage, wie hoch gewonnen wird. Aber sie feiern sich schon mal warm. Gestern haben sie Geburtstag gefeiert von Kai Havertz und Sonntag dann hoffentlich den ersten Sieg und alles deutet darauf hin. Wir sind hier mal ganz gepflegt optimistisch in North Carolina.
4: Für uns in den USA SWR 1 WM-Reporter Dirk Walsdorf. Danke dir, Dirk.
5: Gerne.
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0: 7.23 Uhr Minuten am Freitagmorgen. Zieh Sneakersocken an und dein Tag ist schlimmstenfalls gelaufen, wenn die Dinger in den Schuhen rutschen. Zuppelst du ständig nur rum, ziehst es irgendwie zurecht und das nervt nur. Das ist doof.
1: Ja, absolut. Ich mag das Gefühl überhaupt nicht von diesen Sneakersocken. Das sind für mich keine Socken, das sind viel zu kurze Strümpfe.
0: Ja, du machst wahrscheinlich Tennissocken in Sandalen.
1: Nein. Dann am besten gar keinen oder sowas. Weil Sneakersocken höchstens mal, wenn ich kurze Hosen trage, sonst motzen meine Kinder. Aber wie sieht es denn bei euch aus? Wir haben mal die Leute in Kaiserslautern gefragt.
2: Ganz furchtbar, das ist, was man seinem ärgsten Feind nicht wünscht. Hatte ich sogar als gute Wünsche für meinen Geburtstag.
3: Das hasse ich. Und gerade in den Sneakers. Und da muss man sie sich irgendwo wieder dann hochziehen.
4: Also bei mir fühlt sich das überhaupt nicht gut an und ich bekomme dann auch immer Blasen an den Fersen.
5: Gar nicht schön. Das nervt dann irgendwie, wenn man dann dauernd dran rumzobbeln muss und das ist nicht schön.
6: Wie wenn einem die Ärmel runterrutschen beim Händewaschen und die dann nass werden.
1: Ja. Nie rutschende Socken, ne? Das wären doch mal liebe Wünsche zum Geburtstag.
0: Ja, kannst du dir schon mal notieren für meinen Geburtstag.
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0: Es ist 7:30.
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0: Und hier ist Susanne Kimmel.
2: Guten Morgen. Die gut 600 Beschäftigten des Molkereiunternehmens Ahla sind am Standort Brunsfeld in der Eifel zum Warnstreik aufgerufen. Anlass sind die laufenden Tarifverhandlungen. Die Gewerkschaft Nahrung Genuss Gaststätten teilt mit, die Arbeitgeberseite habe in der ersten Verhandlungsrunde 2,3% mehr Geld geboten. Die Arbeitnehmervertreter fordern dagegen 6,5%. In Speyer gibt es heute zum ersten Mal einen Bevölkerungsschutztag. Wer sich dafür interessiert, kann sich ab 8 Uhr in der Stadthalle informieren, was im Krisenfall zu tun ist und wie man sich selbst sowie anderen helfen kann. SWR-Reporterin Nancy Lau.
3: Wie viel Nahrung und Wasser braucht man, um 5 Tage ohne Einkäufe auszukommen? Und wie kann man Nachrichten empfangen, wenn der Strom länger ausfällt? In und rund um die Speyerer Stadthalle gibt's Infostände und Mitmachaktionen, sagt der Brand- und Katastrophenschutzinspekteur der Stadt Speyer, Peter Eimann. Zum Beispiel wird das technische Hilfswerk zeigen, wie man einen Sandsack herstellt und wo man ihn am besten platziert, um sein Zuhause vor Hochwasser zu schützen. Laut Eimann werden 16 Institutionen und Partner vor Ort sein. Die Stadt beteiligt sich mit dem Aktionstag an einer Kampagne des Landes Rheinland-Pfalz.
2: In den EU-Staaten gelten ab sofort schärfere Regeln für Flüchtlinge. Die Asylreform sieht unter anderem schnellere Abschiebungen und den Bau von Aufnahmezentren für Flüchtlinge vor. Trotzdem sollen die Grenzkontrollen in Rheinland-Pfalz erstmal weitergehen. Ministerpräsident Schnieder hat gesagt, die Reform der EU müsse erst Wirkung zeigen.
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4: Um kurz nach 7:30 gucken wir auf die Straßen. Bitte vorsichtig fahren. A5 Karlsruhe Richtung Frankfurt. Am Kreuz Walldorf liegt ein Reifen auf der Überleitung zur A6 Richtung Mannheim. Die A61 Ludwigshafen Richtung Hockenheim ist zwischen dem Kreuz Speyer und dem Dreieck Hockenheim wegen Bauarbeiten bis Sonntagmorgen 5 Uhr gesperrt. Die B267 Bad 9 A Altenahr wird zwischen Marienthal und der K35 in Dernau wegen einer Bombenentschärfung von 9 bis 12 Uhr in beiden Richtungen gesperrt. Wer kann, sollte das Gebiet weiträumig umfahren. Und dann kommen wir auch schon zu dieser amtlichen Gefahreninformation für den Landkreis Ahrweiler, Gemeinde Dernau. In Dernau wird im Laufe des Vormittags eine Weltkriegsbombe entschärft. Bewohner müssen das betroffene Gebiet bis spätestens 9 Uhr verlassen. Bitte den Anweisungen der Einsatzkräfte folgen. Eine Betreuungsstelle für Betroffene ist eingerichtet.
0: In Bad Kreuznach regnet es bei 13 Grad, in Andernach regnet es bei 14, in Kaiserslautern regnet es bei 13. Also es gibt auch noch trockene Phasen heute, keine Sorge, aber die kommen erst noch auf uns zu. 16 Grad im Siegerland maximal und bis 21 in der Vorderpfalz. Der SWR1 Wettertrend. Ein freundliches Wochenende kommt dann, das ist trocken. Wir haben Sonne und Wolken, Samstag bis 26 Grad, Sonntag immerhin noch bis 23.
4: Zum Glück geht's schön weiter. Ich hätte sonst gleich gesagt, hier regnet es gleich Tränen im Studio.
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0: Das Hoch kommt ja noch.
4: Zum Glück.
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0: 7.42 Uhr.
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0: Und wir spielen heute Morgen mit, ich sag jetzt mal, Müdi-Maus Susanne Zilz in Trier. Guten Morgen.
2: Guten Morgen.
3: Du bist relativ früh wach geworden. Hm. Warum nochmal genau, Susanne?
2: Ja, weil unsere Tochter wieder früher aufstehen wollte.
0: Oh, die Marlene.
2: 4 Uhr.
3: Ja. Ja, wie, genau. Wird jetzt 2 Jahre demnächst, ne? Hast du gesagt?
2: Ja, nächsten Monat. Ja.
3: Sag mal, das ist doch eigentlich perfekt. Wann warst du wach?
2: Ja, so gegen 4.
3: Ja, perfekt. Ja.
0: Das ist eigentlich gut, ne?
3: Da bist du jetzt nämlich richtig fit, ne? Hast schon schön Kaffee getrunken, gut durchblutet, vielleicht ein bisschen Frühgymnastik gemacht. Da kannst du nur noch gewinnen jetzt beim ABC-Champion.
2: Hoffentlich.
3: Ja. Also es gibt insgesamt 20 Fragen. 14 richtige Antworten von dir würden schon genügen für den SWR1 gelben Thermobecher. 45 Sekunden Zeit und alle deine Antworten gehen mit einem Anfangsbuchstaben los, mit dem gleichen. Und das ist K wie Kussmund.
2: Okay.
0: Susanne, bist du bereit?
2: Ja.
0: Dann geht's los.
4: Auf die Plätze A, B, C.
0: Da kochen wir.
2: In der Küche.
0: Gegenteil von groß.
2: Klein.
0: Den gibt's nachmittags zum Kaffee.
2: Kuchen.
0: Große Stadt in der Pfalz.
2: Kaiserslautern.
0: Die steht auf der Weide und macht Mu.
2: Kuh.
0: Das Kind von der Kuh.
2: Kälbchen.
0: Der bedient uns im Restaurant.
2: Kellner.
0: Daraus werden Pommes gemacht.
2: Kartoffeln.
0: Gouda, Edamer, Camembert sind
2: Käsesorten.
0: Den Einkauf zahlen wir an der
2: Kasse.
0: Trägt der König auf dem Kopf.
2: Krone.
0: Großes Gelenk im Bein.
2: Knie.
0: Die ist aus Wachs und brennt.
2: Kerze.
0: Musikinstrument mit 88 Tasten.
2: Klavier.
0: Der zeigt die Himmelsrichtung.
2: Kompass.
0: 1000 Meter sind ein
2: Kilometer.
0: Den packen wir für den Urlaub.
2: Koffer.
3: Jawoll, 17. Woo! Also mit dem Koffer waren es 17. Richtig gut gelaufen. Das Klavier bei 14 hat schon gereicht. Also herzlichen Glückwunsch. Super, Susanne.
0: Sehr gut.
2: Super, danke.
0: Also jetzt, wenn du auf Höchstleistung auflaufen möchtest, dann stehst du jetzt immer um 4 auf. Schönes Wochenende euch in Trier.
3: Tschüss.
2: Tschüss. Danke, gleichfalls.
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0: 10 vor 8, wichtig für uns Rheinland-Pfälzer heute. An der A wird 5 Jahre nach der Flut ja immer noch aufgebaut und dabei ist in Dernau bei Arbeiten am Fluss eine 250 Kilo Fliegerbombe aus dem Zweiten Weltkrieg entdeckt worden. Die wird heute Vormittag entschärft, habt ihr vielleicht schon bei uns im Verkehrsservice gehört. Der öffentliche Nahverkehr, die Ahrtalbahn und der Straßenverkehr werden im betroffenen Bereich gesperrt. 600 Anwohner im Umkreis von 300 Metern müssen bis 9 die Häuser verlassen, die Fenster schließen, Gashähne abdrehen, Elektrogeräte ausschalten und wichtige Papiere mitnehmen. Und für alle, die Probleme haben, unterzukommen, richtet die Verbandsgemeinde eine Sammelstelle im Freundschaftshaus Marienthal am Donau-Riesplatz ein.
1: Die gefährlichsten Diebe tragen heute oft keine Maske mehr. Sie rufen einfach an. Also besonders Vorsicht gilt da gerade im Kreis Bad Dürkheim, sagt die Polizei. Da häufen sich wieder diese Schockanrufe und auch andere Betrugsmaschen. Also die Täter geben sich als Polizisten, Staatsanwälte oder auch als verzweifelte Angehörige aus, setzen ihre Opfer massiv unter Druck. Oft werden ältere Menschen dazu gebracht, hohe Geldbeträge oder Wertsachen zu übergeben. Und die Polizei bittet deshalb um Aufmerksamkeit. Wenn einem was seltsam vorkommt, gleich die 110 wählen.
0: Die Sonne gibt beim Wein in Rheinland-Pfalz seit Mai schon Vollgas, mit kurzen Unterbrechungen natürlich. Deshalb blühen die Reben an einigen Orten deutlich früher als üblich. In den wärmeren Lagen sind die ersten Trauben schon so groß wie so kleine Schrotkörner. Da könnte die Weinlese dann bereits im August starten. An den kälteren Stellen blühen die Reben erst seit Anfang Juni. Und mit den steigenden Temperaturen jetzt ist die Rebblüte dann auch in den nächsten Tagen dort zu Ende.
1: Na, und für die Winzer heißt das, manche Weinberge entwickeln sich so unterschiedlich, dass die Trauben nicht alle gleichzeitig reif werden. Der Jahrgang 26 könnte also einer werden, bei dem die Lese Schicht für Schicht statt auf einen Schlag erledigt werden muss.
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7: Hallo in die Südpfalz nach Edenkoben. Bei euch regnet es 13 Grad. In Kastellaun im Hunsrück regnet es auch gerade bei 11 Grad. Remagen ist bedeckt bei 13 Grad und Hermeskeil ist bedeckt bei 11 Grad. Kurz vor 8 fühlt sich so an bei uns in Rheinland-Pfalz.
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0: Datenschutz nicht haben, solange die europäischen Regeln nicht so stabil greifen, bleibt für mich der Ausschlag des Pendels in Richtung weiterer Grenzkontrollen. Und ich hoffe, dass GEAS wirkt und dass wir spätestens im nächsten Jahr dann merken, die Außengrenzen sind stabil. Wir haben einen ordentlichen Mechanismus auch der Verteilung der Lasten innerhalb von Europas. Und dann können wir auch die Grenzkontrollen wieder wegfallen lassen.
1: SPD-Fraktionschef Schweizer hat erklärt, die Grenzkontrollen zu Luxemburg, Frankreich und Belgien müssten jetzt schrittweise beendet werden. Die AfD will abwarten, bis die EU-Außengrenzen wirksam geschützt seien. Die rheinland-pfälzischen Grünen fordern wiederum, die Kontrollen sofort zu beenden. Der Bundesrat berät heute über einen besseren Schutz von Opfern häuslicher Gewalt. Gerichte sollen Täter in Zukunft dazu verpflichten können, eine elektronische Fußfessel zu tragen. Außerdem soll über die Apothekenreform entschieden werden. Dadurch soll auch in ländlichen Gegenden eine flächendeckende Gesundheitsversorgung sichergestellt werden. Weiteres Thema im Bundesrat ist unter anderem die Neufassung des umstrittenen Heizungsgesetzes. Das Raumfahrtunternehmen SpaceX geht heute an die Börse. Zum Debüt am Nachmittag soll es rund 1,8 Billionen Dollar wert sein. Aus New York berichtet Gisela Ucker.
2: SpaceX wird an der US-Technologiebörse Nasdaq gelistet. Der Weltraumkonzern gilt für viele als zukunftsweisend. Besonders erfolgreich ist das Unternehmen mit dem Satellitendienst Starlink, das bereits mehr als 12 Millionen Menschen mit Internet versorgt. Das ebenfalls von SpaceX entwickelte Raketensystem Starship hingegen schreibt bisher noch rote Zahlen. Kritik gibt es an Musks politischen Ansichten. Außerdem wird ihm vorgeworfen, unverantwortlich mit künstlicher Intelligenz umzugehen.
1: Die US-Regierung darf ihre weltweiten Zusatzzölle in Höhe von 10% vorerst weiter erheben. Das hat ein Berufungsgericht in Washington entschieden. Präsident Trump hatte die globalen Zölle Anfang Februar mithilfe einer Sonderregelung verhängt. Ein internationales Handelsgericht in New York erklärte das vergangenen Monat für rechtswidrig. Der Fall könnte jetzt vor dem obersten Gerichtshof der USA landen. Bei der Fußball-WM hat Südkorea am frühen Morgen mit 2:1 gegen Tschechien gewonnen. Das Auftaktspiel am Abend hatte Co-Gastgeber Mexiko für sich entschieden. Gegen Südafrika stand es am Ende 2:0. Vorher war die WM mit einer bunten Show eröffnet worden. Die Zeit 8:03.
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4: A61 Mönchengladbach Richtung Koblenz, zwischen Wehr und Mendig Unfall auf dem Standstreifen, 3 Kilometer Stau. Die A61 Ludwigshafen Richtung Hockenheim ist zwischen dem Kreuz Speyer und dem Dreieck Hockenheim wegen Bauarbeiten bis Sonntagmorgen 5 Uhr gesperrt. Die B267 Bad Neuenahr-Altenahr wird zwischen Marienthal und der K35 in Dernau wegen einer Bombenentschärfung von 9 bis 12 Uhr in beiden Richtungen gesperrt. Wer kann, sollte das Gebiet weiträumig umfahren. Dann die amtliche Gefahreninformation für den Landkreis Ahrweiler, Gemeinde Dernau. Da wird im Laufe des Vormittags eine Weltkriegsbombe entschärft. Bewohner müssen das betroffene Gebiet bis spätestens 9 Uhr verlassen. Bitte den Anweisungen der Einsatzkräfte folgen und eine Betreuungsstelle für Betroffene ist eingerichtet.
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5: Mit Hartmut Mühlbauer im SWR 1 Wetterstudio. Hallo Hartmut.
6: Hallo, guten Morgen.
5: Im Moment sehen und spüren wir ja das Tief, aber das Hoch ist ja schon auf dem Weg. Ne? Wann kommt es denn endlich an?
6: Das wird am Wochenende bei uns eintreffen, also ab morgen dann das Hoch. Heute allerdings noch der Regen des Tiefs. Es ist noch Regen, vor allem vom Mittelrhein bis zum Taunus und zum Westerwald unterwegs. Auch in der Vorderpfalz und in Rheinhessen ist es noch nass. Von Westen her wird es langsam ein bisschen trockener. Die trockenen Phasen werden länger und am Nachmittag, da regnet es dann eigentlich nur noch so Richtung Westerwald, sonst praktisch nicht mehr, bei 15 Grad im Siegerland bis 21 Grad an der Saar. Der SR1 Wettertrend, das Wochenende ist dann für das Hoch reserviert mit Sonne und lockeren Wolken. Es wird wärmer, morgen bis 26 Grad, also insgesamt sommerlich.
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5: Guten Morgen. Heute in 2 Wochen starten die Sommerferien, aber eigentlich läuft ja jetzt schon nichts mehr an den Schulen in Rheinland-Pfalz. Ich kenne das von unseren Kindern. Da hast du dich mal gefragt, warum gehen die eigentlich noch hin? Also Wandertage oder irgendwelche coolen Projekte. Und von einem ganz Besonderen aus Unkel im Kreis Neuwied wollen wir euch jetzt erzählen.
4: Na, die Schülerinnen und Schüler der Stefan-Andres-Realschule Plus, die haben nämlich zu ihrem Abschluss eine Fernsehserie gedreht, Hürden der Liebe. Heute Abend ist Premiere und wir hören gleich mal in die Dreharbeiten in gut 7 Minuten.
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0: 12 Minuten nach 8 am Freitag. Deutsch, Mathe, Englisch, das sind ja so ganz typische Fächer, ne, die man so in der Schule hat, die man so kennt. Aber eine Serie drehen?
1: An der Stefan-Andreas-Realschule Plus in Unkel im Kreis Neuwied ist das. Da stand genau das im Stundenplan für eine Klasse in ihrem Abschlussjahr. Hürden der Liebe heißt die Serie, die heute Abend Premiere feiert. Es war eins Rheinland-Pfalz-Reporterin Christina Nova.
2: Kamera ab.
3: Kamera läuft.
4: Diese paar Worte hat Cilla Kuyunchu in letzter Zeit öfters gesagt, als ihr lieb war. Die 16-Jährige war Regisseurin für die Serie Hürden der Liebe. Eine verantwortungsvolle Aufgabe, die ihr aber viel Freude bereitet hat.
5: Ich schaue mir auch nicht immer nur Filme an, sondern ich habe mich auch immer gefragt, wie man überhaupt Emotionen oder Botschaften vermittelt. Und diesmal hatte ich halt die Möglichkeit, diese Kreativität, die Organisation und auch die Teamarbeit miteinander zu verbinden.
4: Alle Aufgaben, die es normalerweise an einem Filmset gibt, wurden unter den Schülern der 10. Klasse vergeben. Egal ob Maske, Licht oder Catering. Anna Lumasch, die Projektleiterin dazu.
6: Es war nicht so, dass sie gesagt haben, wow, Film, lass vor der Kamera stehen. Sondern ja, lass die Verantwortung übernehmen. Lass uns wirklich unsere eigenen Ideen und Geschichten schreiben. Und dann hat sich das wirklich zu einem sehr professionellen Projekt entwickelt.
4: Ein ganzes Schuljahr haben sich die Schüler mit Hürden der Liebe beschäftigt. Jede Woche 2 Schulstunden und noch jede Menge extra Zeit, wie Masch sagt. Gedreht wurde im Frühjahr 2 komplette Wochen.
7: Ich muss dich das fragen.
8: Als Schulleiter bin ich dazu verpflichtet.
4: In dieser Szene nimmt Schauspieler Kai Setti als Schulleiter Schüler Timo in die Mangel. Gespielt vom 14-jährigen Ben Leon Bärhausen. Er ist Schüler an der Stefan-Andres-Realschule.
9: Das war halt schon immer mein Traum, in einer Serie oder irgendwann in einem Film mitzuspielen. Und dann habe ich mich halt einfach bei dem Casting beworben.
4: 7 kurze Folgen wurden produziert. Geschnitten wurde das Material von Profis, damit es noch rechtzeitig zum Ende des Schuljahres fertig wird. Das Endergebnis haben weder Cilla noch Ben bisher gesehen. Umso mehr freuen sie sich auf die Premiere, inklusive rotem Teppich.
10: Ich bin schon sehr aufgeregt. Ich hoffe, das wird schön. Und danach dann die Serie ganz angucken.
11: Und auch mit dem Publikum gemeinsam. Das ist einfach nur spannend und aufregend.
4: Nach der Premiere soll die Serie dann im Internet veröffentlicht werden.
0: Hürden der Liebe, heute Abend Premiere an der Stefan-Andres-Realschule Plus in Unkel im Kreis Neuwied. Und Fotos vom Dreh gibt es später bei uns online auf swr1.de.
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0: Whitney Houston, guten Morgen, Rheinland-Pfalz am Freitag.
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3: Weiße Sneaker haben die ganze Welt erobert. Vom Schüler bis zum Wirtschaftsboss, auch alle Fußballmoderatoren und WM-Experten im Fernsehen, weiße Sneaker. Es wird Zeit für den nächsten Trend. Warum nicht schwarze Sneaker oder rote Holzschuhe oder Trekkingstiefel mit Klettverschluss und Reflexstreifen? Es muss doch weitergehen. Sehen wir auch an den Socken. Die kurzen Sneakersocken verschwinden so langsam. Die sind ja eh immer so im Schuh heimlich hinten von der Hacke gerutscht. Dann kam der Internetboom, da hatten alle Netzstrümpfe. Und jetzt zieht man sich wieder Tennissocken an. Und nur wenn du die wirklich bis kurz unters Kinn hochziehst, heißt es coole Socke.
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0: halb neun.
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0: Hallo Susanne Kimmel.
2: Guten Morgen. Die Menschen in Bonn können ab Montag bis Ende des Monats kostenlos Bus und Bahn fahren. Das hat der Stadtrat beschlossen und reagiert damit auf die Sperrung der Nordbrücke wegen der neu entdeckten Schäden. Dadurch kommt es zu langen Staus. Aus Bonn berichtet Sebastian Titelbach.
3: Ziel sei es, Autofahrern ein zeitlich befristetes Angebot zu bieten, das eigene Fahrzeug stehen zu lassen. Das Maßnahmenpaket sieht außerdem weitere Park-and-Ride-Plätze in und um Bonn vor. An mehreren Stellen im Stadtgebiet soll auch die Verkehrsführung so geändert werden, dass Busse und Bahnen nicht im Stau stehen. Seit der Sperrung der Nordbrücke in der vergangenen Woche hat der Verkehr in Bonn stark zugenommen. Viele Autofahrer versuchen seitdem, über die städtische Kennedy-Brücke und die Südbrücke das Rheinufer zu wechseln.
2: In Rheinland-Pfalz werden die Grenzkontrollen zu Frankreich, Luxemburg und Belgien vorerst fortgesetzt, obwohl seit Mitternacht das sogenannte gemeinsame europäische Asylsystem in Kraft ist. Zur Begründung hat Ministerpräsident Schnieder dem SWR gesagt, bis das neue System der EU wirklich funktioniere, werde es dauern. Das neue Förderprogramm des Bundes für Elektroautos scheint beliebt zu sein. Mehr als 50.000 Anträge sind in den ersten 3 Wochen eingegangen. Das hat Bundesumweltminister Schneider der Nachrichtenagentur dpa gesagt. Demnach wollen sich die meisten Antragsteller ein vollelektrisches Auto kaufen. Wie viel Zuschuss man bekommt, hängt vom Fahrzeugtyp ab, vom Einkommen und davon, wie viele Menschen im jeweiligen Haushalt leben.
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4: Und der Blick auf die Straßen, die A61 Ludwigshafen Richtung Hockenheim, kennen wir schon, ist zwischen dem Kreuz Speyer und dem Dreieck Hockenheim wegen Bauarbeiten bis Sonntagmorgen 5 Uhr gesperrt. Die B267 Bad Neuenahr Altenahr, die wird gesperrt zwischen Marienthal und der K35 in Dernau, und zwar wegen einer Bombenentschärfung. Zwischen 9 und 12 Uhr ist diese Sperrung in beiden Richtungen und wer kann, sollte das Gebiet dort weiträumig umfahren. Zum Schluss noch die amtliche Gefahreninformation für den Landkreis Ahrweiler, Gemeinde Dernau. Da wird im Laufe des Vormittags eine Weltkriegsbombe entschärft. Bewohner müssen das betroffene Gebiet bis spätestens 9 Uhr verlassen. Bitte den Anweisungen der Einsatzkräfte folgen. Eine Betreuungsstelle für Betroffene ist eingerichtet.
5: In Geroldstein ist es bedeckt bei 13 Grad, in Ludwigshafen, da regnet es gerade, aufs Hackmuseum und im Pfalzbau bei 13 Grad. In Prüm ist es nur noch bedeckt, so langsam wird es nämlich auch trocken in Rheinland-Pfalz. Die Höchstwerte liegen bei 16 Grad im Siegerland und bei 21 in der Vorderpfalz. Der SWR1-Wettertrend. Das Wochenende wird freundlich und trocken mit Sonne und ein paar Wolken. Samstag bis 26 Grad, Sonntag bis 23.
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5: Guten Morgen.
4: Hello.
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0: Guten Morgen. 2-0. Mexiko, Südafrika. Die Fußball-WM ist gestern Abend mit dem ersten Spiel gestartet und Millionen haben das vor den Fernsehern verfolgt. Natürlich auch bei uns in Rheinland-Pfalz. Ja, und für uns in Deutschland, also für uns Deutsche, geht's am Sonntag erstmal so richtig los. Das erste Vorrundenspiel gegen Curaçao. 19 Uhr wird in Houston gespielt. Nur, wie geht's aus?
1: Das ist natürlich eine berechtigte Frage, eine gute Frage. Und wir wollen da einfach so ein bisschen orakeln. Unsere SWR1 Rheinland-Pfalz-Reporterin Alexandra Dietz in Kaiserslautern, die hat in diesem Jahr ein Kamel zum WM-Orakel ernannt. Was hat dich denn aufs Kamel gebracht?
2: Die Kameldame Gaia ist ein Trampeltier, genau die mit den zwei Höckern. Sie ist eine wirklich sehr, sehr neugierige und pfiffige und sie ist total verrückt nach Bällen, was zu einer Fußball-WM praktischerweise natürlich bestens passt. Und sie ist ein Schleckermaul und eine Naschkatze in einem. Und weil sie so gerne kraftvoll zubeißt mit ihrem riesigen Gebiss und den großen Schlabberlippen, ist das natürlich auch ein echter Hingucker. Ihre Tiertrainerin sagt ja, Gaia ist ein richtiges Charaktertier mit einem klugen Köpfchen und sie weiß ganz genau, was sie will. Und sie wird schon länger trainiert, um beispielsweise auch stressfreier untersucht werden zu können. Also beste Voraussetzungen, um als Orakel für uns die Deutschlandspiele vorherzusagen. Und die Trampeltierstute wird deshalb, in der Hoffnung, dass sie auch immer schön hungrig ist, für alle Vorrundenspiele der Deutschen im Orakel-Einsatz sein und vielleicht ja auch länger.
1: So, nach welchem Modus wird dann orakelt?
2: Zu viel kann ich noch nicht verraten. Wir treffen die Kameldame ja heute erst. Und wer Tiere zu Hause hat, der weiß sehr wohl, die sind unberechenbar. So große Tiere erst recht. Von daher ist alles möglich. Und genau das wird vermutlich am Ende auch das Lustigste an diesem WM-Orakel sein. Gaia lebt jedenfalls auf einem schönen großen Areal direkt am Wald mit Holzbalken umzäunt. Zoobesucher können da auch ganz nah ran, aber eben nicht ins Gehege, weil die Kamele gelten schon als sehr gefährliche Tiere. Wir werden dann zwei Futternäpfe in das Gehege stellen, eine kleine Rennstrecke sozusagen vorbereiten und am Ende im Ziel warten dann die Leckereien auf die Trampeltierstute. An dem einen Futternapf im Ziel liegt dann die Deutschlandflagge, auf der anderen Seite die des Gegners, Curaçao. Ja, und der Futternapf, aus dem Gaia dann frisst, der steht dann am Ende für die Mannschaft bei der WM-Partie, die laut unserem Orakel jedenfalls als Sieger vom Platz geht.
0: Also Trampeltier finde ich ja toll. Gaia, Orakel zur WM. SWR1 Kaiserslautern, Reporterin Alexandra Dietz.
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0: 10:50 Freitagmorgen. Seit Wochen wird ja über die Gesundheitsreform diskutiert und auch dagegen demonstriert. Und heute ist die erste Debatte dazu im Bundestag. Eine Idee ist zum Beispiel, dass das Hautkrebs-Screening als Kassenleistung wegfällt.
1: Das haben Fachleute empfohlen, wie Medizinprofessor Ferdinand Gerlach zum Beispiel. Er sagt, Deutschland ist das einzige Land auf der Welt, in dem so ein Screening von den Kassen übernommen wird.
2: Das hat sich nicht bewährt. Es gibt keinerlei Hinweise darauf, auch in Studien, dass deshalb Patienten, die am Hautkrebs-Screening teilnehmen, länger leben.
1: Aber Hautkrebs zählt inzwischen zu den häufigsten Krebsarten in Deutschland. Natürlich auch deshalb, weil wir immer älter werden. Und daher sorgt die Idee für ziemlich Kritik auch.
0: Ja, und zur geplanten Gesundheitsreform gehört auch, dass Versicherte künftig mehr dazu zahlen für Medikamente und Gutverdiener höhere Kassenbeiträge zahlen. Auch bei Kliniken und der Ärzteschaft soll gekürzt werden. Die Pharmaindustrie betrifft das Gesetz dann auch.
1: Darüber wird heute diskutiert. Dann könnte es noch Änderungen an dem Gesetz geben. Es soll noch vor der Sommerpause beschlossen werden.
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9: Hallo Gerold Stein, es ist bedeckt bei 13 Grad. Hermeskeil hat 11 Grad, Wittlich 14 Grad, Herdorf ist bei 13 Grad und Kastelaun bei 12 Grad im Moment. Grauer Himmel überall im Land.
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10: 9 Uhr im Studio Susanne Kimmel. Gesundheitsministerin Wagen verteidigt ihre Pläne zur Reform der Krankenversicherung. Die rheinland-pfälzische Polizei hat ein Computerspiel entwickelt. Das Wetter im Land, Wolken und zeitweise Regen bei 15 bis 21 Grad. Bundestag und Bundesrat befassen sich heute zum ersten Mal mit der umstrittenen Reform der gesetzlichen Krankenversicherung. Der Gesetzentwurf von Gesundheitsministerin Wagen soll die Kassenbeiträge stabil halten und sieht unter anderem Leistungskürzungen sowie höhere Zuzahlungen bei Medikamenten vor. Im Deutschlandfunk hat die CDU

0: Asylsystem. Es ist um Mitternacht in Kraft getreten und soll Asylverfahren beschleunigen. Für das Bundesamt für Migration und Flüchtlinge, kurz BAMF, gibt es damit weitere Aufgaben. Stanislaus Kasakowski mit Einzelheiten.
1: Die Nürnberger Flüchtlingsbehörde mit ihren mehr als 50 Außenstellen hat nun verschiedene Formen von Asylverfahren durchzuführen. Von zentraler Bedeutung sind Asylgrenzverfahren an deutschen Flughäfen. Dort ankommende Flüchtlinge werden zuerst einem umfangreichen Screening unterzogen. Das BAMF entscheidet dann, ob ein Geflüchteter einreisen darf, ein Schnellverfahren am Flughafen bekommt oder zurückgeführt wird. Ins Schnellverfahren kommen vor allem Menschen, die ohne Pass und Visum sind oder aus einem Staat mit einer Asylanerkennungsquote von unter 20% kommen.
0: Die deutsche Flugsicherung will ein bundesweites Drohnenabwehrnetz aufbauen. Die Welt am Sonntag schreibt, es solle eine KI-gestützte Plattform entstehen. Diese verbindet die Daten von Mobilfunkmasten mit stationären Drohnenentdeckungs- und Abwehranlagen an Flughäfen, Kraftwerken und Bundeswehreinrichtungen. Um das zu realisieren, arbeitet die Flugsicherung mit dem Rüstungsunternehmen Hensoldt und der Deutschen Telekom zusammen. Das rheinland-pfälzische Landeskriminalamt hat gemeinsam mit Experten ein Computerspiel entwickelt. Es nennt sich Forensis Crime Sense Detective und wird am Vormittag in Mainz vorgestellt. Im Kern geht es darum, ähnlich wie die Polizei im wahren Leben Kriminalfälle zu lösen. Dazu kann man in dem Simulationsspiel in die Rolle eines forensischen Ermittlers schlüpfen und dann zum Beispiel Spuren sichern sowie DNA-Analysen durchführen. Das LKA will so vor allem junge Leute für kriminaltechnische Berufe begeistern. Die Zeit, es ist 9.03 Uhr.
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3: Und die Meldung beschäftigt uns noch das ganze Wochenende lang. Die A61 Ludwigshafen Richtung Hockenheim ist zwischen dem Kreuzspeyer und dem Dreieck Hockenheim wegen Bauarbeiten bis Sonntagmorgen etwa 5 Uhr gesperrt. Die Meldungen hier, die beschäftigen uns heute. Die B267 Bad Neuenahr-Altena, die ist zwischen Marienthal und der K35 in Dernau wegen einer Bombenentschärfung bis etwa 12 Uhr in beiden Richtungen gesperrt. Wer kann, sollte das Gebiet bitte meiden. Denn es gibt dazu auch die amtliche Gefahreninformation für den Landkreis Ahrweiler, die Gemeinde Dernau. In Dernau, da wird im Laufe des Vormittags eine Weltkriegsbombe entschärft. Bewohner müssen den betroffenen Bereich umgehend verlassen. Also wenn ihr jetzt da nicht raus seid, 9 Uhr war die Deadline. Und bitte auch drauf hören, was die Einsatzkräfte sagen. Eine Betreuungsstelle für Betroffene ist eingerichtet.
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4: Wolken, zeitweise Regen, so sieht's heute aus. Die Höchstwerte zwischen 15 und 21 Grad. Und der SWR ins Wetter trennt. Das Wochenende bringt Sonne, auch mit ein paar Wolken, aber es wird freundlicher. Morgen haben wir dann 18 bis 26 Grad und Sonntag 16 bis 23.
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0: 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Also da musst du kein Spanisch sprechen können oder Fußballexperte sein, um zu hören. Und man hat es, glaube ich, wirklich bis hierher gehört. Da muss ein Tor gefallen sein.
1: Hier ist Quinte. Va a ser muy gráfico el árbitro. Ojo, la va a robar Lira. La tiene Julián Quiñones. Julián.
2: Und vor allem jetzt holt er nochmal Luft, ne?
0: Der Mann, der hat eine Taucherlunge. Gott im Himmel.
2: Mega.
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0: Ja, und damit läuft sie, die WM 2026. Große Eröffnungsshow gab es natürlich. Shakira hat performt, den offiziellen WM-Song Dai Dai. Und Präsident Donald Trump war nicht dabei.
2: Aber unser SWR1-WM-Reporter Dirk Walsdorf, der hat sich das Eröffnungsspiel gestern Abend für uns angeguckt. Mexiko, Südafrika, 2:0 ist es ja ausgegangen. Und er hat uns heute früh erzählt, was so sein besonderes Highlight war.
5: Oh, es gab ein paar besondere Momente, aber der allerbeste Moment war eigentlich Shakira vor dem Spiel, weil der Kick danach war schon so ein kleines bisschen müde, aber er war auch einigermaßen kurios, will ich mal sagen.
0: Ja, das war ja das erste Spiel mit neuen Regeln und gleich 3 rote Karten. Also mal kurz zum Vergleich. Bei der letzten WM gab es in Summe nur 4 Feldverweise. Was war denn da los gestern Abend?
5: Ja, ist verrückt, oder? Wir müssen fairerweise sagen, die letzte WM in Katar, das war die fairste WM der Fußballgeschichte. Aber trotzdem ist das schon irre. Der brasilianische Schiedsrichter hat tatsächlich 3-mal glatt rot gezeigt. Ich muss euch sagen, 2 von den 3 roten Karten hätte ich auch gegeben. Die mittlere nicht. Da hat dann der VAR sich gemeldet und gesagt, komm, hier guck's dir nochmal an. Und dann gab es noch eine rote. 2 für Südafrika, 1 für Mexiko. Na gut, das hatte mit den neuen Regeln nicht so viel zu tun. Aber wir haben ja gestern früh auch noch über diese Trinkpausen gesprochen. Und da ist doch gleich noch was Schönes passiert. Ja. Hier bei den Amis, ne, die wollen natürlich Geld verdienen. Mit den Trinkpausen zeigen Werbung im Fernsehen. Und wisst ihr was? Bei dieser WM wird es 208 Trinkpausen geben, weil es ja 104 Spiele gibt. Und in der 2. Trinkpause haben die Amerikaner das im Fernsehen schon geschafft, nicht pünktlich zum Spiel zurückzukommen. Hier lief noch Werbung, als der Ball schon wieder rollte. Ist das nicht herrlich? Halleluja. Welcome to the USA, kann ich nur sagen.
2: Sehr schön. Also ich fand es irgendwie ein bisschen befremdlich, als ich dann irgendwie vom Reporter gehört habe, jetzt ist erstmal Trinkpause. Und ich dachte so, okay. Und ich hatte mich auch gewundert, hinten raus, das Spiel hat irre lang gedauert, ja?
5: Da können wir uns mal schön drauf einrichten. Und das Verrückteste ist, selbst für die deutsche Mannschaft, die ja gegen Curaçao in einem Stadion mit Dach spielen wird, bei 22 Grad geregelter Temperatur, wird es eine Trinkpause geben.
0: So, noch eine Frage, dann machen wir auch eine Trinkpause hier. Lass uns noch mal kurz auf Sonntag schauen. Das erste Spiel unserer Nationalelf. Du bist vor Ort im DFB-Hauptquartier. Wie ist denn da die Stimmung im Moment? Curaçao ist doch eigentlich eher machbar, oder?
5: Oh, Curaçao, das ist wirklich machbar. Also Weltranglistenplatz 82, das kleinste Land, das sich jemals direkt für die WM qualifiziert hat, sollte doch schlagbar sein. Dann sind alle auch komplett davon überzeugt, dass das gelingen wird am Sonntag. Es ist die Frage, wie hoch gewonnen wird. Aber sie feiern sich schon mal warm. Gestern haben sie Geburtstag gefeiert von Kai Havertz und Sonntag dann hoffentlich den ersten Sieg und alles deutet darauf hin. Wir sind hier mal ganz gepflegt optimistisch in North Carolina.
2: Für uns in den USA SWR 1 WM-Reporter Dirk Walsdorf. Danke dir, Dirk.
5: Gerne.
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9 Uhr gleich 19 Minuten. Es gibt Wichtiges für die Autofahrer. Bitte Vorsicht, B256 Mayen Richtung Neuwied. In Neuwied, in der Überleitung zur B42 Richtung Koblenz, liegt ein großer Stein auf der Fahrbahn.

0: 9.22 Uhr. Heute Morgen geht's nach Österreich, nach Wien.
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0: Die Frage an euch: Mit wem geht es denn nach Wien? Mit Falco? Vienna Calling, weltweit gespielt worden, hat die altehrwürdige Stadt für junge Leute richtig cool, modern und international gemacht. Im Song, da hört man so Telefonanrufe, ja so Funkdurchsagen. Falcos Idee für 80er Großstadt-Flair und der Wiener Dialekt im Song, der ist weltweit verstanden und gefeiert worden.
2: Oh, da geht's mit Ultravox nach Vienna. Der New Wave Hit von 1981 ist nach einer Wien-Reise natürlich von Ultravox entstanden und zum Markenzeichen der Band geworden. Sänger Mature hat erzählt, dass es in dem Text um eine Urlaubsromanze geht, die nach der Rückkehr in die Heimat verblasst. Jo, gell, Wiener Schmäh. Auf nach Wien mit Falco oder mit Ultravox. Bitte in unserem WhatsApp-Kanal abstimmen.
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1: Halb zehn.
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1: Und hier ist Susanne Kimmel.
3: Guten Morgen. KI-Experten sind für eine wachsende Zahl von Unternehmen eine Alternative zu Mitarbeitern mit einem Studienabschluss und Berufserfahrung. Das ist das Ergebnis einer Umfrage des Münchner IFO-Instituts. Rund jede fünfte befragte Firma, die KI nutzt, glaubt, Hochschulabsolventen lassen sich leicht durch Mitarbeiter ersetzen, die zwar weniger qualifiziert sind, aber gut mit künstlicher Intelligenz umgehen können. In Mainz stellt das Landeskriminalamt heute zusammen mit Computerspieleentwicklern ein neues Simulationsspiel vor. Darin kann man ähnlich wie die Polizei im wahren Leben Kriminalfälle lösen. SWR-Reporterin Tjada Huchtkötter.
4: Das Spiel selbst nennt sich Forensics Crime Scene Detective. Das Ganze ist ein Simulator, bei dem man in die Rolle einer forensischen Ermittlerin oder eines Ermittlers schlüpft. Und als diese Person begeht man dann verschiedene Tatorte. Dort sichert man dann Spuren, führt DNA-Analysen durch oder lernt etwas über digitale Forensik. Laut dem LKA und den Entwicklern dieses Simulators wurde das Spiel entwickelt, um junge Leute für kriminaltechnische Berufe zu begeistern und ihnen diese Arbeit so spielerisch näher zu bringen.
3: Der Verband für den rheinland-pfälzischen Personennahverkehr hat beschlossen, die Ausbaupläne für die Bahnstrecke Mainz-Alzey voranzutreiben. Damit könnten Fahrgäste auch in Richtung Kirchheim-Bohlanden ihre Ziele in Zukunft bis zu 10 Minuten früher erreichen. Erreicht werden soll das unter anderem durch einen zweigleisigen Ausbau zwischen Mainz-Gonsenheim und dem Tunnel Klein-Winternheim.
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5: SWR1 Rheinland-Pfalz mit dem aktuellsten Verkehrsservice. Bitte Vorsicht, A3 Köln Richtung Frankfurt. Zwischen Itzstein und Niedernhausen liegt ein Kindersitz auf der Fahrbahn. Die A61 Ludwigshafen Richtung Hockenheim ist zwischen dem Kreuz Speyer und dem Dreieck Hockenheim wegen Bauarbeiten bis Sonntagmorgen 5 Uhr gesperrt. Die B267 Bad Neuenahr-Altenahr ist zwischen Marienthal und der K35 in Dernau wegen einer Bombenentschärfung bis etwa 12 Uhr in beiden Richtungen gesperrt. Wer kann, sollte das Gebiet heute meiden. Dann haben wir die amtliche Gefahreninformation zu dieser Meldung für den Landkreis Ahrweiler, Gemeinde Dernau. In Dernau wird im Laufe des Vormittags eine Weltkriegsbombe entschärft. Bewohner müssen, wenn sie noch in diesem Bereich sind, den Bereich umgehend verlassen. Bitte unbedingt auf das hören, was die Einsatzkräfte sagen. Eine Betreuungsstelle für Betroffene ist eingerichtet.
1: Unser Wetter bringt Wolken, zeitweise Regen heute. Die Höchstwerte 15 Grad im hohen Westerwald, 21 in der Südpfalz. Heute Nacht lässt der Regen dann überall nach. Es lockert auf und der S1-Wetter-Trend. Das Wochenende bringt schön Sonne mit ein paar Wolken nur, meistens freundlich überall. Morgen am Samstag 18 bis 26 Grad, am Sonntag 16 bis 23.
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5: Schönen Freitag mit uns.
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0: Genau, 9.41 Uhr am Freitag. Deutsch, Mathe, Englisch. Das sind ja so diese typischen Fächer, die man so in der Schule hat, ne? Aber so jetzt eine Serie drehen?
1: Ja, an der Stefan-Andres-Realschule plus in Unkel, das ist im Kreis Neuwied, da stand genau das im Stundenplan für eine Klasse in ihrem Abschlussjahr. Hürden der Liebe heißt die Serie, die heute Abend Premiere feiert. Es war einst Rheinland-Pfalz-Reporterin Christina Nova mit den Dreharbeiten.
2: Kamera ab.
3: Kamera läuft.
2: Und bitte.
0: Diese paar Worte hat Cilla Kuyunchu in letzter Zeit öfters gesagt, als ihr lieb war. Die 16-Jährige war Regisseurin für die Serie Hürden der Liebe. Eine verantwortungsvolle Aufgabe, die ihr aber viel Freude bereitet hat.
4: Ich schaue mir auch nicht immer nur Filme an, sondern ich habe mich auch immer gefragt, wie man überhaupt Emotionen oder Botschaften vermittelt. Und diesmal hatte ich halt die Möglichkeit, diese Kreativität, die Organisation und auch die Teamarbeit miteinander zu verbinden.
0: Alle Aufgaben, die es normalerweise an einem Filmset gibt, wurden unter den Schülern der 10. Klasse vergeben. Egal ob Maske, Licht oder Catering. Anna Lumasch, die Projektleiterin dazu.
5: Es war nicht so, dass sie gesagt haben, wow, Film, lass vor der Kamera stehen. Sondern ja, lass die Verantwortung übernehmen. Lass uns wirklich unsere eigenen Ideen und Geschichten schreiben. Und dann hat sich das wirklich zu einem sehr professionellen Projekt entwickelt.
0: Ein ganzes Schuljahr haben sich die Schüler mit Hürden der Liebe beschäftigt. Jede Woche 2 Schulstunden und noch jede Menge extra Zeit, wie Masch sagt. Gedreht wurde im Frühjahr 2 komplette Wochen.
6: Ich muss dich das fragen. Als Schulleiter bin ich dazu verpflichtet.
0: In dieser Szene nimmt Schauspieler Kai Setti als Schulleiter Schüler Timo in die Mangel. Gespielt vom 14-jährigen Ben Leon Bärhausen. Er ist Schüler an der Stefan-Andres-Realschule.
7: Das war halt schon immer mein Traum, in einer Serie oder irgendwann in einem Film mitzuspielen. Und dann habe ich mich halt einfach bei dem Casting beworben.
0: 7 kurze Folgen wurden produziert. Geschnitten wurde das Material von Profis, damit es noch rechtzeitig zum Ende des Schuljahres fertig wird. Das Endergebnis haben weder Cilla noch Ben bisher gesehen. Umso mehr freuen sie sich auf die Premiere, inklusive rotem Teppich.
7: Ich bin schon sehr aufgeregt. Ich hoffe, das wird schön. Und danach dann die Serie ganz angucken.
4: Und auch mit dem Publikum gemeinsam. Das ist einfach nur spannend und aufregend.
0: Nach der Premiere soll die Serie dann im Internet veröffentlicht werden.
8: Hürden der Liebe. Heute Abend Premiere an der Stefan-Andres-Realschule plus in Unkel im Kreis Neuwied.
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0: Es ist 10 vor 10 gleich. Es war eins Rheinland-Pfalz hier. Also das ist mal so richtig schief gelaufen heute Nacht. Ne? Wobei, also man kann sagen, Karma hat mal richtig zugeschlagen. In Diez im Rhein-Lahn-Kreis, da haben zwei Diebe heute Nacht einen Pflanzenkübel aus Kupfer aus einer Einfahrt geklaut. Wert 300 Euro. Also bis dahin alles normal. Also so ganz normaler Diebstahl quasi, ne?
1: Ja, blöd war halt nur, da fahren dann die zwei, die das gemacht haben, unmittelbar danach in eine Polizeikontrolle. Die Polizei guckt dann bei denen ins Auto, sieht diesen Kupferkessel und ich sag mal so, also Baumärkte nachts, die sind ja in der Regel dann auch eher zu und die Beamten wussten dann so direkt, was Sache ist. Die Besitzer hatten sich auch zwischenzeitlich schon bei der Polizei gemeldet und damit endet der wohl kürzeste Diebeszug der Geschichte. Und die zwei Räuber, die waren übrigens auch schon polizeibekannt.
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6: So, Thorsten Buschmann möchte uns jetzt hier schon rausekeln. 10 Uhr macht er weiter.
7: Es war eins. 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
6: Schönes Wochenende.
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8: 10 Uhr im Studio, Christian Rönspieß. Ministerpräsident Schnieder will die Grenzkontrollen vorerst beibehalten. Gesundheitsministerin Warken verteidigt ihre Pläne zur Reform der Krankenversicherung. Das Wetter in Rheinland-Pfalz, Wolken und zeitweise Regen bei 15 bis 21 Grad. Bundesinnenminister Dobrindt hat den Wegfall der Grenzkontrollen bei der Einreise nach Deutschland in Aussicht gestellt. Im Morgenmagazin von ARD und ZDF sagte der CSU-Politiker, der Schutz der EU-Außengrenzen würde mit dem seit heute geltenden gemeinsamen europäischen Asylsystem deutlich gestärkt. Sollte dieser Schutz funktionieren, könnten die Binnengrenzkontrollen schrittweise zurückgefahren werden. An diesem Punkt sei man allerdings noch nicht. Ähnlich sieht es der rheinland-pfälzische Ministerpräsident Schnieder. Er hat dem SWR gesagt, das neue System der EU funktioniere nicht von heute auf morgen.
9: Solange wir den Außengrenzschutz nicht haben, solange die europäischen Regeln nicht so stabil greifen, bleibt für mich der Ausschlag des Pendels in Richtung weiterer Grenzkontrollen. Und ich hoffe, dass GEAS wirkt und dass wir spätestens im nächsten Jahr dann merken, die Außengrenzen sind stabil. Wir haben einen ordentlichen Mechanismus auch der Verteilung der Lasten innerhalb von Europas.

0: ausgewogenes Paket vor. Der Gesetzentwurf soll die Kassenbeiträge stabil halten und sieht unter anderem Leistungskürzungen und höhere Zuzahlungen bei Medikamenten vor. Am Vormittag wird im Bundestag erstmals darüber beraten. Im Lauf des Tages wollen bundesweit Beschäftigte vieler Krankenhäuser gegen die geplanten Sparmaßnahmen protestieren. KI-Experten sind für eine wachsende Zahl von Unternehmen eine Alternative zu Mitarbeitern mit einem Studienabschluss und Berufserfahrung. Das ist das Ergebnis einer Umfrage des Münchner IFO-Instituts. Rund jede fünfte befragte Firma, die KI nutzt, glaubt, Hochschulabsolventen lassen sich leicht durch Mitarbeiter ersetzen, die zwar weniger qualifiziert sind, aber gut mit künstlicher Intelligenz umgehen können. Durchschnittlich 10 Millionen Menschen haben das Eröffnungsspiel der Fußball-Weltmeisterschaft gestern im ZDF verfolgt. Der Marktanteil lag bei rund 46%. Co-Gastgeber Mexiko gewann mit 2:0 gegen Südafrika. Die weiteren Gastgeber Kanada und die USA haben ihre Spiele heute Abend bzw. in der Nacht. Die Zeit 10.03 Uhr.
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2: Jetzt mit Jens Alinia, guten Morgen.
3: Schönen guten Morgen und wir haben zwei Sperrungen. Die A61 Ludwigshafen Richtung Hockenheim ist zwischen dem Kreuz Speyer und dem Dreieck Hockenheim wegen Bauarbeiten noch bis Sonntag früh ca. 5 Uhr gesperrt. Und wir haben eine Bombenentschärfung. Die B267 Bad Neuenahr Altena ist zwischen Marienthal und der Landstraße in Dernau wegen einer Bombenentschärfung noch bis 12 Uhr in beiden Richtungen gesperrt. Wenn ihr euch auskennt, fahrt einfach weit drumherum. Kommt überall sicher an euer Ziel.
1: Das Rheinland-Pfalz-Wetter
4: wird bald besser. Ja, heute Nachmittag wird es dann von Westen her trocken. Im Westerwald und Taunus regnet es ein bisschen länger. 15 Grad werden es im Westerwald, bis zu 21 Grad in der Südpfalz. Heute Nacht wird es dann trocken bei 16 bis 11 Grad. Und der SWR 1 Rheinland-Pfalz-Wetter-Trend. Das Wochenende wird schön sonnig. Morgen bis zu 26 Grad, am Sonntag bis zu 23 Grad.
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4: 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Und schon ist Freitag, das Wochenendwetter wird super und im Radio läuft gute Musik. Also mit so viel Positivität müssen wir jetzt auch erstmal klarkommen. Ich wünsche euch einen tollen Tag.
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0: Terry Jacks, Seasons in the Sun bei SWR 1 Rheinland-Pfalz am Freitag.
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0: Jawohl, jetzt läuft sie also, die Fußball-Weltmeisterschaft. In Mexiko ging es gestern Abend los. Große Eröffnungsfeier im Aztekenstadion in Mexico City. Und heute geht es dann in Kanada weiter. Morgen dann die letzte Eröffnungsfeier in den USA. Und das alles bei teilweise ziemlich hohen Temperaturen. Die Mannschaften machen sich logischerweise Gedanken darüber, wie sie bei der WM jetzt mit dieser Hitze eigentlich klarkommen sollen. Das deutsche Team trainiert in ihrem Camp in North Carolina bei über 30 Grad. Und bei manchen WM-Spielen müssen die Spieler auch mit Temperaturen von rund 40 Grad rechnen. SWR1-Korrespondent Nils Damz in San Francisco. Also Abkühlung ist ein Riesenthema bei den Fußballstars. Aber die Eistonne, die war wohl gestern. Heute nutzen die Spieler tatsächlich auch spezielle Gadgets dafür.
3: Zum Beispiel spezielle Kühlschuhe. Die hat auch das deutsche Team. Und wie die funktionieren, das hat ein DFB-Betreuer den Nationalspielern so erklärt.
4: Das wird in der Kabine stehen bei warmen Spielen. Da könnt ihr mit euren Fußballschuhen reingehen. Es kühlt die Füße in der Halbzeit ein bisschen runter.
3: In diesen Kühlschuhen ist ein spezielles Kühlgel, das soll auch gegen Schwellungen helfen. Aber nicht nur die Füße, sondern auch der ganze Körper soll runterkühlen. Deshalb nutzen die WM-Teams auch Kühlwesten. Da ist auch ein Kühlgel drin. Die werden vorher in den Kühlschrank gelegt. Und wenn die Spieler dann beim Training oder beim Spiel diese Westen tragen, tauen die Gels langsam auf und die Körpertemperatur geht deshalb runter. Und manche Teams benutzen auch Geräte, mit denen die Handflächen runtergekühlt werden. Denn wenn die Hände kühl sind, soll auch die Körpertemperatur runtergehen.
0: Ach wunderbar, dann passen die Spieler zur Stimmung. Alles leicht unterkühlt. Aber interessant ist ja auch, alle WM-Spieler wurden dreidimensional abgescannt. Für was das denn?
3: Ja, die FIFA hat von allen Spielern einen 3D-Avatar gemacht. Dafür mussten die ein paar Sekunden in so eine Box steigen und wurden von 36 Kameras abgefilmt. Die virtuellen Kimmichs, Havertz oder Messis entsprechen eben exakt den Körpermaßen der echten Spieler. Und Computer checken während der Spiele dann millimetergenau, ob eine Situation abseits gewesen sein könnte oder nicht. Und das soll den Schiedsrichtern helfen, schneller und besser zu entscheiden. Und uns Fernsehzuschauern sollen dann auch virtuelle Spielszenen eingespielt werden, um Entscheidungen nachvollziehen zu können. Die sehen dann so ein bisschen aus wie aus Computerspielen. Und es gibt auch bei der WM Ref-Cams. Die Schiedsrichter kriegen kleine Kameras ans Ohr geklemmt und wir kriegen dann im TV Spielszenen aus der Perspektive der Schiris zu sehen.
0: Also klingt alles schon so ein kleines bisschen futuristisch, wenn man sich das anhört hier bei der Fußball-Weltmeisterschaft in Mexiko, in den USA und Kanada. Viel neue Technik, unter anderem auch einfach, um die Spieler bei extremen Temperaturen so ein bisschen kühl zu halten.
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Also manche Menschen sehen ja alles nur schwarz-weiß. Wir hören jetzt mal schwarz-weiß. Das waren ja gerade die Plain White Tees, also die ganz weißen T-Shirts. Und jetzt kommt Musik von Black. Schwarz, Wonderful Life. Es war Heinz Rheinland-Pfalz, ist hier

0: Der positive Blick nach vorne, Starship, nothing is gonna stop us now. Es ist 10:30.
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0: Die Nachrichten jetzt mit Christian Rönnspieß.
2: Guten Tag. Bundesinnenminister Dobrindt hat den Wegfall der Grenzkontrollen bei der Einreise nach Deutschland in Aussicht gestellt. Im Morgenmagazin von ARD und ZDF sagte er, der Schutz der EU-Außengrenzen werde mit dem seit heute geltenden gemeinsamen europäischen Asylsystem deutlich gestärkt. Sollte dieser Schutz funktionieren, könnten die Binnengrenzkontrollen zurückgefahren werden. An diesem Punkt sei man allerdings noch nicht. Ähnlich sieht das auch der rheinland-pfälzische Ministerpräsident Schnieder. Auf der Bahnstrecke zwischen Mainz und Alzey werden voraussichtlich in Zukunft Akkuzüge fahren. Dazu soll es Oberleitungen geben, die von Arnsheim bis nach Alzey reichen. Entsprechende Planungen seien jetzt beschlossen worden, erklärte Michael Heilmann vom Zweckverband öffentlicher Personennahverkehr Rheinland-Pfalz Süd.
3: Würde man auf der Strecke Akkuzüge einsetzen, könnten die ihre Batterien in diesem elektrifizierten Abschnitt Arnsheim-Alzey auch wieder aufladen. Die Endbahnhöfe in Mainz, in Worms und in Bingen sind sowieso elektrifiziert. Also dort könnte so ein Zug die Batterien auch wieder aufladen, wenn er die Fahrtrichtung wechselt und fährt dann wieder von Worms zum Beispiel nach Bingen zurück.
2: Die Strecke Mainz-Alzey soll außerdem zweigleisig ausgebaut werden. Die Kosten liegen bei geschätzten 600 Millionen Euro. Nach 30 Jahren beginnt heute in Bingen zum letzten Mal das Musikfestival Bingen Swingt. Gründe seien stark gesunkene Besucherzahlen und gleichzeitig gestiegene Kosten, hieß es vom Veranstalter. Die Bingen Tourismus und Kongress GmbH plant allerdings eine Nachfolgeveranstaltung. Details dazu gibt es aber noch nicht.
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0: Und den aktuellsten Verkehrsservice für Rheinland-Pfalz hat Jens Alinia.
4: Hallo und los geht's mit der A3 Frankfurt Richtung Köln. Zwischen Frankfurter Kreuz und Kelsterbach gab es einen Unfall auf der rechten und mittleren Spur. Das bedeutet 4 Kilometer Stau und ihr verliert etwa 25 Minuten. Hier eine Sperrung, die A61 Ludwigshafen Richtung Hockenheim ist zwischen Kreuz Speyer und Dreikockenheim wegen Bauarbeiten noch bis Sonntag früh ca. 5 Uhr gesperrt. Und wir haben eine Bombenentschärfung, die B267 Bad 9 A Altena ist zwischen Marienthal und der Landstraße in Dernau wegen einer Bombenentschärfung in beiden Richtungen gesperrt. Das noch bis etwa 12 Uhr. Wenn ihr euch auskennt, fahrt einfach weit drumherum. Und die B41 Bad Sobernheim Richtung Bad Kreuznach ist zwischen Rüdesheim, Bad Kreuznach West und Rüdesheim nach einem Unfall gesperrt. Kommt überall gut an.
0: Das Wetter ist auf dem Weg der Besserung. Ja, teilweise gibt es noch Regen. Heute Nachmittag lässt er dann aber langsam nach Richtung Westerwald und Taunus. Kann es ein bisschen länger dauern, bis es soweit ist. Wir kommen heute auf 15 Grad im Westerwald bis zu 21 Grad in der Südpfalz. Die Nacht bleibt dann auch trocken und es geht runter auf 16 bis 11 Grad. Und da ist SWR1 Rheinland-Pfalz Wettertrend. Das Wochenende wird schön sonnig. Morgen bis zu 26 Grad. Am Sonntag dann bis zu 23 Grad. Oh, ist auch schön. Ein bisschen Sonne, nicht zu heiß. Alles gut. SWR1 Rheinland-Pfalz ist hier am Freitag. Ich bin Thorsten Buschmann und seid ihr auch dieser Mensch, der als einziger heute auf der Arbeit ist? Alle anderen sind schon wieder im Homeoffice, weil Freitag ist. Der Titel ist für euch: Donna Summer. She works hard for the money.
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0: bis zum letzten Ton. Brian Adams, Have You Ever Really Loved a Woman? Manchmal sind es ja so die ganz kleinen Kleinigkeiten, die einen den ganzen Tag nerven können. Runterrutschende Sneakersocken zum Beispiel. Wir haben vorhin schon drüber gesprochen. Da ist man so ständig am Zurechtzuppeln, wenn man im Sommer jetzt nicht mit langen Socken unterwegs sein will oder einfach will, dass die nicht so aus den Schuhen rausgucken. Wir haben mal in Kaiserslautern rumgefragt und haben festgestellt, das Problem, das haben echt viele.
1: Das hasse ich. Und gerade in den Sneakers. Und da muss man sich irgendwo wieder dann hochziehen.
2: Ganz furchtbar. Das ist, was man seinem ärgsten Feind nicht wünscht.
3: Nee, also bei mir fühlt sich das überhaupt nicht gut an und ich bekomme dann auch immer Blasen an den Fersen.
4: Wie wenn einem die Ärmel runterrutschen beim Händewaschen und die dann nass werden.
5: Mir rutschen die Socken nicht, aber ich kaufe sie auch immer extra kleiner.
0: Das wundert mich jetzt, weil bei mir ist es ja so, dass die Socken, wenn sie zum Beispiel beim Waschen so ein bisschen eingegangen sind, gerade dann ja ständig unter der Ferse hängen. Und dann quietscht die blanke Ferse immer so hinten am Turnschuh, sehr unangenehm. Und ja, also diese runterrutschenden Ärmel beim Händewaschen, ich fühl's total. Aber die Frage ist ja auch, ist es denn eigentlich schlimm, wenn man bei kurzen Hosen dann die Socken mal sieht, also wenn die nicht in den Schuhen drin verschwinden?
6: Da bin ich ganz offen. Das soll jeder so machen, wie er sich wohlfühlt.
7: Tendenziell darf man sie nicht sehen. Da diskutiere ich immer mit meinem Mann, wenn er kurze Sachen anhat.
8: Ich denke leider ja.
9: Ja, so weiße mit Shorts, das finde ich, sieht gut aus. Also das kann man definitiv sehen.
10: Wenn es zum Look passt, warum nicht? Aber ja, teils, teils.
11: Man muss das tragen können.
0: Aha, das Vorurteil schlechthin bei deutschen Männern, das sind ja die Socken in Sandalen. Jetzt gibt's aber auch den Trend, ganz bewusst Tennissocken in Badelatschen anzuziehen.
1: No go.
2: Nee, für mich no go. Erinnert mich zu sehr an Malle, deutscher Tourist.
3: Nee, absolutes no go.
1: Furchtbar.
2: Schrecklich.
6: Jeder so, wie er mag.
0: Also sehr deutliche Antworten, beziehungsweise eine diplomatische. Ich finde ja, jeder so wie er mag, ist genauso wie wenn Alfred Biolek, wenn ihm was nicht geschmeckt hat, einfach gesagt hat, ja, interessant.
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0: Es war eins Rheinland-Pfalz am Freitag. Es gibt Songs, die sind einfach so ein Volltreffer und der hier hat eine Band auf eine ganz neue Ebene draufgehoben.
1: 54, 74, 90, 2006, ja, so stimmen wir alle ein.
0: Ja, der legendäre Hit der Sportfreunde Stiller, der Soundtrack der Sommermärchen-WM 2006. Und pünktlich zur WM gibt's wieder Neues von den Sporties. Mit dem Album Happy Birthday feiern sie jetzt ihr 30-jähriges Bandbestehen. Man sieht's ihnen gar nicht an. Aber für Sänger Peter Brugger ist das wirklich ein Grund zu feiern.
2: Als Band 30 zu werden, finde ich, ist ganz wunderbar. Wir fühlen uns total frei. Wir verstehen uns eigentlich so gut wie nie. Gehen so offen miteinander um wie nie. Jetzt sind wir so kindisch wie eh und je. Und aber auch dem Leben total zugewandt. Also wir beschäftigen uns mit Sachen, die passieren und blicken mit Demut auf das Ganze und genießen so eigentlich jeden Bandmoment, den wir haben.
0: Klingt, also fühlen sich die Jungs wirklich so richtig wohl. Die Sportfreunde gehen parallel zur WM auf Tour. Das kann natürlich für die Jungs bitter werden. Sie sind nämlich große Fußballfans. Das heißt, da spielt man vielleicht irgendwo, während gerade ein Fußballspiel ist. Aber wir wollten natürlich von Peter auch wissen, was sein persönlicher WM-Tipp ist.
2: Mein Geheimfavorit ist Norwegen, aber auch Österreich. Dann gibt es die üblichen Verdächtigen mit Frankreich, Spanien. Und ich baue darauf, dass Deutschland endlich wieder eine Turniermannschaft wird, wie sie früher mal beide waren.
0: Okay, ich bin überrascht. Norwegen, Österreich. Ich muss mich doch ein bisschen mehr mit Fußball beschäftigen, glaube ich. Aber wir sagen an dieser Stelle lieber mal nochmal Happy Birthday. 30 Jahre Sportfreunde Stiller. Und hier ist was ganz Neues von Ihnen, nämlich keine Blumen ohne Regen.
1: Keine

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6: Ach, und gleich können wir mal eine schöne Runde entspannen zusammen mit Rod Stewart. Ja, das passt. Gibt's gleich.
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7: 11 Uhr im Studio, Christian Rönspieß. Die deutsche Flugsicherung plant ein Drohnenabwehrnetz. Heute beginnt die letzte Ausgabe des Musikfestivals Bingen Swingt. Das Wetter in Rheinland-Pfalz, Wolken und zeitweise Regen bei 15 bis 21 Grad. Die deutsche Flugsicherung will ein bundesweites Abwehrnetz gegen Drohnen aufbauen. Ein Sprecher sagte der Welt am Sonntag, man wolle dafür mit der Deutschen Telekom und dem Rüstungskonzern Hensoldt zusammenarbeiten. Aus der SWR-Wirtschaftsredaktion Christoph Mautes.
8: Die Telekom soll Daten von ihren Mobilfunkmasten liefern. Die würden dann über eine KI-gestützte Plattform mit den Daten fester Sensoren etwa an Flughäfen, Kraftwerken und Standorten der Bundeswehr zusammengeführt. Die teils gezielten Drohnenangriffe auf die Flughäfen in den vergangenen Monaten seien als Beginn einer hybriden Kriegsführung zu sehen, deren wirksame Bekämpfung noch an Zuständigkeiten auf Bundes- und Länderebene scheitere, so die DFS. Die technologischen Fähigkeiten zur Drohnenabwehr seien bei deutschen Herstellern vorhanden, sagte ein Sprecher von Hensoldt. Um wirklich handlungsfähig zu sein, müsse man aber die verschiedenen Systeme und Akteure zusammenbringen.
7: Bundesinnenminister Dobrindt hat den Wegfall der Grenzkontrollen bei der Einreise nach Deutschland in Aussicht gestellt. Im Morgenmagazin von ARD und ZDF sagte er, der Schutz der EU-Außengrenzen werde mit dem seit heute geltenden gemeinsamen europäischen Asylsystem deutlich gestärkt. Sollte dieser Schutz funktionieren, könnten die Binnengrenzkontrollen zurückgefahren werden. An diesem Punkt sei man allerdings noch nicht. Ähnlich sieht das der rheinland-pfälzische Ministerpräsident Schnieder. Er hat dem SWR gesagt, das neue System der EU funktioniere nicht von heute auf morgen. In Bingen beginnt

0: Mittelrheintal treten bis Sonntag aber nochmal 10 verschiedene Musikacts auf.
1: Das Städtenetzwerk Quattropole ist im Rahmen des Zukunftskongresses Staat und Verwaltung in Berlin in der Kategorie regional ausgezeichnet worden. Zu dem Netzwerk gehören die Städte Trier, Saarbrücken, Luxemburg und Metz. Prämiert wurden sie für einen Innovationswettbewerb Transformation der Innenstädte. Mehrere Teams mussten dabei innerhalb von 48 Stunden gleichzeitig in allen 4 Städten kreative und praxisnahe technische Lösungen für die Zukunft urbaner Zentren in der Großregion entwickeln. Die Zeit, 11.03 Uhr.
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3: Jetzt mit Jens Alinia.
4: Und wir haben eine Warnmeldung. Aufpassen auf der A5 Karlsruhe Richtung Frankfurt. Zwischen Karlsruhe Nord und Bruchsal steht ein Pannenauto auf dem Standstreifen. A3 Frankfurt Richtung Köln. Zwischen Frankfurter Kreuz und Kelsterbach gab es einen Unfall auf der rechten und mittleren Spur. Das bedeutet im Moment 3 Kilometer Stau, Zeitverlust etwa 20 Minuten. Die B267 Bad 9a Altena ist zwischen Marienthal und der Landstraße in Dernau wegen einer Bombenentschärfung in beiden Richtungen gesperrt. Das noch bis etwa 12 Uhr. Wenn ihr euch auskennt, fahrt weit drumherum. Und die B41 Bad Sobernheim Richtung Bad Kreuznach ist zwischen Rüdesheim und Bad Kreuznach West und Rüdesheim nach einem Unfall gesperrt. Das war's von uns. Kommt überall sicher an euer Ziel.
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3: Sieht momentan teilweise noch nicht so dolle aus, aber es gibt Hoffnung heute Nachmittag. Da wird es dann von Westen her trocken. Im Westerwald und Taunus regnet es vielleicht ein kleines bisschen länger als woanders. 15 Grad haben wir es dann im Westerwald, bis zu 21 Grad können es heute in der Südpfalz werden. Und heute Nacht, da bleibt es dann auch weiter trocken bei 16 bis 11 Grad. Der SWR1 Rheinland-Pfalz-Wetter-Trend. Das Wochenende, das wird richtig schön, sonnig. Morgen bis zu 26 Grad und am Sonntag dann gar nicht mal so heiß, aber trotzdem viel Sonne, bis zu 23 Grad.
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3: Mit Thorsten Buschmann. Nach Deutschland kommen, aber kein Deutsch sprechen. Das gehört mit zu den größten Problemen bei der Migration. In Neuwied will man da jetzt aktiv was tun. Wie das läuft, das hören wir gleich.
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0: SWR1 Rheinland-Pfalz am Freitag. Pass auf den Straßen. Jenser Linie hat eine neue Gefahrenstelle.
1: Und da geht's auf die A3 Frankfurt Richtung Köln. Aufpassen zwischen Rauenheim und Wiesbadener Kreuz. Dort liegt ein großes Plastikteil auf der rechten Spur.
0: Integration. Ja, das ist eins der ganz großen Themen bei uns im Land. Wie soll man denn irgendwo wirklich ankommen, wenn man zum Beispiel die Sprache gar nicht spricht? Und deshalb gibt's auch Integrationskurse, aber viele von denen, auch bei uns hier in Rheinland-Pfalz, stehen auf der Kippe, weil der Bund die Kurse nicht mehr so fördert wie früher. Die Stadt Neuwied, die nimmt das jetzt einfach selber in die Hand und hat dafür den Haushalt umgekrempelt. SWR1 Rheinland-Pfalz-Reporter Tim Seinisch.
2: Bürgermeister Peter Jung sieht Sprache als das Wichtigste an, um richtig anzukommen. Deshalb organisiert die Stadt Neuwied jetzt eigene Sprachkurse und übernimmt auch die komplette Finanzierung.
3: Wir haben jetzt 25.000 Euro, die wir für Integrationsmaßnahmen generell noch zur Verfügung hatten, für Sprachkurse auch festgesetzt. Und jetzt müssen andere Maßnahmen und Projekte natürlich erstmal hinten anstehen, weil Sprache ist der Schlüssel für die Integration in die Gesellschaft, für die Integration in den Arbeitsmarkt. Und das hat für uns für dieses Jahr dann Priorität.
2: Interkulturelle Straßenfeste oder Erste-Hilfe-Kurse speziell für Migranten wird es deshalb vorerst keine mehr geben. Dafür können dann aber nach den Sommerferien die Sprachkurse an der städtischen VHS starten.
0: Also schon ziemlich bald, aber warum macht das Neuwied denn? Also fast alle Kommunen im Land sind ja eigentlich eher knapp bei Kasse.
2: Auch Neuwied kann sich das eigentlich kaum leisten, aber der Bürgermeister meint, umso länger sie jetzt warten, desto mehr Menschen verlassen Neuwied vielleicht wieder, weil sie keine Perspektive sehen. Menschen, die regionale Unternehmen aber gut gebrauchen könnten. Und Jutta Günther hat gesagt, das städtische Engagement hat noch einen weiteren Grund. Sie ist die Leiterin der VHS Neuwied.
4: Wir haben uns in 20 Jahren ein tolles Netzwerk mit freien Verbänden, Caritas, AWO, mit privaten Sprachschulen aufgebaut. Unsere Kursleitungen sind total verängstigt, haben Angst um ihre finanzielle Zukunft. Wir haben Angst, dass wir die verlieren.
2: Einerseits also sollen Ausländer in Neuwied weiterhin ein Angebot bekommen, um die Sprache zu lernen. Gleichzeitig will die Stadt verhindern, dass die Beschäftigten der VHS ihre Arbeit verlieren. Auf Dauer kann Neuwied das Programm aber nicht stemmen, sondern erstmal nur bis Ende des Jahres. Das hat mir der Bürgermeister gesagt. Er fordert wieder mehr Unterstützung aus Berlin und hat deshalb für die kommende Woche auch mehrere Bundestagsabgeordnete nach Neuwied eingeladen.
0: SWR1 Rheinland-Pfalz-Reporter Tim Seinisch über Sprachkurse, die die Stadt Neuwied nach den Sommerferien anbieten will, und zwar auf eigene Kosten.
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0: Irgendwie ist es komisch, wenn wir vor Gefahrenstellen irgendwelche Titel haben, die Road to Hell heißen, aber ist es so, Jens Alinja?
1: Kann man nicht ändern. Hier erstmal aufpassen auf der A60 Rüsselsheim Richtung Mainz. In Höhe Mainz-Spitzdreieck steht ein defektes Fahrzeug auf der rechten Spur und vorsichtig fahren auf der A6 Mannheim Richtung Kaiserslautern. In der Ausfahrt Mannheim-Sandhofen ist eine ungesicherte Unfallstelle und dort liegen Fahrzeugteile herum.

0: Bonnie M. und Sunny um 11.31 Uhr.
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0: Die Nachrichten jetzt mit Christian Rönspieß.
2: Guten Tag. Die deutsche Flugsicherung will ein bundesweites Abwehrnetz gegen Drohnen aufbauen. Ein Sprecher sagte der Welt am Sonntag, man wolle dafür mit der Deutschen Telekom und dem Rüstungskonzern Hensoldt zusammenarbeiten. Ziel sei es, über eine KI-gestützte Plattform Daten von Mobilfunkmasten mit den Daten fester Sensoren an Flughäfen, Kraftwerken und Standorten der Bundeswehr zusammenzuführen. In Braubach am Mittelrhein beginnen heute die Burgspiele mit einer Uraufführung. Im Schloss Philippsburg feiert das Musical Robin Hood, ein Leben für die Freiheit, Premiere. Das historische Ambiente des Schlosses passe gut zu dem Musical, sagt der Regisseur Friedhelm Hahn.
3: Wir haben eine Naturbühne, wir haben eine Burg, ein Schloss aus dem 13. Jahrhundert. Und da fragt man sich natürlich, welchen Stoff wählt man. Das andere ist aber auch, dass ich sage, das ist ein ganz aktueller Stoff, ein politischer Stoff. Das Stück ist ja ganz neu geschrieben. Es geht um die Frage, wie geht man mit Autokratie um, wie geht man mit Machtmissbrauch um.
2: Das Robin Hood Musical wird bis Mitte Juli 15 Mal im Innenhof von Schloss Philippsburg in Braubach aufgeführt. Experten des Kampfmittelräumdienstes haben in Dernau an der Ahr erfolgreich einen Blindgänger aus dem Zweiten Weltkrieg entschärft. Die Menschen im Umkreis von 300 Metern um die Fundstelle mussten so lange ihre Häuser verlassen. Die 250 Kilo schwere Bombe war bei Wiederherstellungsarbeiten der Ahr gefunden worden.
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0: Und den aktuellsten Verkehrsservice für Rheinland-Pfalz hat Jens Alinia.
4: Und der startet mit der A3 Frankfurt Richtung Köln. Nur noch ein Kilometer Stau zwischen Frankfurter Kreuz und Kelsterbach. Die A61 Ludwigshafen Richtung Hockenheim ist zwischen Kreuz Speyer und Dreikockenheim wegen Bauarbeiten noch bis Sonntagmorgen 5 Uhr gesperrt. Und die B41 Bad Sobernheim Richtung Bad Kreuznach ist im Moment zwischen Bad Kreuznach West und Rüdesheim nach einem Unfall gesperrt. Und das war's schon von uns. Kommt überall gut an.
0: Und das Wetter, das ist teilweise noch nicht so ganz so, wie wir es uns vielleicht wünschen würden, aber es ist auf dem Weg der Besserung. Teilweise gibt es noch Regen heute Nachmittag, lässt der dann aber langsam nach Richtung Westerwald und Taunus. Da kann es ein bisschen länger dauern, bis es wirklich trocken wird. Im Westerwald kommen wir heute auf 15 Grad, bis zu 21 können es in der Südpfalz werden. Und die Nacht, die bleibt dann weiter trocken. 16 bis 11 Grad, soweit gehen die Werte dann runter. Und SWR1 Rheinland-Pfalz Wettertrend. Das Wochenende wird schön sonnig, morgen dann bis zu 26 Grad, ab Sonntag nicht ganz so heiß, da wird es dann 23 Grad, aber es klingt doch schön. Hier ist SWR1 Rheinland-Pfalz am Freitag. Ich bin Thorsten Buschmann und die 90er haben gerade angerufen. Die haben gesagt, die wollen sich auch mal wieder melden. Na, bitteschön.

0: guck mal, die Musik klingt schon so, wie das Wetter dann morgen wird, oder? Wird doch ein super Wochenende. Und da haben wir uns gedacht, wir schauen einfach mal, was ihr denn da eigentlich so machen könnt, wenn das so toll wird. In Keil im Kreis Cochem-Zell, da wird ein rundes Jubiläum gefeiert. 100 Jahre Schmiede. Und das mit einem echt besonderen Event. Jürgen Behrens betreibt die Musikschmiede. Hallo Jürgen.
1: Ja, hallo Klaus.
0: Du hast gestern passenderweise auch noch Geburtstag gehabt. Das heißt, bist du denn überhaupt fit, um das Wochenende durchzufeiern?
1: Ja, ich hoffe, dass ich das überstehe. Aber die Adrenalinspiegel, der hält einen hoch. Und momentan bin ich ganz guter Dinge.
0: Also es ist natürlich ein richtiges Kulturgut, 100 Jahre diese Schmiede. Und ihr nehmt das aber jetzt auch zum Anlass, um im wahrsten Sinne des Wortes ein Herzensprojekt zu beenden. Die Musikschmiede ist ja eine richtige Schmiede, muss man vielleicht dazu sagen, für die Leute, die es nicht kennen. Ihr habt die letzten 5 Jahre Herzen geschmiedet zugunsten der Flutopfer im Ahrtal, ne?
1: Genau, das Projekt Herzen für die Flutopfer haben wir 2021 nach der Flut ins Leben gerufen. Als wir als Fluthelfer dort tätig waren, haben wir gemerkt, dass es damit nicht getan sein kann. Und da wir in unserer Musikschmiede Veranstaltungen mit Live-Musik machen, haben wir die kurzerhand umgestellt und haben unsere Musikbands gefragt, wie es ausschaut. Beteiligt ihr euch daran? Und alle Bands haben spontan auf ihre Gagen verzichtet und wir konnten so die ersten Spenden einsammeln. Dann hatten wir Schmiede zu Gast, also Schmiedekollegen aus meiner Zunft der Schmiedevereinigung. Mhm. Wir kamen zusammen und haben ganz viele Herzen geschmiedet, das Herz als Symbol. Und dann ist das entstanden. Und das haben wir jetzt 5 Jahre, machen wir das aktiv auf verschiedenen Veranstaltungen, viele Weihnachtsmärkte in unserer Region, aber auch für den SWR, was zum Beispiel die Herzenssache angeht. Und da kamen mittlerweile über 30.000 Euro zusammen und
0: das ist ordentlich.
1: Jetzt bei unserem Jubiläum schließen wir das ab.
0: Da könnt ihr auf jeden Fall stolz drauf sein. Ihr werdet auch einen Herzensbaum übergeben. Was hat es damit auf sich?
1: Es gibt halt in unserer Schmiedezunft auch viele Schmiede von außerhalb. Ich habe zum Beispiel Freunde aus Finnland. Ich habe in Holland und in Belgien und natürlich auch überall, ich sag mal, verteilt in Europa oder sogar in den USA, die ich auch schon selbst besucht habe. Die hatten natürlich sich dann gemeldet und haben gesagt, wir haben mitbekommen von deinem Projekt. Das finden wir ganz toll. Wie können wir helfen? Wir können nicht an die Mosel kommen und schmieden dort mit vor Ort auf dem Weihnachtsmarkt zum Beispiel. Und dann haben sie gesagt, pass auf, wir schmieden Herzen und die schicken wir dir zu. Und so kamen Pakete aus, ich sag mal, halb Europa.
0: Wunderbar. Jürgen, da habt ihr auf jeden Fall viel zu feiern. Wir drücken euch die Daumen, dass es ein tolles Fest wird. Die Leute können gerne vorbeikommen, mit euch zusammen feiern. Und wir wünschen euch ein großartiges Event dann.
1: Vielen Dank.
0: Bis dann.
1: Wiederhören.
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0: Queen Crazy Little Thing Called Love. Und jetzt lösen wir auf.
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0: Ja, das war heute relativ deutlich, muss man an dieser Stelle sagen. Es ging um Wien. Und es gibt ja schon so ein paar Titel, wo es um Wien geht. Ultravox zum Beispiel haben Vienna rausgebracht. Stand zur Auswahl, konnte dann aber tatsächlich nicht gewinnen gegen das Original aus Wien. Falco, Vienna Calling, man muss sagen, fast dreimal so viele Stimmen wie Ultravox, das haben wir auch selten. Jetzt bitteschön, dann euch allen viel Spaß mit Falco.

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10: Und wir haben für euch wieder die Gefahrenstellen und die Straßen im Blick. Jens hat eine.
11: Im Moment vorsichtig fahren auf der A656 Mannheim Richtung Heidelberg. In der Einfahrt Mannheim-Neckarau liegen Gegenstände auf der Straße.
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12: 12 Uhr im Studio Christian Rönspieß. Bundesgesundheitsministerin Warken verteidigt ihre Reformpläne im Bundestag. Heute beginnt die letzte Ausgabe des Musikfestivals Bingen Swingt. Das Wetter in Rheinland-Pfalz, am Nachmittag Wolken, aber nur noch örtlich Regen bei 15 bis 21 Grad. Der Bundestag hat in erster Lesung über die Pläne zur Reform des Gesundheitssystems debattiert. Ministerin Warken sagte, Einnahmen und Ausgaben müssten ins Gleichgewicht gebracht werden. Aus dem Hauptstadtstudio Uwe Berndt.
13: Warken verteidigte, dass zum Beispiel die beitragsfreie Mitversicherung von Ehepartnern eingeschränkt wird und dass die Zuzahlung zu Medikamenten für die Patienten weiter steigen soll. Das Gesetz verlange allen Gruppen etwas ab, aber niemanden etwas Unzumutbares. Die Oppositionsparteien kritisieren diese Kürzungen scharf. Für die Grünen ist es ein Kahlschlag, der die Finanzierungsprobleme nicht löst. Die AfD fordert mehr Steuergeld zur Finanzierung der gesetzlichen Krankenkassen und die Linken eine solidarische Bürgerversicherung für alle. Nach der ersten Lesung im Parlament müssen sich nun die Ausschüsse damit befassen und Experten anhören. Auch die Bundesländer fordern Änderungen an dem Gesetz. Es soll noch vor der Sommerpause beschlossen werden.
12: Die deutsche Flugsicherung will ein bundesweites Abwehrnetz gegen Drohnen aufbauen. Ein Sprecher sagte der Welt am Sonntag, man wolle dafür mit der Deutschen Telekom und dem Rüstungskonzern Hensoldt zusammenarbeiten. Aus der SWR-Wirtschaftsredaktion Christoph Mautes.
14: Die Telekom soll Daten von ihren Mobilfunkmasten liefern. Die würden dann über eine KI-gestützte Plattform mit den Daten fester Sensoren etwa an Flughäfen, Kraftwerken und Standorten der Bundeswehr zusammengeführt. Die teils gezielten Drohnenangriffe auf die Flughäfen in den vergangenen Monaten seien als Beginn einer hybriden Kriegsführung zu sehen, deren wirksame Bekämpfung noch an Zuständigkeiten auf Bundes- und Länderebene scheitere, so die DFS. Die technologischen Fähigkeiten zur Drohnenabwehr seien bei deutschen Herstellern vorhanden, sagte ein Sprecher von Hensoldt. Um wirklich handlungsfähig zu sein, müsse man aber die verschiedenen Systeme und Akteure zusammenbringen.
12: Die Bundesbank rechnet für dieses Jahr nur noch mit einem Wirtschaftswachstum von 0,5%. Auch für das kommende Jahr sagt sie in ihrer aktuellen Prognose jetzt weniger als 1% Wachstum voraus. Der Krieg im Nahen Osten habe die Wirtschaft

0: Besuchern pro Tag vor gut 10 Jahren war die Zuschauerzahl von Bing & Swing zuletzt auf 5.000 Besucher gesunken. Die Kosten für Technik, Sicherheit und die Künstler seien aber deutlich gestiegen, sodass es laut Veranstalter nicht mehr wirtschaftlich ist, das Festival fortzuführen. Das Finale von Bing & Swing in diesem Jahr ist bereits auch etwas kleiner. Während es im vergangenen Jahr noch 4 Bühnen gab, gibt es in diesem Jahr nur noch eine Bühne. Am Rhein-Nahe-Eck mit Blick ins obere Mittelrheintal treten bis Sonntag aber nochmal 10 verschiedene Musikacts auf.
1: Der mehrmals in der Ostsee gestrandete Buckelwal hat nach seiner Freisetzung in der Nordsee wohl noch ein paar Tage gelebt. Das habe die Auswertung der Tracker-Daten ergeben, sagte Mecklenburg-Vorpommerns Umweltminister Backhaus. Rund 215 Kilometer habe er demnach noch zurückgelegt. Das Tier war am 2. Mai von einer privaten Initiative in die Nordsee transportiert worden. Bis zum 6. oder 7. Mai hat der Tracker nach deren Angaben noch Bewegungsdaten geliefert. Mitte Mai wurde der Kadaver des Tiers dann vor Dänemark gefunden. Die Zeit 12.04 Uhr.
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3: Jetzt mit Jens Alinia.
4: Und vorsichtig fahren im Rheingau-Taunus-Kreis auf der Straße zwischen Kittrich und Hausen vor der Höhe. Dort ist eine ungesicherte Unfallstelle. Hier eine Sperrung, die A61 Ludwigshafen Richtung Hockenheim ist zwischen Kreuz Speyer und Raik Hockenheim wegen Bauarbeiten noch bis Sonntagmorgen 5 Uhr gesperrt. Die B41 Bad Sobernheim Richtung Bad Kreuznach ist zwischen Bad Kreuznach West und Rüdesheim nach einem Unfall gesperrt. Und jetzt noch ganz aktuell die A65 Ludwigshafen Richtung Landau. Zwischen Deidesheim und Neustadt-Weinstraße Nord im Moment knapp 2 Kilometer Stau. Es dauert etwa 10 Minuten länger. Kommt überall gut an.
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3: Wird so nach und nach ein kleines bisschen besser. Teilweise gibt es jetzt noch Regen, aber heute Nachmittag lässt er dann langsam nach in Richtung Westerwald und Taunus. Da kann es möglicherweise ein bisschen länger dauern. 15 Grad werden es heute im Westerwald, bis zu 21 in der Südpfalz. Die Nacht, die bleibt dann auch weiter trocken. Da gehen die Werte dann runter auf 16 bis 11 Grad. Und der SW1 Rheinland-Pfalz-Wettertrend, der sieht gut aus. Das Wochenende, das wird schön sonnig. Morgen bis zu 26 Grad, am Sonntag dann bis zu 23 Grad.
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3: Mit Thorsten Buschmann. Und wie fühlt sie sich an, die letzte Mittagspause der Woche? Ja, ich glaube, Phil Collins hat den passenden Soundtrack dazu. Dance into the Light.
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0: SWR1 Rheinland-Pfalz am Freitag. Und das ist keine schöne Entwicklung. Unsere Krankenversicherungen, die werden immer teurer für uns. Gleichzeitig fehlen den gesetzlichen Krankenkassen trotzdem noch Milliarden. Und um diesen Trend einigermaßen aufzuhalten, plant die Bundesregierung eine Reform. Und die hat Gesundheitsministerin Nina Wagen von der CDU vorhin im Bundestag so verteidigt.
1: Mit dem Gesetz wollen wir verhindern, dass die Beitragssätze immer weiter steigen. Und das ist ja kein Selbstzweck. Wir wollen die Bürger entlasten und wir wollen, dass die Unternehmen mehr Planungssicherheit haben, statt von immer weiter steigenden Sozialbeiträgen ausgebremst zu werden.
0: Stabile Beiträge klingt im Prinzip gut. Das bedeutet aber auch zum Beispiel mehr Zuzahlungen für Versicherte, gleichzeitig auch Einschnitte für Ärzte und Kliniken. Und dagegen gibt es seit Wochen Proteste von Trägern und Beschäftigten von Krankenhäusern. Und da schauen wir jetzt einfach mal nach Trier. Da gibt es zwei große Krankenhäuser mit insgesamt fast 6.000 Beschäftigten. Wenn die Tariferhöhungen bekommen, dann müssten die künftig zum Teil von den Krankenhäusern selbst finanziert werden. Und das wäre auch für eine große Klinik wie das Krankenhaus der Barmherzigen Brüder in Trier schwierig, sagt Geschäftsführer Christian Weißkopf.
2: Wenn das Gesetz so mit dieser Härte, wie es momentan vorgesehen ist, kommt, werden wir auch mittelfristig existenzielle Probleme bekommen.
0: Die Krankenhausbetreiber haben selbst 25 Sparvorschläge gemacht, von denen ist aber keiner in dem Gesetzentwurf gelandet, sagen sie. Sie befürchten, dass jetzt mehr Bürokratie kommt, statt eigentlich weniger. Und das Gesetz macht strenge Vorgaben, zum Beispiel beim Personal. Da darf dann nur jemand eingestellt werden, wenn eine Stelle frei wird. Das falsche Signal findet Christian Sprenger, Geschäftsführer im Trierer Klinikum Mutterhaus. Da gibt es fast 300 Ausbildungsplätze und gerade jetzt interessieren sich wieder mehr junge Menschen für Pflegeberufe, sagt er.
3: Wir haben in Rheinland-Pfalz festgestellt, dass wir mehr Nachwuchs dieses Jahr erstmalig haben. Also wir könnten mehr Schulabgänger einstellen, aber da wir vom Pflegebudget gedeckelt werden, wird das in Zukunft nicht mehr möglich sein. Und das wiederum verhindert auch die Ausdehnung oder die Erweiterung von Leistungsbereichen, weil wir auch da wieder an Personalbedarfe gekoppelt sind und da beißt sich die Katze in den Schwanz.
0: Bis jetzt ist das Gesetz erstmal ein Entwurf und wird auch noch weiter beraten. Auch aus dem Bundesrat, also von den Ländern, kommt Kritik daran. Aber wenn es nach der Bundesregierung geht, soll das Gesetz noch vor der Sommerpause verabschiedet werden.
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Cowboys und Cowgirls nach diesem ganzen American Texas Feeling. Gehen wir jetzt wieder nach Großbritannien. Viel Spaß mit den Pet Shop Boys. Das war 1 Rheinland-Pfalz.

0: Also wenn er eine Atmosphäre in Liedern schaffen kann, dann ja wohl Bruce Springsteen. My Hometown um 12.31 Uhr.
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0: Die Nachrichten jetzt mit Christian Rönnspieß.
2: Guten Tag. In rund eineinhalb Wochen beginnt der Prozess gegen den Mann, der einen Zugbegleiter bei Landstuhl so geschlagen haben soll, dass er starb. Das hat das Landgericht Zweibrücken mitgeteilt. Die Anklage lautet auf Körperverletzung mit Todesfolge. Die Staatsanwaltschaft wollte ursprünglich eine Mordanklage. Das Landgericht sah dafür aber nicht genügend Beweise. Der Anwalt der Familie des getöteten Zugbegleiters zeigte sich enttäuscht über die Entscheidung des Gerichts. Nach SWR-Informationen überlegt er, Widerspruch dagegen einzulegen. Das Rechtsamt der Stadt Trier hat das Bürgerbegehren mehrerer Initiativen gegen geplante Windräder im Stadtwald als unzulässig eingestuft. Das hat die Stadtverwaltung Trier auf SWR-Nachfrage bestätigt. Lara Dudek berichtet.
3: Demnach gibt es vier Gründe, darunter auch formale, warum das Bürgerbegehren vom zuständigen Amt als unzulässig eingestuft wurde. Welche genau, will die Stadt heute noch bekannt geben. Mehrere Bürgerinitiativen haben sich in den vergangenen Monaten gegen die Windkraftpläne gewehrt und Unterschriften für ein Bürgerbegehren gesammelt. Damit wollten sie erreichen, dass der Stadt Trier untersagt wird, städtische Straßen und Wege für den Transport und die Erschließung des Geländes für Windräder zur Verfügung zu stellen. Der Stadtrat Trier wird sich in seiner Sitzung Mitte September noch einmal mit dem Thema beschäftigen.
2: Experten des Kampfmittelräumdienstes haben in Dernau an der Ahr erfolgreich einen Blindgänger aus dem Zweiten Weltkrieg entschärft. Die Menschen im Umkreis von 300 Metern um die Fundstelle mussten so lange ihre Häuser verlassen. Die 250 Kilo schwere Bombe war bei Wiederherstellungsarbeiten der Ahr gefunden worden.
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0: Und den aktuellsten Verkehrsservice für Rheinland-Pfalz, den hat Jens Alinia.
4: Der startet mit einer Sperrung. Die A61 Ludwigshafen Richtung Hockenheim ist zwischen Kreuz Speyer und Rheikockenheim wegen Bauarbeiten noch bis Sonntagmorgen 5 Uhr gesperrt. Die B41 Bad Sobernheim Richtung Bad Kreuznach ist zwischen Bad Kreuznach West und Rüdesheim nach einem Unfall gesperrt. Und jetzt noch ganz aktuell die A643 von Mainz nach Wiesbaden zwischen Mainz-Gordensenheim und Schiersteiner Kreuz. Im Moment 3 Kilometer stockender Verkehr. Kommt überall gut an.
0: Und das Wetter, das sagt also Richtung Westerwald und Taunus, da kann es vielleicht schon noch ein bisschen regnen heute Nachmittag. Ansonsten lässt es jetzt so langsam nach und ab und zu kommt auch wieder die Sonne raus. Die Temperaturen liegen zwischen 15 Grad im Westerwald, 21 Grad können es im Saargau werden. Und in der Nacht lässt der Regen dann nach, teilweise lockert es dann ein bisschen auf. Die Tiefstwerte liegen bei 16 bis 11 Grad. Es war eins Rheinland-Pfalz Wettertrend. Am Wochenende Sonne, teilweise mit Wolken, aber meistens freundlich. Morgen maximal 18 bis 26 Grad. Am Sonntag werden es dann 16 bis 23 Grad. Hier ist SWR1 Rheinland-Pfalz am Freitag. Ich bin Thorsten Buschmann und es ist der 12. Juni. Das sagt uns, die Spargelsaison geht ja bald schon wieder zu Ende. Wie lief die denn dieses Jahr? Wie lange kriegen wir noch Spargel? Das fragen wir gleich einen Spargelbauern.
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0: 1 Rheinland-Pfalz am Freitag. Und ja, wir kennen es alle. Erst wollen wir alle unbedingt Spargel haben und dann verlieren wir ihn doch irgendwie wieder aus dem Blick. So läuft's doch jedes Jahr. Und bevor ihr wieder davon überrascht werdet, dass die Spargelsaison Ende Juni plötzlich zu Ende ist, reden wir doch jetzt einfach nochmal drüber. Sven Schmidt ist der Vorsitzende des Bauernvereins Finden und selbst auch Spargelbauer. Hallo Sven.
1: Hi.
0: Wie lief denn das mit dem Spargel dieses Jahr bis jetzt so?
1: Ach, das lief eigentlich ganz gut. Das Wetter hat uns durch den milden Frühling eigentlich eine gute Spargelernte, eine kontinuierliche Spargelernte beschert.
0: Wobei das Wetter ja auch ein bisschen sehr unterschiedlich war, ne? Mal knaller heiß, jetzt haben wir die Woche dann doch wieder kalt und Regen, aber war gerade das gut?
1: Genau, also mit dieser Hitze, das ist immer ein Problem, weil da läuft halt sehr viel Spargel auf, ne? Spargel mag die Wärme und die Hitze und dann wächst der wie verrückt. Und das hatten wir diesmal nur diese eine Woche oder diese 5 Tage. Und davor und danach war das Wetter sehr mild bei 20, 25 Grad und das ist eigentlich perfektes Spargelwetter.
0: Und ihr seid den ganzen Spargel auch losgeworden?
1: Wir sind den ganzen Spargel auch losgeworden.
0: Oh, das haben sich dieses Jahr nicht so viele Leute beschwert über den Preis.
1: Ja, der Preis ist effektiv gleich geblieben zum letzten Jahr. Problem sind eher die Kosten. Der Verkaufspreis, ich denke, der wird irgendwie nach oben jetzt langsam gedeckelt sein, leider. Also die Leute werden nicht bereit sein, mehr zu bezahlen. Mhm. Und dann ist jetzt die Frage, dass man die Kosten im Blick hält und die Kosten im Griff hat.
0: Und das meinst du aber, kriegt ihr hin oder ist das jetzt wirklich ein ernsthaftes Problem, auf das ihr zusteuert?
1: Naja, zumindest wenn wir hinsichtlich auf den Mindestlohn gucken, der in den nächsten Jahren ja generell nochmal steigen soll, auch für die Landwirtschaften, für die Saison. Kräfte, die keine Sozialabgaben zahlen, wird das schon ein Problem, ein ganz großes Problem und fraglich, wie das da in Zukunft weitergeht.
0: Okay, das ist dann der Blick aufs nächste Jahr, aber jetzt haben wir natürlich auch das Problem, vielen geht es wahrscheinlich so wie mir, ne? Man holt sich am Anfang der Spargelsaison mal Spargel und dann stellt man fest, oh, das Bütchen ist weg und bald ist die Spargelsaison zu Ende. Wir haben uns vorhin gefragt, wie ist denn das? Kann man sich jetzt noch ordentlich mit Spargel eindecken und den einfrieren? Würdest du das empfehlen?
1: Ja, das ist überhaupt kein Problem. Spargel lässt sich sehr gut einfrieren. Den kriegt man zum Beispiel bei uns sogar vor, eingeschweißt sogar. Dann kann man einfach so in die Truhe schmeißen. Und ansonsten gibt es noch genug Spargel. Das ist überhaupt kein Problem. Man kann jetzt noch die nächsten 12 Tage genüsslich essen und dann ist wieder ein Jahr Pause.
0: Und es wird dann auch nicht zu wässrig, wenn ich den auftaue dann?
1: Naja gut, es geht natürlich nichts über frischen Spargel, aber
0: ja.
1: Ich sag mal, mit ein bisschen Sauce Hollandaise wird ja auch eingefroren.
0: Ein bisschen Sauce Hollandaise? Hallo. Muss doch immer ein bisschen viel sein. Sehr schön. Dann freut es uns, dass die Saison für euch soweit gut war und dass das alles geklappt hat, ihr den Spargel losgeworden seid oder noch loswerdet und drücken die Daumen, dass es im nächsten Jahr weiter gut läuft.
1: Ja, danke schön.
0: Bis denn.
1: Bis dann, ciao.
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0: SWR1 Rheinland-Pfalz am Freitag. Ich stelle gerade fest, also entweder bin ich total out oder meiner Zeit voraus, weil ich trage heute schwarze Turnschuhe.
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2: Weiße Sneaker haben die ganze Welt erobert. Vom Schüler bis zum Wirtschaftsboss, auch alle Fußballmoderatoren und WM-Experten im Fernsehen, weiße Sneaker. Es wird Zeit für den nächsten Trend. Warum nicht schwarze Sneaker oder rote Holzschuhe oder Trekkingstiefel mit Klettverschluss und Reflexstreifen? Es muss doch weitergehen. Sehen wir auch an den Socken. Die kurzen Sneakersocken verschwinden so langsam. Die sind ja eh immer so im Schuh heimlich hinten von der Hacke gerutscht. Dann kam der Internetboom, da hatten alle Netzstrümpfe. Und jetzt zieht man sich wieder Tennissocken an. Und nur wenn du die wirklich bis kurz unters Kinn hochziehst, heißt es coole Socke.
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11: Und gleich nach den Nachrichten schwelgen wir mal noch weiter ein bisschen in den 80ern. Tears for Fears gibt's gleich.
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12: 13 Uhr im Studio, Christian Röhnspieß. Wegen der tödlichen Attacke auf einen Zugbegleiter bei Landstuhl wird es zunächst keine Mordanklage geben. Bundesgesundheitsministerin Waken verteidigt ihre Reformpläne im Bundestag. Das Wetter in Rheinland-Pfalz, am Nachmittag Wolken, aber nur noch örtlich Regen bei 15 bis 21 Grad. In rund 1,5 Wochen beginnt nach der tödlichen Attacke auf einen Zugbegleiter bei Landstuhl der Prozess vor dem Landgericht Zweibrücken. Die Anklage lautet Körperverletzung mit Todesfolge. Die Staatsanwaltschaft wollte den mutmaßlichen Täter wegen Mordes anklagen. SWR-Reporterin Nadine Lindacher.
13: Das Landgericht hat in einem sogenannten Zwischenverfahren herausgearbeitet, dass man dem Angreifer nicht nachweisen kann, dass er den Tod des Zugbegleiters beabsichtigt oder billigend in Kauf genommen hat. Doch genau dieser Tötungsvorsatz ist laut Gericht zwingend für eine Mordanklage. Worüber sich das Gericht aber einig war, dass der Mann den Zugbegleiter verletzen und ihm schaden wollte. Deshalb die runtergesetzte Anklage zur Körperverletzung mit Todesfolge. Das Gericht in Zweibrücken sagt aber auch, wenn sich während der Verhandlung zeigen sollte, dass der Angreifer den Zugbegleiter doch töten wollte, könnte die Anklage noch einmal verändert werden.
12: Der Anwalt der Familie des getöteten Zugbegleiters zeigte sich überrascht und enttäuscht über die Entscheidung des Gerichts. Nach SWR-Informationen überlegt er, Widerspruch dagegen einzulegen. Der Bundestag hat in erster Lesung über die Pläne zur Reform des Gesundheitssystems debattiert. Ministerin Waken sagte, Einnahmen und Ausgaben müssten ins Gleichgewicht gebracht werden. Aus dem Hauptstadtstudio Uwe Berndt.
14: Waken verteidigte, dass zum Beispiel die beitragsfreie Mitversicherung von Ehepartnern eingeschränkt wird und dass die Zuzahlung zu Medikamenten für die Patienten weiter steigen soll. Das Gesetz verlange allen Gruppen etwas ab, aber niemanden etwas Unzumutbares. Die Oppositionsparteien kritisieren diese Kürzungen scharf. Für die Grünen ist es ein Kahlschlag, der die Finanzierungsprobleme nicht löst. Die AfD fordert mehr Steuergeld zur Finanzierung der gesetzlichen Krankenkassen und die Linken eine solidarische Bürgerversicherung für alle. Nach der ersten Lesung im Parlament müssen sich nun die Ausschüsse damit befassen und Experten anhören. Auch die Bundesländer fordern Änderungen an dem Gesetz. Es soll noch vor der Sommerpause beschlossen werden.
12: Die Bundesbank rechnet für dieses Jahr nur noch mit einem Wirtschaftswachstum von 0,5%. Auch für das kommende Jahr sagt sie in ihrer aktuellen Prognose jetzt weniger als 1% Wachstum voraus. Der Krieg im Nahen Osten habe die wirtschaftliche Erholung zu Beginn des Jahres abgebremst, sagte Bundesbankpräsident Nagel. Sollten die Energiepreise wegen des Krieges stärker und länger steigen als aktuell erwartet, könne das Wirtschaftswachstum noch schwächer ausfallen. Die Bundesbank geht davon aus, dass sich die deutsche Wirtschaft erst im Jahr 2028 wieder spürbar erholt. Nach Eröffnung

0: So läuft's doch jedes Jahr. Und bevor ihr wieder davon überrascht werdet, dass die Spargelsaison... unbedingt Spargel haben und dann verlieren wir ihn doch irgendwie wieder aus dem Blick. So läuft's doch jedes Jahr.
1: Es ist zwischen Kreuz Speyer und Dreikockenheim wegen Bauarbeiten noch bis Sonntagmorgen 5 Uhr gesperrt. Und jetzt noch ganz aktuell die A3 Frankfurt Richtung Köln zwischen Kelsterbach und Mönchhof Dreieck. 4 Kilometer stockender Verkehrszeitverlust, etwa 10 Minuten. Kommt überall gut an.
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0: Es kann schon noch mal nass werden heute Nachmittag, aber vor allem Richtung Westerwald und Taunus. Ansonsten wird es dann so langsam trocken und die Sonne drückt sich dann auch wieder durch. Die Temperaturen liegen zwischen 15 Grad im Westerwald, 21 Grad im Saargau und die Nacht wird dann auch überwiegend trocken bei 16 bis 11 Grad. Das war SWR1 Rheinland-Pfalz-Wetter-Trend. Das Wochenende, das hat viel Sonne, so ein paar Wolken sind auch noch mit dabei. Es bleibt aber überwiegend freundlich. Morgen maximal 18 bis 26 Grad, am Sonntag dann 16 bis 23 Grad.
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0: Mit Thorsten Buschmann. Und heute Nachmittag, wir haben es gerade gehört in den Nachrichten, entscheidet sich dann, ob entweder sehr viele Menschen viel Geld verdienen oder beim Spekulieren auf die Schnauze fallen. Das Raumfahrtunternehmen SpaceX sorgt für den größten Börsengang aller Zeiten. Und was es mit diesem Hype darum auf sich hat, darüber reden wir gleich.
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0: Es war einfach andernfalls am Freitag mit Hot Chocolate und größer geht immer. Ja, heute Nachmittag steht der größte Börsengang aller Zeiten an. Elon Musks Raumfahrtunternehmen SpaceX geht an die Börse. Es geht um 1,8 Billionen Dollar. Das kann man schon gar nicht mehr so richtig greifen. Das ist eine 1 mit 12 Nullen. Und schon das macht den Vermögensverwalter Georg von Wallwitz doch ein bisschen skeptisch.
1: Das Unternehmen hat jetzt zuletzt einen Umsatz von 18 Milliarden Dollar im Jahr gemacht. Und da wird eine Börsenbewertung vom Hundertfachen dieses Umsatzes angestrebt. Also das ist nicht fundamental gerechtfertigt, sondern durch die Fantasie, die Elon Musk da beflügelt.
0: Und diese Fantasie birgt natürlich Risiken, sagt Investmentstratege Stefan Kemper. Denn die Aktie ist für ihn so eine Zukunftswette, nicht nur auf die Raumfahrt, sondern gleich auf mehrere Bereiche.
2: SpaceX ist interessanterweise eben nicht nur ein Raumfahrtunternehmen, sondern es ist eigentlich ein Technologiekonglomerat. Der Börsengang umfasst zum Beispiel X, also die Firma, die wir früher als Twitter kannten, das Satellitensystem Starlink und natürlich auch die originäre Raumfahrtsparte.
0: Das heißt dann natürlich aber auch, wenn einer dieser Bereiche die hohen Erwartungen nicht erfüllt, dann kann die Aktie dann auch verlieren. Hans-Peter Burkhoff, Professor für Finanzdienstleistungen an der Uni Hohenheim in Stuttgart, hat deshalb an Kleinanleger eine klare Empfehlung.
3: Wenn Sie Spaß dran haben, kaufen Sie die Aktien. Aber kaufen Sie nicht so viel, dass Ihr Schicksal davon abhängt, sondern seien Sie sich bewusst, das ist eine Spielerei. Das ist ein Vergnügen, daran teilzuhaben und man sollte das nie zu hoch hängen. Das gegenwärtige Unternehmen, so wie es steht und liegt, rechtfertigt solche Preise natürlich überhaupt nicht.
0: Und die Frage ist natürlich auch, ob man überhaupt Aktien kriegt. Das dürfte wahrscheinlich gar nicht so einfach sein. Nur vergleichsweise wenige Aktien gehen überhaupt an Kleinanleger bei einem sehr großen Interesse. Also werden wahrscheinlich auch viele einfach leer ausgehen.
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1: Mein Tag ist schon gelaufen.
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3: 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Du hast kurze Söckchen an, in Sneakern. 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Viel schlimmer.
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0: Auf dem Weg ins Wochenende nochmal ordentlich Gas geben, oder? Mit der Nummer geht das richtig. Bob Seger und Shakedown um 13.30 Uhr.
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0: Die Nachrichten jetzt mit Christian Rönnspieß.
2: Guten Tag. In rund 1,5 Wochen beginnt der Prozess gegen den Mann, der einen Zugbegleiter bei Landstuhl so geschlagen haben soll, dass er starb. Das hat das Landgericht Zweibrücken mitgeteilt. Die Anklage lautet auf Körperverletzung mit Todesfolge. Die Staatsanwaltschaft wollte ursprünglich eine Mordanklage. Das Landgericht sah dafür aber nicht genügend Beweise. Der Anwalt der Familie des getöteten Zugbegleiters zeigte sich enttäuscht über die Entscheidung des Gerichts. Nach SWR-Informationen überlegt er, Widerspruch einzulegen. Die Fliegerbombe, die gestern in Dernau gefunden wurde, ist erfolgreich entschärft. Das teilte die Verbandsgemeinde Altenahr mit. Daher sind seit dem Mittag alle Sperrungen aufgehoben. Fabian Janssen berichtet.
3: Wie die Verbandsgemeinde mitteilt, sind sowohl die Evakuierung des Sicherheitsbereichs rund um den Fundort als auch die anschließende Entschärfung der Bombe planmäßig verlaufen. Aus Sicherheitsgründen mussten etwa 630 Anwohnerinnen und Anwohner und Beschäftigte von ansässigen Firmen währenddessen ihre Häuser und Arbeitsorte verlassen. Jetzt können sie wieder zurück. Auch sämtliche Straßen, einschließlich der Bundesstraße 267, sind wieder frei. Die Züge durchs Ahrtal können wieder fahren. Die 250 Kilo schwere Fliegerbombe aus dem Zweiten Weltkrieg war gestern an der Ahr entdeckt worden. Dort laufen zurzeit vorbereitende Bodenuntersuchungen für die Wiederherstellung der Ahr.
2: Apotheken dürfen künftig mehr Leistungen anbieten, zum Beispiel Impfungen, Vorsorgeservices und Bluttests. In bestimmten Fällen dürfen sie auch verschreibungspflichtige Medikamente ohne Rezept abgeben. Der Bundesrat hat eine entsprechende Reform der schwarz-roten Koalition gebilligt. Die Länderkammer hat außerdem eine Steuersenkung auf Flugtickets zugestimmt. Ob Tickets dadurch günstiger werden, hängt davon ab, ob Fluggesellschaften die Ersparnis an ihre Kunden weitergeben.
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0: Und den aktuellsten Verkehrsservice für Rheinland-Pfalz hat jetzt Jens Alinia.
4: Hallo und wir starten mit der A6 Mannheim Richtung Heilbronn. Hier ist eine Baustelle zwischen Kreuz Mannheim und Schwetzingen-Hockenheim. Die verursacht 6 Kilometer stockenden Verkehr auf mehrere Abschnitte verteilt. Zeitverlust dort eine Viertelstunde. Die A61 Ludwigshafen Richtung Hockenheim ist weiterhin zwischen Kreuz Speyer und Raik Hockenheim wegen Bauarbeiten noch bis Sonntagmorgen 5 Uhr gesperrt. Und ganz neu die A67 von Mannheim nach Darmstadt. Da gab es einen Unfall auf der linken Spur zwischen Gernsheim und Darmstädter Kreuz. 5 Kilometer Stop and Go mit 20 Minuten Wartezeit. Das war's von uns. Kommt überall gut an.
0: Und bei Wetter sieht es so langsam überall wieder ein bisschen besser aus. Okay, so Richtung Westerwald und Taunus kann es ein bisschen länger dauern, aber es wird dann jetzt heute noch trocken und die Sonne scheint dann auch wieder durch die Wolken. Die Temperaturen liegen zwischen 15 Grad im Westerwald und 21 Grad im Saargau. Die Nacht wird auch trocken und das bei 16 bis 11 Grad. Und der SWR1 Rheinland-Pfalz Wettertrend, das Wochenende, da haben wir Sonne, teilweise Wolken, meistens freundlich. Morgen maximal 18 bis 26 Grad, am Sonntag 16 bis 23 Grad. Hier ist SWR1 Rheinland-Pfalz ab Freitag. Ich bin Thorsten Buschmann und das klang ja soweit jetzt schon ganz gut, aber wie das Wetter dann ganz genau wird am Wochenende, da schauen wir gleich mal noch ausführlich drauf.
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0: Soul Sister klingen schon so ein bisschen, als würden sie sich aufs Wochenende freuen, oder? Und ich glaube, das kann man auch, ne?
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0: So langsam wird es schöner, hatte ich gerade schon gesagt. Und eigentlich kann es doch immer so sein. Kurz vorm Wochenende kommt der Wetterumschwung in Richtung Sonne. Gernot Schütz in unserem SWR 1 Wetterstudio. Auf wie viel Sonne können wir uns in Rheinland-Pfalz denn jetzt freuen am Wochenende?
2: Ja, das sieht eigentlich schon ganz gut aus. Ist natürlich regional ein bisschen unterschiedlich verteilt. Also am freundlichsten wird es so von der Saar bis rüber zur Vorderpfalz und generell auch in der Pfalz. Da sind bis zu 7 Sonnenstunden morgen drin, weiter nördlich, also so Richtung Eifel, Westerwald, sind es teilweise nur 3 bis 4 Sonnenstunden. Und am Sonntag ist die Verteilung ähnlich, aber das Niveau ist etwas niedriger. Also dann auch in der Pfalz so 4 bis 5 Sonnenstunden, weiter nördlich etwa 3 bis 4. Also das ist schon okay, aber es ziehen halt immer noch einige dichtere Wolken durch. Und von den Temperaturen her geht es dann auch bergauf. Morgen schon mal 18 bis 26 Grad. Am Sonntag wird es dann mit einer schwachen Kaltfront, das sind eben diese Wolken, aber die bringen keinen Regen, wird es dann ein bisschen kühler. Da sind es dann noch etwa 16 bis 23 Grad.
0: Also wir erinnern uns dran, Gernot Schütz sagt, die bringen keinen Regen, wenn wir die Wolken sehen. Die Temperaturen sind auch ganz erträglich. Und das heißt, nächste Woche wird es wieder schlecht oder wie sieht es da aus?
2: Nee, ganz im Gegenteil. Also über Spanien hat sich jetzt schon eine Hitzewelle aufgebaut. Die kommt dann langsam nach Frankreich Anfang nächster Woche. Da spüren wir es eben noch nicht so wirklich. Aber im Lauf der nächsten Woche breitet die sich dann auch zu uns nach Rheinland-Pfalz aus. Und vor allem so ab Mittwoch sind dann schon wieder Temperaturen um oder sogar über 30 Grad drin. Und das wird, wie es aussieht, wohl auch einige Zeit anhalten. Also bis über das nächste Wochenende hinaus wahrscheinlich mit Temperaturen dann auch deutlich über 30 Grad. Das ist dann vermutlich manchen schon wieder zu heiß, zumal die Hitze anfangs noch angenehm ist, aber dann wird es halt auch wieder schwüler.
0: Gut, man muss aber auch dazu sagen, wir haben jetzt Sommer, ne? Also darf auch mal heiß werden. Dann vielen Dank, genau. Gernot Schütz aus unserem SWR 1 Wetterstudio.
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0: Es war eins Rheinland-Pfalz mit Marshall Hayne und Dancing in the City. Jetzt haben wir gehört, das Wetter wird super. Was machen wir da? Naja, man kann zum Beispiel im Hunsrück und an der Nahe am Sonntag mal in fremde Gärten reinspitzeln. Da ist nämlich der Tag der offenen Gartentür. Und mit dabei ist unter anderem Heide Beicht aus Gehlweiler. Das liegt in der Nähe von Gemünden. Hallo, Frau Beicht.
1: Hallo.
0: Was kann man denn sehen, wenn man bei Ihnen durch die Gartentür reinkommt?
1: Bei mir zu Hause können Sie gleich zwei Gärten begucken.
0: Oh.
1: Der Hausgarten, da gibt es einen Gemüsegarten und da gibt es eine Streuobstwiese.
0: Mhm.
1: Und es gibt natürlich auch eine schöne Terrasse zum Verweilen, zum Klönen.
0: Und das dürfen die Besucher dann auch, wenn sie bei Ihnen
1: das
0: sind?
1: Das dürfen die Besucher. Die dürfen bleiben, so lange wie sie wollen. Die dürfen das genießen. Die dürfen den Garten selber erkunden.
0: Ja, warten Sie mal ab. Am Montag liegt noch einer drin, der da geschlafen hat.
1: Na, wir gucken. Also das ist noch nicht vorgekommen, aber dass sie abends nicht heim wollten, das ist schon öfters vorgekommen.
0: Heide Beicht aus Gehlweiler. Am Sonntag ist er der Tag der offenen Gartentür im Hunsrück und an der Nahe. Ganz viel Spaß, ganz viel Erfolg, gutes Wetter und dass am Schluss wirklich keiner liegen bleibt. Ne? Dann bis dann.
1: Ja, tschüss.
0: Tschüss.
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13: Und wir sollten mal wieder mehr Wert auf Kinder legen und auch vielleicht mal ein bisschen Kinderlieder spielen, oder? Gleich nach Nachrichten, was haltet ihr davon? Sowas hier wie... Ja, da dürfen auch mal Kinder singen gleich.
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14: 14 Uhr im Studio, Christian Rönspieß. Wegen der tödlichen Attacke auf einen Zugbegleiter bei Landstuhl wird es zunächst keine Mordanklage geben. Der Raumfahrtkonzern SpaceX geht am Nachmittag an die Börse. Das Wetter in Rheinland-Pfalz? Wolken, aber nur noch örtlich Regen bei 15 bis 21 Grad. In rund 1,5 Wochen beginnt nach der tödlichen Attacke auf einen Zugbegleiter bei Landstuhl der Prozess vor dem Landgericht Zweibrücken. Die Anklage lautet Körperverletzung mit Todesfolge. Die Staatsanwaltschaft wollte den mutmaßlichen Täter wegen Mordes anklagen. SWR-Reporterin Nadine Lindacher.
15: Das Landgericht hat in einem sogenannten Zwischenverfahren herausgearbeitet, dass man dem Angreifer nicht nachweisen kann, dass er den Tod des Zugbegleiters beabsichtigt oder billigend in Kauf genommen hat. Doch genau dieser Tötungsvorsatz ist laut Gericht zwingend für eine Mordanklage. Worüber sich das Gericht aber einig war, dass der Mann den Zugbegleiter verletzen und ihm schaden wollte. Deshalb die runtergesetzte Anklage zur Körperverletzung mit Todesfolge. Das Gericht in Zweibrücken sagt aber auch, wenn sich während der Verhandlung zeigen sollte, dass der Angreifer den Zugbegleiter doch töten wollte, könnte die Anklage noch einmal verändert werden.
14: Der Anwalt der Familie des getöteten Zugbegleiters zeigte sich überrascht und enttäuscht über die Entscheidung des Gerichts. Nach SWR-Informationen überlegt er, Widerspruch einzulegen. Apotheken dürfen künftig mehr Leistungen anbieten, zum Beispiel Impfungen oder Bluttests. In bestimmten Fällen dürfen sie auch verschreibungspflichtige Medikamente ohne Rezept abgeben. Der Bundesrat hat eine entsprechende Reform der schwarz-roten Koalition gebilligt. Die Länderkammer hat außerdem einer Steuersenkung auf Flugtickets zugestimmt. Ob Tickets dadurch günstiger werden, hängt davon ab, ob Fluggesellschaften die Ersparnis an ihre Kunden weitergeben. Auch für zusätzliche Schutzmaßnahmen für Opfer häuslicher Gewalt hat der Bundesrat den Weg freigemacht. Die Bildungsminister der Länder wollen Eltern beim Umgang ihrer Kinder mit Social Media mehr einbinden. Die Minister haben auf ihrer zweitägigen Konferenz in München eine entsprechende Erklärung verabschiedet. Ziel sei es, Schüler und Erziehungsberechtigte in ihrer Medienkompetenz zu stärken. Die Schulen könnten das nicht allein leisten, hieß es. In knapp 2 Wochen werden die Empfehlungen einer Expertenkommission zum Schutz von Kindern und Jugendlichen in der digitalen Welt erwartet. Bundesbildungsministerin Prien sagt, die Kommission habe fast 50 Empfehlungen erarbeitet. Das Raumfahrtunternehmen SpaceX geht heute an die Börse. Zum Debüt am Nachmittag soll es rund 1,8 Billionen Dollar wert sein. Mit dem Börsengang sollen mehr als 70 Milliarden Dollar eingesammelt werden. Die Aktien gelten jetzt schon als mehrfach überzeichnet. Aus New York berichtet Giselle Uka.
16: SpaceX wird an der US-Technologiebörse Nasdaq gelistet. Der Weltraumkonzern gilt für viele als zukunftsweisend. Besonders erfolgreich ist das Unternehmen mit dem Satellitendienst Starlink, das bereits mehr als 12 Millionen Menschen mit Internet versorgt. Das ebenfalls von SpaceX entwickelte Raketensystem Starship hingegen schreibt bisher noch rote Zahlen. Kritik gibt es an Musks politischen Ansichten. Außerdem wird ihm vorgeworfen, unverantwortlich mit künstlicher Intelligenz umzugehen.
14: Der britische Künstler David Hockney ist tot. Er starb nach Angaben

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Hanson und Mbapp. Und es gibt eine neue Gefahrenstelle auf den Straßen. Bitte Vorsicht auf der A61 Koblenz Richtung Mönchengladbach. Zwischen Mendig und Wehr, Gefahr durch ein brennendes Fahrzeug. Fahrt da bitte vorsichtig.

0: Ein gut gelauntes Liebeslied, davon gibt es eigentlich viel zu wenige, oder? Dr. Hook, When You're in Love with a Beautiful Woman.
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0: Ja, die Liebe zum Fußball, die wird auf jeden Fall auch ganz groß zelebriert. Die WM in den USA, Mexiko, Kanada. Jetzt ist sie endlich mal losgegangen. Und wenn sich jemand in Rheinland-Pfalz mit Fußball-Weltmeisterschaften auskennt, dann ist es ja wohl die Stadt Kaiserslautern. Denn bei der Heim-WM 2006, das Sommermärchen, das ist also auch schon wieder 20 Jahre her, war auch Kaiserslautern ein Spielort. Und im SWR-Pop-Up-Studio, das ist ja momentan in Kaiserslautern, haben wir gestern Abend die schönsten Erinnerungen daran geteilt. Mit dabei waren Gäste, die das Sommermärchen überhaupt erst möglich gemacht haben. Zum Beispiel Brigitte Rottberg. Die hat in ihrer Heimatstadt die große WM-Meile organisiert. Und da ist beim ersten Gruppenspiel zwischen Japan und Australien, gleich beim ersten, das Bier ausgegangen. Die australischen Fans hatten alles leer getrunken. Das war also eine etwas unangenehme Situation für die Veranstalter und das ganze Team dahinter. Deshalb musste Nachschub her.
3: Als Australien wiederkam zum Achtelfinale, da waren alle gewappnet. Ich glaube, es gab in ganz Rheinland-Pfalz kein Bier mehr und auch nicht in Hessen und im Saarland, weil das war alles hier, damit das nicht nochmal passiert.
0: Aber Brigitte Rottberg musste noch ein bisschen mehr machen, als einfach nur Bier zu besorgen. Sie hat auch das Public Viewing auf dem Stiftsplatz in Kaiserslautern organisiert. Auch die vielen Volunteers, die mussten ja alle betreut werden. Das war keine leichte Aufgabe, aber sie denkt heute noch total gerne an diese WM 2006 zurück.
3: Woran sich die meisten erinnern, sind die Fanbegegnungen und wie die Menschen sich zurechtgemacht haben aus allen Herren Ländern. Die Polizeistreifen, die wir hatten auf Inlineskatern, also diese große Familie und an wahnsinnig lange Tage. Irgendwie, vielleicht hast du mal nachts um zwei, wenn alles schon am Schlafen war, hast du da mal dein Bier getrunken.
0: Polizeistreifen auf Inlineskatern, ja, die gab es damals und das war ja auch für die Polizei eine Ausnahmesituation, hat Wolfgang Erfurt gestern Abend im SWR Pop-Up-Studio erzählt. Er war bei der WM 2006 der Polizeipräsident in Kaiserslautern und ein Turnier in dieser Größenordnung, das gab es bis dahin noch gar nicht in der Stadt. Doch aus Polizeisicht hat alles geklappt. Es gab keine größeren Zwischenfälle. Das ist nicht so wirklich selbstverständlich bei so vielen, vor allem auch eben internationalen Fans.
4: Hier waren, ich sag mal, Samba-Blut aus Südamerika. Hier war alkoholverschmähende Saudis, trinkfreudige Australier mit zurückhaltenden, freundlichen Japaner bis hin zu stabilen US-Boys und Girls. Also ein buntes Gemisch. Und die Australier haben nach meiner Erinnerung bewiesen, dass man sich auch mit Anstand betrinken kann.
0: Jawohl, das haben Sie ja hier in der Pfalz wohl von uns Pfälzern gelernt, oder? Erinnerungen an das deutsche Sommermärchen von vor 20 Jahren, da wurde auch in Kaiserslautern gespielt.
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0: Billy Joel und Allentown. Und damit ist es auch schon 2:30.
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0: Die Nachrichten jetzt mit Christian Rönnspieß.
2: Guten Tag. Frauen sollen in Zukunft besser vor häuslicher Gewalt geschützt werden. Der Bundesrat hat dafür eine Gesetzesreform für den verstärkten Einsatz elektronischer Fußfesseln gebilligt. Sie sieht vor, dass ein Gericht Gewalttäter zum Tragen einer elektronischen Fußfessel verpflichten kann. Damit soll verhindert werden, dass sich Täter erneut ihrem Opfer nähern. Kommt der Täter zu nahe, wird das Opfer in Zukunft über ein Empfangsgerät gewarnt. Das Gesetz orientiert sich an einem Modell aus Spanien. In der Stadthalle Speyer ist der Bevölkerungsschutztag angelaufen. Dort erfahren Interessierte, wie man sich bei einer Katastrophe verhalten soll und wie man sich darauf vorbereiten sollte. SWR-Reporterin Nancy Lau ist vor Ort.
3: In der Stadthalle Speyer und drumherum auf den beiden Parkplätzen ist mittlerweile einiges los. Es gibt viele Infostände von Organisationen wie dem Technischen Hilfswerk oder dem Deutschen Roten Kreuz zum Beispiel. Das Deutsche Rote Kreuz zeigt Gästen, wie man eine Notfalltasche packt, welche Lebensmittel da wichtig sind und auch welche Gegenstände. Was die Gäste angeht, sind alle Altersgruppen vertreten und nach der Veranstaltung will die Stadt ein Fazit ziehen, um zu gucken, was man denn beim nächsten Bevölkerungsschutztag besser machen kann.
2: In rund 1,5 Wochen beginnt der Prozess gegen den Mann, der einen Zugbegleiter bei Landstuhl so geschlagen haben soll, dass er starb. Das hat das Landgericht Zweibrücken mitgeteilt. Die Anklage lautet auf Körperverletzung mit Todesfolge. Die Staatsanwaltschaft wollte ursprünglich eine Mordanklage. Das Landgericht sah dafür aber nicht genügend Beweise. Der Anwalt der Familie des getöteten Zugbegleiters zeigte sich enttäuscht über die Entscheidung des Gerichts. Nach SWR-Informationen überlegt er, Widerspruch einzulegen.
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0: Und den aktuellsten Verkehrsservice für Rheinland-Pfalz, den hat Jens Alinia.
4: Hallo, und wir haben leider eine Sperrung. Die A61 Koblenz Richtung Mönchengladbach ist aktuell zwischen Mendig und Wehr gesperrt. Dort ist ein Fahrzeug in Brand geraten. Vor der Sperrung 4 Kilometer Stau ab Mendig. In der Gegenrichtung, also von Niederzissen nach unten kommend, 2 Kilometer Stau ab Wehr. Unser Tipp, am besten weiträumig ausweichen. Die B3 Heidelberg Richtung Karlsruhe ist zwischen Bad Mingolsheim und Kronau nach einem Unfall gesperrt. Und jetzt noch ganz aktuell die A48, Dreieck Vulkan, Eifel Richtung Dernbach. Zwischen Koblenz Nord und Bendorf Neuwied 2 Kilometer Stau. Klar, die weichen natürlich jetzt alle über die A48 aus, weil die A61 ein bisschen weiter oben gesperrt ist. Kommt überall sicher an euer Ziel.
0: Das Wetter wird langsam so ein bisschen besser. Richtung Westerwald und Taunus kann es ein bisschen länger dauern, bis es trocken wird. Aber auch da wird noch die Sonne scheinen heute durch die Wolken. Die Temperaturen liegen zwischen 15 Grad im Westerwald und 21 Grad im Saargau. Die Nacht, die bleibt dann weiter trocken. Tiefstwerte 16 bis 11 Grad. Und der SWR 1 Rheinland-Pfalz Wettertrend. Am Wochenende dann viel Sonne. Ein paar Wolken ziehen da auch immer durch. Es bleibt überwiegend trocken. Morgen maximal 18 bis 26 Grad. Am Sonntag 16 bis 23 Grad. 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Rheinland-Pfalz am Freitag. Ich bin Thorsten Buschmann und vorhin haben wir ja mal so die Frage gestellt, wie ist das denn eigentlich? Kann man Spargel jetzt zum Ende der Spargelsaison einfrieren? Ja, da kamen einige Reaktionen von euch und was so die Erfahrungswerte sind, das hören wir gleich.
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0: drei Akkorde am Ende, die eigentlich einfach ewig weitergehen könnten. Melissa Etheridge und Like the Way I Do. Aber wir schauen lieber mal vorsichtshalber auf die Straßen. Jens Alinia hat da was Neues.
1: Im Moment vorsichtig fahren auf der A63 Kaiserslautern Richtung Mainz. Zwischen Wörstadt und Saulheim steht ein defekter LKW auf dem Beschleunigungsstreifen.

0: Cohn geht durch Memphis und läuft auf dem Klavier quasi rum. So klingt es jedes Mal. Walking in Memphis. Bei SWR1 Rheinland-Pfalz, 12. Juni haben wir heute. Das heißt, die Spargelsaison, die geht so langsam zu Ende. Deshalb haben wir vorhin schon mit einem Spargelbauern gesprochen, der uns gesagt hat, hey, die Saison, die war super. Und ich habe da ja auch gefragt, naja, aber wir wollen ja das ganze Jahr über Spargel haben. Kann man den eigentlich einfrieren? Er meinte, ja, ist gar kein Problem. Und daraufhin hat sich unter anderem Ute Amberger aus Lemberg gemeldet, die das nämlich auch macht. Hallo Ute.
1: Hallo.
0: Was ist denn dein Tipp? Ich habe ja vorher so vermutet, vielleicht schmeckt das dann wässrig. Ich habe jetzt noch nie Spargel eingefroren, aber wie sagst du, macht man das richtig?
1: Also ich habe den Tipp von meiner Mutti übernommen. Die wohnt auch direkt im Spargelfeld sozusagen. Aha. In der Vorderpfalz. Und da hole ich auch immer für Freunde mit. Und ja, wenn es jetzt dem Ende zugeht, man will ja auch im Spätjahr irgendwann mal noch Spargel essen.
0: Ja, eben. Ja.
1: Und dann gefrieren wir es halt immer ein. Aber es ist halt so, der soll dann schon natürlich geschält sein, weil man will ja keinen eingefrorenen mehr, der dann auftaucht. Den dann schälen ist immer ein bisschen schwierig. Ja. Deswegen nehme ich ihn halt gerne schon geschält, gefriere ihn ein und beim Auftauen dann einfach in kaltes Wasser, gut gesalzen und das halt langsam hochköcheln lassen, je nachdem, wie man es gern hat, von der Bissfestigkeit. Und lasse ich ihn so meistens 15 Minuten ungefähr so ein bisschen langsam köcheln und dann schmeckt er, wie wenn er frisch vom Feld käme.
0: Ja, der Spargelbauer hat vorhin gesagt, also frischer Spargel ist nicht zu toppen.
1: Ja, gut, natürlich, da hat er vollkommen recht. Also frisch vom Feld ist er immer am besten. Aber das ist ja halt einfach, die Zeit ist begrenzt und man möchte halt auch mal im Spätjahr noch irgendwann gerne mal haben. Und wir nehmen den auch ganz gerne mal so noch auf den Grill. Und Wenn die Zeit ja reif ist zum Grillen, dann gibt es ja leider keinen Spargel mehr.
0: Ja, das ist ja das Blöde dann, ja.
1: Und dafür haben wir halt auch einen Tipp, den habe ich von einer guten Freundin bekommen. Die macht ihren Spargel immer in Gläsern und kocht ihn ein. Dann schmeckt er ja auch wirklich richtig lecker. Also das Glas auf, dann kann man den direkt schon als Salat verwenden oder auch mal einfach auf den Grill schmeißen. Ja, und so kann man ihn halt auch noch das ganze Jahr genießen.
0: Das klingt doch wirklich nach sehr positiven Erfahrungswerten, was das angeht. Ich merke mir auch, den Spargel vorher schälen macht Sinn. Und dann sage ich vielen Dank für deine Tipps, Ute.
1: Sehr gerne.
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Klassiker von Roxette, Listen to Your Heart bei SWR1 Rheinland-Pfalz am Freitag. Und Freitag ist das Stichwort. Freitags kommen ja immer neue Songs raus. Und die Backstreet Boys, die haben tatsächlich mal wieder was Neues rausgebracht. Sie haben nämlich Musik für einen Film zugeliefert. Paw Patrol, vielleicht kennt ihr das, das ist diese Animationsserie. Kids fahren da total voll drauf ab. Dazu kommt jetzt ein Film im August raus und die haben natürlich auch Musik gebraucht. Und die Backstreet Boys haben gesagt, ja, machen wir. Und es ist vielleicht auch eine ganz gute Werbung für die Tour, denn oder die Konzerte, die sie spielen, denn es ist ja gar nicht mehr so lange hin, dann kommen sie auch wirklich so leibhaftig zu uns zurück. Ab Ende September gibt es eine riesen Konzertreihe von den Jungs in Düsseldorf. Da spielen sie 10 Konzerte hintereinander in der Arena. Da haben sie dann tatsächlich auch einiges mit zu tun. Und den neuen Song, den werden sie dann höchstwahrscheinlich mit im Gepäck haben. Kann man sich drauf freuen, natürlich neben diesen ganzen vielen, vielen Hits, die die Backstreet Boys in den ganzen Jahren jetzt hatten, werden sie dann auch Bottle abspielen. So heißt nämlich die neue Nummer. Heute erschienen die Backstreet Boys. Hören wir jetzt Bottle Up.

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11: Und ist ja nicht nur Radio, es gibt es ja auch im Studio TV seit knapp einer Stunde. Habt ihr bis jetzt mich, also Thorsten Buschmann, gesehen. Aber ab jetzt lohnt es sich auch einzuschalten, weil Dörte Teppen kommt gleich rein. In diesem Sinne wünsche ich euch viel Spaß und ein schönes Wochenende.
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12: 15 Uhr im Studio Andrea Schindler. Am Flughafen Berlin-Brandenburg ist eine Einrichtung für das neue europäische Asylsystem betriebsbereit. Bürgerinitiativen in Trier sind mit Einwänden gegen Windradprojekte gescheitert. Das Wetter in Rheinland-Pfalz, Wolken, aber nur noch örtlich Regen, 15 bis 21 Grad. Bundesinnenminister Dobrindt hat am Flughafen Berlin-Brandenburg die Außengrenzeinrichtung für das neue europäische Asylsystem eröffnet. Dadurch würden die Aufnahmen und Verteilung von Asylsuchenden besser geregelt, sagte Dobrindt. Amelie Ernst berichtet.
13: Die Einrichtung bietet Platz für 40 Menschen und ist gedacht für diejenigen, die ohne Visum aus einem Drittstaat am Flughafen landen, aber nur eine geringe Bleibeperspektive haben, weil ihr Herkunftsland als sicher eingestuft wird. Außerdem sollen in der Außengrenzeinrichtung Straftäter und Personen mit unklarer oder falscher Identität untergebracht werden. Innerhalb von maximal 3 Monaten sollen sie und ihr Asylgesuch in der Einrichtung überprüft werden. Sollte sich bestätigen, dass sie kein Bleiberecht haben, dann sollen die Asylsuchenden sofort in ihre Heimat zurückgeführt werden. Mit Einrichtungen wie der am BER komme mehr Ordnung in das Asylsystem, so Bundesinnenminister Dobrindt. Bisher habe es innerhalb Europas ein Chaos bei der Verteilung von Asylsuchenden aus Drittstaaten gegeben.
12: Der Bundesrat hat heute verschiedene Reformvorhaben verabschiedet, unter anderem für den verstärkten Einsatz elektronischer Fußfesseln. Damit können Gerichte Gewalttäter zum Tragen einer elektronischen Fußfessel verpflichten. Opfer bekommen einen Empfänger, der sie vor ihrer Annäherung warnt. Außerdem dürfen Apotheken künftig mehr medizinische Leistungen anbieten. Für Vorsorgeuntersuchungen oder einfache Bluttests müssen Patienten dann nicht mehr gleich zum Arzt. Nicole Markwald berichtet.
14: In bestimmten Fällen können Apotheken auch verschreibungspflichtige Medikamente ohne neues Rezept ausgeben, wie bei chronischen Krankheiten oder einfachen akuten Erkrankungen. Künftig sollen Apotheken noch stärker beraten, zu Vorbeugung und Früherkennung etwa bei Herz-Kreislauf-Erkrankungen, Diabetes oder rund ums Rauchen. Die schwarz-rote Koalition erhofft sich von der Reform Verbesserungen für Kundinnen und Kunden, weniger Arzttermine, kürzere Wege und schnellere Hilfe. Insbesondere der Apothekenbetrieb auf dem Land soll davon profitieren. Opposition und Krankenkassen warnen dagegen vor hohen Mehrkosten.
12: Privatleute und Firmen geraten zunehmend in finanzielle Schwierigkeiten. Laut Statistischem Bundesamt wurden im ersten Quartal knapp 6.300 Unternehmensinsolvenzen beantragt, 6,5% mehr als im Vorjahreszeitraum. Am stärksten betroffen waren Verkehr- und Logistikunternehmen sowie das Gast- und Baugewerbe. Auch die Zahl der Verbraucherinsolvenzen ist demnach gestiegen. Allein im März waren es knapp 7.500, ein Fünftel mehr als im Vorjahr. Das Rechtsamt der Stadt Trier hat das Bürgerbegehren mehrerer Initiativen gegen geplante Windräder im Trierer Stadtwald als unzulässig eingestuft. Das hat die Stadtverwaltung Trier auf Nachfrage bestätigt. Einzelheiten von Lara Dudek.
15: Demnach gibt es vier Gründe, darunter auch formale, warum das Bürgerbegehren vom zuständigen Amt als unzulässig eingestuft wurde. Welche genau, will die Stadt heute noch bekannt geben. Mehrere Bürgerinitiativen haben sich in den vergangenen Monaten gegen die Windkraftpläne gewehrt und Unterschriften für ein Bürgerbegehren gesammelt. Damit wollten sie erreichen, dass der Stadt Trier untersagt wird, städtische Straßen und Wege für den Transport und die Erschließung des Geländes für Windräder zur Verfügung zu stellen. Der Stadtrat Trier wird sich in seiner Sitzung Mitte September noch einmal mit dem Thema beschäftigen.
12: Der Verdächtige für einen tödlichen Angriff auf einen Zugbegleiter bei Landstuhl wird nicht wegen Mordes angeklagt, wie von der Staatsanwaltschaft beantragt, sondern wegen Körperverletzung mit Todesfolge. Das hat das Landgericht Zweibrücken bekannt gegeben. Für eine Mordanklage habe es nicht ausreichend Beweise für einen Tötungsvorsatz gegeben. Der Anwalt der Familie des Opfers äußerte sich enttäuscht. Er erwägt nach SWR-Informationen Widerspruch einzulegen. Der Prozess beginnt in 1,5 Wochen. Die Zeit 15:04 Uhr.

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2: Ein Lichtblick, das Wochenende bringt Sonne. Heute Nachmittag ist der Himmel noch grau, besonders im Westerwald und im Taunus schüttet es stellenweise. Dazwischen blinzelt schon mal die Sonne durch die Wolken. Bis 21 Grad. Ja, und der SWR1 Wettertrend fürs Wochenende. Sonne, Wolkenmix und bis zu sommerlichen 26 Grad. Sonntag dann ein Tick kühler, aber immer noch schön.
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2: Mit Dörte Teppen, hallo. Jetzt hauen wir mit einem kraftvollen rhythmischen Schlag auf die Drums ein und dann gibt's so einen pulsierenden Synthesizer-Beat. Und dann haben wir das Gefühl, wir sind mitten in den 80ern. Hier sind die Simple Minds. Don't you forget about me.
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2: Bereit?

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1: Hallo nach Dolgesheim. Da steht das ein oder andere hübsche Fachwerkhaus. Das ist in Rheinhessen. Hallo Björn Teugsdorf.
2: Guten Tag, Frau Temm. Ich grüße Sie. Ja, ich weiß über unseren Nachnamen, dass es ein Siedlungsname war. Und zwar muss es diesen Ort zweimal in Ostpreußen gegeben haben. Und die Verbreitung ist häufig in NRW anzutreffen.
1: Und jetzt kommt der Experte ins Spiel. Hallo, Herr Udolf.
3: Das stimmt, Frau Teppen. Das ist Herr Teugsdorf. Schönen guten Tag. Hallo.
2: Guten Tag, Herr Udolf. Ich grüße Sie.
3: Ja, Sie haben völlig recht. Es gab zwei Orte in Ostpreußen, die hießen Teugsdorf bis 1945. Und ich empfehle dringend eine Internetseite. Das sind die Verlustlisten des Ersten Weltkriegs des deutschen Heeres. Wenn Sie die Karte öffnen, finden Sie den Namen Teugsdorf vor 1945 nur in Ostpreußen. Und nach 1945 ist er im ganzen heutigen Deutschland verstreut. Es sind alles Nachkommen von Flüchtlingen. Teugsdorf ist ein irrer Fall, in dem man demonstrieren kann, was mit Deutschland, mit der Bevölkerung 1945 passiert ist. Ihr Name geht zurück auf einen der beiden Ortsnamen. Einer liegt bei Allenstein, heißt heute Tolkine, und der andere liegt bei Elbing und heißt Tolkowiec. Sind baltische Namen, gehen zurück auf litauisch-baltische Personennamen. Wichtig ist, wissen Sie, wer von Ihrer Familie die Flucht von Ostpreußen aus durchgemacht hat?
2: Das weiß ich in der Tat nicht. Ich habe in Familienunterlagen etwas geforscht und habe dort eine Geburtsurkunde meines Urgroßvaters noch gefunden, die auf das Jahr 1899 zurückgeht, die aber auch leider nur noch zur Hälfte zu erkennen ist. Von daher ist dort leider nicht mehr viel nachzuvollziehen an der Stelle.
1: Darf ich denn noch mal fragen? Ich denke ja sofort an Tolkien bei Teugsdorf. Steckt da denn noch ein Name drin, der uns was sagt?
3: Nein, Frau Tim, es sind baltisch-litauische Personennamen, die nichts mit dem Schriftsteller und Autor zu tun haben.
1: Das dachte ich auch nicht. Das ist ja so eine Möglichkeit. Ja, Herr Teugsdorf, zufrieden?
2: Ja, sehr zufrieden. Einen ganz, ganz lieben Dank.
3: Bitteschön.
2: Vielen Dank.
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0: Zerbrechlich wie Porzellan in deinen Händen. China in your hand von T-Paw. Es ist 3:30.
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0: Jetzt im Nachrichtenstudio Andrea Schindler.
2: Guten Tag. Beim ersten Bevölkerungsschutztag in Speyer können Besucher heute lernen, was im Krisenfall zu tun ist und wie man sich selbst und anderen helfen kann. Dazu haben in der Stadthalle beispielsweise Rettungsorganisationen Infostände aufgebaut. Gezeigt wird unter anderem, was alles in eine Notfalltasche gehört. Noch bis 18 Uhr können sich Interessierte dort über sinnvolle Krisenvorsorge informieren. Das Städtenetzwerk Quattropole ist beim Zukunftskongress Staat und Verwaltung in Berlin in der Kategorie Regional ausgezeichnet worden. Zu dem Netzwerk gehören die Städte Trier, Saarbrücken, Luxemburg und Metz. Sie gewannen mit einem Innovationswettbewerb, bei dem Teams innerhalb von 48 Stunden gleichzeitig in allen 4 Städten Lösungen für die Zukunft urbaner Zentren entwickeln mussten. Bundesinnenminister Dobrindt hat am Flughafen Berlin-Brandenburg die Außengrenzeinrichtung für das neue europäische Asylsystem eröffnet. Dadurch würden die Aufnahme und Verteilung von Asylsuchenden besser geregelt, sagte Dobrindt. Dort sollen jetzt Menschen vorerst unterkommen, die ohne Visum aus einem als sicher eingestuften Herkunftsland ankommen und nur eine geringe Bleibeperspektive haben. In Braubach am Mittelrhein beginnen heute die Burgspiele mit einer Uraufführung. Im Schloss Philippsburg feiert das Musical Robin Hood, ein Leben für die Freiheit, Premiere. Das historische Ambiente des Schlosses passe gut zu dem Musical, findet Regisseur Friedhelm Hahn.
3: Wir haben eine Naturbühne, wir haben eine Burg, ein Schloss aus dem 13. Jahrhundert. Und da fragt man sich natürlich, welchen Stoff wählt man. Das andere ist aber auch, dass ich sage, das ist ein ganz aktueller Stoff, ein politischer Stoff. Das Stück ist ja ganz neu geschrieben, es geht um die Frage, wie geht man mit Autokratie um, wie geht man mit Machtmissbrauch um.
2: Das Robin Hood Musical wird bis Mitte Juli 15 Mal im Innenhof von Schloss Philippsburg aufgeführt.
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0: 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Jens Alinia.
4: Schönen guten Tag und es geht auf die A61 Koblenz Richtung Mönchengladbach. Zwischen Gruft und Wehr steht ihr im 4 Kilometer Stau wegen Aufräumarbeiten nach einem Fahrzeugbrand. Ihr verliert etwa 20 Minuten. Die A61 Ludwigshafen Richtung Hockenheim ist zwischen Kreuz Speyer und Dreieck Hockenheim wegen Bauarbeiten noch bis Sonntagmorgen gesperrt. Ganz neu A67 Darmstadt Richtung Mönchhof-Dreieck zwischen Groß-Gera und Rüsselsheim-Ost 3 Kilometer Stau mit einer Viertelstunde plus. Und noch ganz aktuell die A65 von Ludwigshafen nach Landau zwischen Deidesheim und Neustadt-Weinstraße Nord im Moment 2 Kilometer Stau. Kommt überall sicher an euer Ziel.
0: Weißt du was, Jens? Ich trinke schon den ganzen Nachmittag hier aus meiner gelben SWR1-Tasse Tee. Findest du nicht auch, es wird Zeit für Limo mit Eiswürfel-Wetter?
4: Auf jeden Fall. Nächste Woche.
0: Ja, vielleicht morgen schon. Also erstmal durch den Nachmittag und der ist launisch. Richtung Westerwald und Taunus ein paar Regentropfen. Und wo kein Regen, da Sonne. Perfektes Pulloverwetter, 15 bis 21 Grad. Der SWR1 Wettertrend, morgen dann Sonnenbrille raus, bis 26 Grad. Und ein ganz netter Mix aus Sonne und Wolken. Sonntag bleibt es entspannt und ähnlicher Mix. Perfekt für einen Spaziergang oder einen Kaffee im Freien oder eine Limo mit Eiswürfeln.
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0: Jetzt mit Cher, Believe. Ich bin Dörte Tebben. Schönen Freitagnachmittag.

0: SWR1 Rheinland-Pfalz ist hier. So, kommt bitte mal mit. Rasenmäherrennen in Sembach. Laut, schnell, total verrückt. Ich habe sowas noch nie gesehen, aber das gibt's wirklich. Dieses Wochenende wird's ganz wild in Sembach im Kreis Kaiserslautern. Auf die Rennstrecke gehen gut getunte Sitzrasenmäher und die haben ordentlich PS unter der Haube. So 80 Fahrerinnen und Fahrer, unzählige Runden, pure Action. Jan und sein Bruder kennen das Rennen schon gut.
1: Körperlich fit sollte man sein und ja, man sollte nicht so viel Alkohol übers Wochenende trinken, dann wäre das vielleicht da was mit dem Protest.
0: Auf dem Sitzrasenmäher geht es nicht nur um so ein paar Runden. Gebrettert wird, bis Mensch und Maschine an ihre Grenzen kommen. 70, 80 Runden, sagt Philipp.
2: Klar, Geschwindigkeit ist wichtig, aber noch wichtiger ist eben, dass es Material hält und der Fahrer vor allem durchhält. Also ich kann in einem Rennen, kann ich der Schnellste sein, aber wenn ich nicht konstant durchfahre in allen Rennen, habe ich eigentlich keine Chance.
0: Mike und sein Team Shark sind mit ihrem getunten Mäher am Start. Mit bis zu 55 km/h fliegen sie mit ihren Maschinen über die Strecke.
3: Man muss einfach den Rasenmäher fühlen und in den Kurven auch merken, okay, wie weit kann ich gehen, bevor er kippt. Und das kommt einfach über Übung und dann ja, draufsetzen und Gas geben.
0: Gas geben muss man und einfach den Rasenmäher fühlen. Ja, und die 55 Stundenkilometer am besten nicht volle Kanne im Vorgarten ausprobieren. Das ist eher was für die Frauenpower beim Girls Cup. Marie Weber gibt Vollgas.
4: Der Trecker schafft so 55 km/h und meine Rundenzeit wird auch immer besser tatsächlich. Also ja, da war ich doch schon irgendwann stolz drauf. Natürlich ist es schön, auf dem Treppchen zu stehen, aber mein größtes Ziel ist der Spaß.
0: Ihr wollt live dabei sein, morgen und Sonntag finden die Rennen statt. Freier Eintritt, abends gibt's Party mit Live-Musik. Motorsport der etwas anderen Art.
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0: Jetzt Alice Merton, No Roots.

0: Der Freitagnachmittag schüttelt die Rasta-Zöpfe. No Woman, No Cry. Bob Marley and the Wailers. SWR 1 ist hier. Der Buckelwal und seine letzte Reise, ein trauriges Kapitel. Wochenlang sorgte das Tier für Schlagzeilen, strandete immer wieder an der Ostseeküste. Dann die umstrittene Rettungsaktion. Das Walweibchen wurde in die Nordsee gebracht. Jetzt wissen wir, dank eines Trackers an der Rückenflosse, wie es weiterging. Die Fakten. Der Wal schwamm nach der Rettung gut 200 Kilometer. Nach 4 bis 5 Tagen der Tod, Mitte Mai vor einer dänischen Insel, Wiedersehen mit dem toten Wal. Umweltminister Till Backhaus von der SPD hat die Daten heute vorgestellt. SWR1-Reporter Wolfram Dietrich war dabei. War die Rettung sinnvoll?
1: Naja, je nachdem, wen man fragt, lautet da die Antwort anders. Gegner der Aktion dürften sich vermutlich bestätigt sehen. Sie hatten das Ganze von vornherein ja als wenig erfolgversprechend eingestuft. Der Wal habe praktisch keine echte Überlebenschance durch die Aktion bekommen. Minister Backhaus sieht das natürlich anders. Er sagte heute, es sei darum gegangen, den Wal in sein reguläres Lebensumfeld zu transportieren, ihm sozusagen eine Chance zu geben. Das sei ein Versuch gewesen und was Bergung und Transport angeht, da wertet er den Versuch auch als Erfolg. Diese Chance habe allerdings der Wal nicht nutzen können, so der Minister. Warum das Tier schließlich verendet ist, das würden Wissenschaftler und Forscher hoffentlich herausbekommen. Gewebe und Organproben würden nun genau untersucht, das könne aber noch Wochen oder Monate dauern.
0: Ein Wal, der uns bewegt hat und Fragen hinterlässt.
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14: 16 Uhr im Studio Andrea Schindler. Die Reformpläne für den Gesundheitsbereich stoßen auf breite Kritik. Das LKA in Mainz stellt ein Computerspiel für die Lösung von Kriminalfällen vor. Das Wetter in Rheinland-Pfalz, leichter Regen oder Niesel, teils trocken, morgen allmählich freundlicher, 18 bis 26 Grad. An den Plänen der Bundesregierung für eine Gesundheitsreform hat es in Bundestag und Bundesrat deutliche Kritik gegeben. Im Bundestag nannten Grüne, Linke und AfD die Pläne unsozial und unwirksam und kündigten Widerstand an. Auch der Bundesrat fordert Änderungen. Zum Beispiel finden die Länder, dass der Bund die Kosten für versicherungsfremde Leistungen übernehmen soll, etwa für die Beiträge von Menschen in Grundsicherung. Das sind jedes Jahr Milliardenbeträge. Auf Kritik stießen auch die geplanten Sparvorgaben für Krankenhäuser, für die letztlich dann Länder und Kommunen aufkommen müssten. Bundesinnenminister Dobrindt hat am Flughafen Berlin-Brandenburg die Außengrenzeinrichtung für das neue europäische Asylsystem eröffnet. Dadurch würden die Aufnahme und Verteilung von Asylsuchenden besser geregelt, sagte Dobrindt. Einzelheiten von Amelie Ernst.
15: Die Einrichtung bietet Platz für 40 Menschen und ist gedacht für diejenigen, die ohne Visum aus einem Drittstaat am Flughafen landen, aber nur eine geringe Bleibeperspektive haben, weil ihr Herkunftsland als sicher eingestuft wird. Außerdem sollen in der Außengrenzeinrichtung Straftäter und Personen mit unklarer oder falscher Identität untergebracht werden. Innerhalb von maximal 3 Monaten sollen sie und ihr Asylgesuch in der Einrichtung überprüft werden. Sollte sich bestätigen, dass sie kein Bleiberecht haben, dann sollen die Asylsuchenden sofort in ihre Heimat zurückgeführt werden. Mit Einrichtungen wie der am BER komme mehr Ordnung in das Asylsystem, so Bundesinnenminister Dobrindt. Bisher habe es innerhalb Europas ein Chaos bei der Verteilung von Asylsuchenden aus Drittstaaten gegeben.
14: Bei Kundgebungen in Berlin und im saarländischen Völklingen haben tausende Stahlarbeiter für den Erhalt ihrer Jobs protestiert. Die IG Metall fordert mehr Hilfe für die Stahlindustrie. Sie leide unter der konjunkturellen Schwäche Deutschlands, Billigimporten aus Asien, hohen US-Zöllen und Energiekosten. Die Gewerkschaft warnte außerdem davor, Klimavorgaben in Europa aufzuweichen. Damit würde der Umbau zu grünem Stahl gefährdet, den einige Unternehmen schon eingeleitet hätten. Im Prozess um einen getöteten Gerichtsvollzieher im Saarland ist der Angeklagte möglicherweise vermindert schuldfähig. Eine Gutachterin attestierte ihm vor dem Landgericht Saarbrücken eine schizophrene Störung mit Wahnvorstellungen. Sie hält den 42-jährigen Angeklagten für gefährlich und empfiehlt die Unterbringung in einer Psychiatrie. Der Mann soll im vergangenen November im Saar-Pfalz-Kreis den Beamten bei einer Zwangsräumung erstochen haben. In Mainz hat das Landeskriminalamt heute zusammen mit Computerspielentwicklern ein neues Simulationsspiel vorgestellt. Damit kann man ähnlich wie die Polizei im wahren Leben Kriminalfälle lösen. Das Spiel kommt Mitte Juli auf den Markt und soll die Arbeit der Forensiker beim LKA aufmerksam machen, hat aber auch noch weitere Aufgaben. LKA-Präsident Marco Germano.
16: Zum anderen natürlich wollen wir gerade junge Menschen auch dafür begeistern, interessieren für die vielfältigen Berufe, die wir außerhalb des klassischen Polizeiberufes noch anzubieten haben. Und das ist mit diesem Spiel ja ganz gut gelungen. Insofern ist es, Multi-Use, was wir mit dem Spiel hier bezwecken.
14: In dem Spiel selbst gibt es auch QR-Codes und kann man abscannen und darüber kommt man dann direkt auf die Seite der Polizei und auch zu den Stellenausschreibungen. Der Internetkonzern Google kann nach einem Gerichtsurteil für falsche, durch künstliche Intelligenz generierte Antworten haftbar gemacht werden. Im Zentrum des Rechtsstreits vor dem Landgericht München stand die Frage, ob eine KI-Übersicht rechtlich wie ein klassisches Suchergebnis zu behandeln ist. Google lehnt die Haftung ab. Geklagt hatten zwei Münchner Verlage, die von der Google-KI fälschlicherweise mit Betrugsmaschen und Abo-Fallen in Verbindung gebracht wurden. Die Zeit 16.04 Uhr.
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17: Jens Alinia ist bei uns. Hallo.
18: Hallo und los geht's mit der A5 Frankfurt Richtung Karlsruhe. Zwischen Weiterstadt und Darmstädter Kreuz 3 Kilometer Stop and Go. Die A61 Ludwigshafen Richtung Hockenheim ist zwischen Kreuz Speyer und Rheikockenheim wegen Bauarbeiten noch bis Sonntagmorgen gesperrt. Es geht auf die A643 von Mainz nach Wiesbaden. Zwischen Dreieck Mainz und Schiersteiner Kreuz 3 Kilometer stockender Verkehr. In der Gegenrichtung 2 Kilometer Stop and Go ab Schiersteiner. Deiner Kreuz. Jetzt noch ganz aktuell die A65 Ludwigshafen Richtung Landau. Zwischen Hasloch

0: Fast überall trocken und örtlich lockern die Wolken schon mal ein bisschen auf. Bei 16 bis 11 Grad morgen früh. Und morgen starten wir erstmal insgesamt noch mit vielen Wolken, aber im Tagesverlauf wird es freundlicher. Das gilt vor allem dann für die Pfalz, für Rheinhessen und den Hunsrück. Ganz im Norden von Rheinland-Pfalz kommt zwar auch die Sonne raus, aber hier sind die Wolken insgesamt noch in der Überzahl. Und ganz vereinzelt ist im Westerwald auch noch mal ein Schauer möglich, aber auch das ist ganz, ganz selten der Fall. Und es wird schon mal deutlich wärmer als heute, 18 Grad im Siegerland beispielsweise und bis 26 Grad an der Weinstraße. Und der SWR1 Wettertrend am Sonntag und auch am Montag bleibt es bei dieser Verteilung im südlichen Rheinland-Pfalz eher freundlich. Nach Norden hin noch ein paar dichtere Wolken, aber kaum Schauer und die Temperaturen meist 15 bis 23 Grad.
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2: mit Dörte Tebben, hallo.
3: Wisst ihr noch, was ihr 99 gemacht habt? 1999 begann die Ära von Jennifer Lopez. Das ist ihr Debüthit If You Had My Love. Hier ist J-Lo.
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0: Lionel Richie in SWR1 Rheinland-Pfalz. Die einen reden von Bauturbos und Milliarden für die Infrastruktur. Die anderen warten seit 10 Jahren auf eine neue Brücke. Die anderen, das sind in diesem Fall hier in unserem wunderschönen Rheinland-Pfalz, die 900, die in Birresdorf in der Gemeinde Grafschaft leben. Das Wasser im Leimersdorfer Bach, ein Starkregen, ließ diesen Bach so stark anschwellen, dass die ehemalige zweispurige Brücke der L79 einstürzte. 10 Jahre her. Seitdem, tja, gibt's nur ein Provisorium, ein einspuriges. Und so manch einer in Birresdorf fragt sich, wieso dauert das alles so lange? Der Bürgermeister hat für morgen jetzt zu einer Kundgebung aufgerufen. SWR1 Rheinland-Pfalz-Reporter Fabian Janssen. Du warst in Birresdorf. Fabian, warum ist in 10 Jahren noch nichts passiert?
1: Das ist genau die Frage, die sich der Ortsvorsteher Uwe Igelmund von der CDU und die Birresdorfer auch stellen. Er sieht das Problem in zu viel Bürokratie.
2: Nach unserem Kenntnisstand waren hier 17 Stellen beteiligt beim Genehmigungsverfahren. Und das hat aus unserer Sicht dieses ganze Genehmigungsverfahren blockiert und behindert und unnötig in die Länge gezogen.
1: Igelmund fordert, dass bei solchen Projekten in Zukunft weniger Stellen beteiligt sind, einfach um es zu beschleunigen.
0: Ja, 17 sind ja wohl auch zu viel. Was sagen denn die Leute?
1: Die einspurige Ersatzbrücke hier ist für die Anwohner vor allem ein Ärgernis. Sie berichten von täglichen Staus und Streit um Vorfahrten und sie verstehen einfach nicht, warum das so lange dauern muss.
3: Es ist wirklich ein Lachsack, wie viele Ämter da beteiligt sind und was für Begründungen.
4: Dass es 10 Jahre dauert, ist einfach völlig unverständlich, zumal halt jegliche Information fehlt, warum das so ist.
1: Die Brücke darf auch nur im Schritttempo befahren werden. Und neben den Einwohnern von Birresdorf und der Nachbarorte ist die Brücke dann auch noch eine Hauptverbindung aus Wachtberg und Bad Godesberg ins Ahrtal. Viele Pendler fahren hier also in den Technologiepark Grafschaft, wo zum Beispiel auch Haribo sitzt.
0: Ja, echt ein Lachsack. Weißt du was, Fabian, für mich klingt das nach einem Birresdorfer Brückendesaster. Ich meine, 10 Jahre auf einer Spur über den Bach. Gibt's denn jetzt Licht am Ende des Tunnels oder der Behelfsbrücke?
1: Spannenderweise kam jetzt kurz vor der Kundgebung nochmal Bewegung in die ganze Sache. Es gibt jetzt einen wichtigen Plangenehmigungsbescheid und das ganze Projekt rund um die Brücke kann vorangehen. Wirklich schnell wird es deshalb aber auch nicht gehen. Erstmal darf niemand rechtlich gegen den Planbescheid vorgehen. Wenn das nicht passiert, dann wird es jetzt nochmal ein halbes Jahr dauern, bis ja die Förderanträge und die Ausschreibungen laufen und durch sind und dann wird der Bau 2 Jahre dauern. Das heißt, die Birresdorfer brauchen nochmal starke Nerven.
0: Birresdorf, wir drücken euch die Däumchen.
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Gleich ist es 5:05, SWR1 Rheinland-Pfalz hier. Jetzt mal ehrlich, wenn ihr Corazon Espinado hört, denkt ihr da an eine feurige Romanze oder doch an eine Spinatsuppe? Keine Sorge, das hat nichts mit Popeye und Co. zu tun. Santana und Maná liefern uns hier eine musikalische Explosion mit lateinamerikanischen Rhythmen. Geht direkt ins Herz. Wow.

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1: Die 5:30 mit Andrea Schindler.
2: Guten Tag. Die aus Mainz stammende Künstlerin Lore Bert hat in Berlin das Bundesverdienstkreuz verliehen bekommen. Die 89-Jährige bekam die Auszeichnung für ihr lebenslanges Wirken in der Kunst. Bert arbeitet vor allem mit Papier aus fernöstlichen Ländern wie Japan, Nepal, Korea und China. Bei über 300 Ausstellungen in fast 30 Ländern war ihre Arbeit zu sehen. Die Künstlerin lebt in Mainz und Venedig. Aus Bundesrat und Bundestag kommt Kritik an den Regierungsplänen zur Gesundheitsreform. Die Oppositionsparteien Grüne, Linke und AfD nannten das Vorhaben unsozial und unwirksam. Der Bundesrat fordert, dass der Bund beispielsweise Beiträge von Menschen in Grundsicherung und andere versicherungsfremde Leistungen übernehmen soll und dass die Sparvorgaben für Krankenhäuser bedeuten, dass die Kosten letztlich an Ländern und Kommunen hängen bleiben. Beim ersten Bevölkerungsschutztag in der Stadthalle Speyer können Interessierte lernen, was im Krisenfall zu tun ist und wie man auch anderen helfen kann. Der Brand- und Katastrophenschutzinspekteur der Stadt Speyer, Peter Eimann, fasst zusammen, wer vor Ort ist.
3: Die Stadtwerke sind hier, aber auch Dinge, an die man im ersten Moment nicht denkt. Das Tiefbauamt, die sind aber für den Hochwasserschutz zuständig. Wir haben auch ein Seniorenbüro hier eingeladen, gerade um auch die älteren Menschen adäquat ansprechen zu können. Und natürlich der Brand- und Katastrophenschutz sowie die Polizei, sodass die Gefahrenabwehr vollkommen vertreten und auch repräsentiert wird.
2: Der Bevölkerungsschutztag in Speyer dauert noch bis 18 Uhr. Fußball-Bundesligist Mainz 05 gibt eine Neuverpflichtung bekannt. Der Innenverteidiger Fabio Gruber kommt vom Fußball-Zweitligisten Nürnberg. Dort war er Mannschaftskapitän. Gruber ist peruanischer Nationalspieler und laut 05er Sportdirektor Nico Bungert ein extrem zweikampf- und spielstarker Innenverteidiger.
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1: Was wichtig ist für Rheinland-Pfalz, ist der aktuellste Verkehrsservice und Jens Alinia hat ihn.
4: Genau. Jetzt schauen wir erstmal auf die H5. Frankfurt Richtung Karlsruhe zwischen Weiterstadt und Darmstädter Kreuz. 3 Kilometer Stop and Go. Die A643 Mainz Richtung Wiesbaden zwischen Mainz-Gonsenheim und Schiersteiner Kreuz. 2 Kilometer Stop and Go. In der Gegenrichtung 2 Kilometer Stau ab Schiersteiner Kreuz. Jetzt noch ganz aktuell die A659 Weinheim Richtung Viernheim. Zwischen Kreuz Weinheim und Viernheim Ost sind nach einem Unfall die rechte und die linke Spur gesperrt. 2 Kilometer Stau. Hier ist Zeit gefragt auf der A8 Karlsruhe Richtung Stuttgart wegen der Baustelle zwischen Karlsbad und Pforzheim Ost. 10 Kilometer Stau und stockender Verkehr. Zeitverlust mindestens 40 Minuten. Und ganz aktuell noch die A65 Ludwigshafen Richtung Landau. Zwischen Hasloch und Neustadt-Weinstraße Nord 2 Kilometer Stau mit 10 Minuten plus. Und A67 Darmstadt Richtung Mönchhof-Dreieck. 2 Kilometer Stau erwarten euch zwischen Groß-Gerau und Rüsselsheim Ost. Ihr braucht dafür 10 Minuten länger. Kommt überall sicher an euer Ziel.
1: 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Heute noch grau, der Nachmittag mit langen Schatten. Besonders im Westerwald und Taunus Restregen, dazwischen so ein bisschen Sonne bis 21 Grad. Der swr1-Wettertrend, ab und zu Wolken, viel Sonne, morgen 18 Grad an der Sieg bis 26 in der Vorderpfalz. Ein kleiner Vorgeschmack in Sachen Sommer.
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1: Mit Dörte Tebben. Man nehme einen Power-Akkord auf der Gitarre, ein treibendes Schlagzeug und einen Synthesizer. Fertig ist dieser bombastische Einstieg. Ein Riesen-80er. Asia. Heat of the Moment. Schönen Freitagnachmittag.

0: Candy and Rhymes um 20.05 Uhr. Mit Jens Alinia geht's kurz auf die A5.
1: Im Moment aufmerksam fahren auf der A5 Frankfurt Richtung Karlsruhe zwischen Kreuz Heidelberg und Heidelberg-Schwetzingen. Dort ist eine ungesicherte Unfallstelle auf dem Standstreifen.

0: Supertramp. Um 16:45.
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0: 5 Fragen zu dem, was so los ist. Hallo Pablo Waldes. Hi.
2: Hallo Dörte.
0: Oft SWR 1 Rheinland-Pfalz hören, so gewinnst du locker. 3 richtige bitte. Und die wunderschöne, die gelbe SWR 1 Tasse steht mit ein bisschen Glück bald bei dir in Bischofsheim. Bist du bereit?
2: Ich bin bereit, ja.
0: Auf geht's. Die Fußball-WM läuft. Neben Mexiko, wo die Eröffnungsfeier stattfand, wird heute Abend auch in welchem Land gespielt?
2: Kanada.
0: Die Bundesregierung überlegt, eine gewisse Unterstützung für die Bürgerinnen und Bürger auslaufen zu lassen. Diese rheinland-pfälzischen Autofahrerinnen und Autofahrer sind nicht begeistert.
3: Es ist schon ein bisschen billiger geworden, aber immer noch zu teuer alles.
4: Der Krieg ist immer noch nicht beendet. Weiß ich nicht, ob das jetzt so optimal ist, dass es dann jetzt schon wieder endet.
5: Das finde ich jetzt überhaupt nicht gut.
0: Um was geht's da?
2: Um den Sprit- und Tankrabatt.
0: An der A in Dernau gab es heute eine Evakuierung. Die Dernauer mussten ihre Häuser verlassen. Warum?
2: Entschärfung einer Fliegerbombe.
0: Im Zoo Kaiserslautern gibt's ein WM-Orakel. SWR 1 Rheinland-Pfalz-Reporterin Alex Dietz.
6: Sie ist total verrückt nach Bällen. Sie ist ein Schleckermaul. Und weil sie so gerne kraftvoll zubeißt mit ihrem riesigen Gebiss und den großen Schlabberlippen, ist das natürlich auch ein echter Hingucker.
0: Um welches Tier geht's? A, eine Krake. Ja?
2: Ja? Ich glaube, es geht um ein Kamel.
0: Eine Trampeldierdame, genau. Hey! Das Kamel heißt Gaia, hat 2 Höcker, deswegen Trampeltier. Und die ist verrückt nach Bällen, was praktisch ist für eine Fußball-WM. Aber es gibt 2 Futternäpfe und in jedem ist so eine Flagge. Und aus welchem frisst sie, das ist dann der WM-Sieger oder der Tipp. Du hast schon 4 richtige. Wollen wir noch Frage 5 machen?
2: Gerne.
0: Er ist gerade so drin. Du arbeitest beim Flughafen Frankfurt beim Catering, also du sorgst für das Essen in den Fliegern. Welches Gemüse wird offiziell in einer Woche nicht mehr geerntet?
2: Spargel.
0: Ui! So, 5 richtige, mal ebenso. Mit Gaia, dem WM-Orakel der entschärften Fliegerbombe, Kanada, wo heute WM gespielt wird, den Spritpreisen Tankrabatt und dem Spargel. Ich bin beeindruckt. Wie hat sich's angefühlt?
2: Ich bin auch begeistert. Ja, war jetzt besser, als ich gedacht hätte.
0: 5 richtige. Du bekommst sie, die sonnengelbe SWR1-Tasse und deinen Musikwunsch.
2: Ja, das wäre passend zur WM der neue Song von Shakira, Dai Dai.

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12: Viel Regen ist es nicht mehr, den müssen wir quasi mit der Lupe suchen und finden ihn in Hunsrück, in Moorbach bei 17 Grad, 19 Grad in Rheinböllen, Regen in Lorch bei 16 Grad. Ansonsten bewölkt, leicht bedeckt bis 20 Grad.
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13: 17 Uhr, im Studio Andrea Schindler. Die Reformpläne für den Gesundheitsbereich stoßen auf breite Kritik. Die Bundesliga-Fußballclubs Mainz und FCK melden Neuzugänge. Das Wetter in Rheinland-Pfalz, teils leichter Regen oder Niesel, teils trocken. Morgen allmählich freundlicher, maximal 18 bis 26 Grad. An den Plänen der Bundesregierung für eine Gesundheitsreform gibt es Kritik, beispielsweise aus der Opposition im Bundestag. Grüne, Linke und AfD nennen das Vorhaben unsozial und unwirksam. Auch aus dem Bundesrat kommt Widerstand von den Ländern. Ministerpräsident Schnieder befürchtet im ARD-Interview, dass das Sparpaket von Bundesgesundheitsministerin Warken den Pharmastandort Deutschland beschädigen könnte und fordert Nachbesserungen. Aus Berlin, Chris Berdrow.
14: Schnieder sieht einen Zusammenhang mit dem Plan der Gesundheitsministerin, dass die Medikamentenhersteller zu Rabatten auch auf patentgeschützte Arzneien gezwungen werden. Die Konzerne Boehringer Ingelheim und Eli Lilly haben mit Verweis auf das Sparpaket angekündigt, Investitionen von hunderten Millionen Euro in Deutschland zu stoppen. Schnieder sieht nun Bundesfinanzminister Lars Klingbeil in der Pflicht. Im ARD-Interview der Woche verlangt der Ministerpräsident, dass der Bund künftig in voller Höhe für die Krankenversicherungsbeiträge der Bürgergeldempfänger aufkommt und nicht wie im Moment vor allem die Beitragszahler. So würden sich im Sparpaket für die gesetzliche Krankenversicherung neue Spielräume ergeben.
13: Der neue rheinland-pfälzische Minister für Kommunen, Bauen, Wohnen und Kultur, Teuber, hat bei seinem Besuch im flutgeschädigten Ahrtal heute Verantwortlichen und Mitarbeitern für ihr Engagement beim Wiederaufbau gedankt. Auch Landrätin Weigand betonte, wie wichtig eine gute Zusammenarbeit mit dem Land sei.
8: Ich glaube, im Moment gibt es gar nicht die großen Schmerzpunkte, aber es gibt natürlich extreme Abstimmungsbedarfe und immer wieder auch Möglichkeiten, neue Wege miteinander zu entwickeln, weil wir einfach keine Normalität haben. Die Menge, die Komplexität und auch teilweise die Fragestellungen sind einfach nicht für einen normalen Alltagsbetrieb von Behörden gedacht.
13: Apotheken dürfen künftig mehr Leistungen anbieten, zum Beispiel Impfungen, Vorsorgeservices oder einfache Bluttests. In bestimmten Fällen dürfen sie auch verschreibungspflichtige Medikamente ohne Rezept abgeben. Der Bundesrat hat eine entsprechende Reform der schwarz-roten Koalition gebilligt. Die Länderkammer hat außerdem einer Steuersenkung auf Flugtickets zugestimmt. Ob die Fluggesellschaften die Ersparnis an ihre Kunden weitergeben, ist aber unklar. Auch für zusätzliche Schutzmaßnahmen für Opfer häuslicher Gewalt hat der Bundesrat den Weg freigemacht. Vorgesehen ist ein verstärkter Einsatz der sogenannten elektronischen Fußfessel. Beim Börsengang des Raumfahrtunternehmens SpaceX wurden die Aktien des Konzerns zum Handelsstart an der US-Technologiebörse Nasdaq mit mehr als $170 gelistet. Der Ausgabepreis war $135 je Aktie. Das Unternehmen von Elon Musk wird mit $1,77 Billionen bewertet und damit gehört der Konzern zu den wertvollsten US-Unternehmen. Der erste offizielle Aktienkurs von SpaceX wird erst zur Mitte des US-Handelstages erwartet. Der Innenverteidiger Fabio Gruber wechselt vom Fußball-Zweitligisten Nürnberg zum Bundesligisten Mainz 05. Das hat der FSV heute mitgeteilt. Gruber ist peruanischer Nationalspieler und er war beim 1. FC Nürnberg Mannschaftskapitän. Er sei ein extrem zweikampf- und spielstarker Innenverteidiger, sagte 05er Sportdirektor Nico Bungert. Und auch Fußball-Zweitligist Kaiserslautern hat ebenfalls einen Neuzugang. Nachwuchsspieler Thierry Tasemata aus der U19 von Borussia Dortmund kommt auf den Betzenberg. Der 18-jährige Flügelspieler ist nach Angaben von FCK-Sportdirektor Marcel Kloß ein internationales Top-Talent. Er spielt für die österreichische U21-Nationalmannschaft und soll die Offensive des FCK mit seiner Technik und Geschwindigkeit variabler machen. Die Zeit 17.04 Uhr.
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15: Wir lassen euch im Feierabendverkehr nicht alleine auf dem Beifahrersitz. Jetzt Jens Alinia. Komm, ja,
16: mit
15: los.
16: Dir gerne, ja. So, hier eine Warnmeldung. Gerade aufgeploppt von der A60 Wittlich Richtung Lüttich zwischen Landscheid und Spangdahlem. Dort liegen Gegenstände auf der Straße. Es geht auf die A3 Frankfurt Richtung Köln zwischen Frankfurter Kreuz und Mönchhof. Drei Kilometer Stop and Go. A6 643 Mainz Richtung Wiesbaden, zwischen Mainz-Gordensenheim und Schiersteiner Kreuz 3 Kilometer Stop and Go in der Gegenrichtung, also von Wiesbaden kommend 1 Kilometer Stau ab Schiersteiner Kreuz. Hier ist immer noch Geduld gefragt auf der A8 Karlsruhe Richtung Stuttgart, wegen der Baustelle zwischen Karlsbad und Pforzheim Ost 10 Kilometer Stau und stockender Verkehr, Zeitverlust etwa 40 Minuten. Und noch ganz aktuell die A65 Ludwigshafen Richtung Landau, zwischen Deidesheim und Neustadt-Weinstraße Nord jetzt noch 2 Kilometer Stau mit 10 Minuten plus und die A67 Darmstadt Richtung Mönchhof-Dreieck. 3 Kilometer Stau erwarten euch zwischen Groß-Gerau und Rüsselsheim-Ost. Dafür braucht ihr etwa eine Viertelstunde länger. Kommt überall gut an.

0: noch ein paar Wolken, aber die Sonne kommt auch hier auf jeden Fall raus. Und nur ganz vereinzelt können dann so an der Grenze zu NRW, also im Westerwald im Siegerland, noch ein paar Tropfen fallen. Und der SWR1-Wettertrend dann für Sonntag und Montag. Da gehen die Temperaturen minimal zurück, so im Schnitt auf 15 bis 23 Grad, ist aber immer noch angenehm. Dazu ein Mix aus Wolken und Sonnenschein. Und auch dann gilt im Süden von Rheinland-Pfalz mehr Sonne als im Norden.
1: Vielen Dank, Gernot.
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1: Mit Dörte Tebben und einem musikalischen Rezept, das besser wirkt als jede Medizin. Dr. Doctor von den Thompson Twins, einer der größten Hits der 80er. Risiken und Nebenwirkungen, nur gute Laune und dauerhaftes Mitwippen.
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0: Klassiker bei SWR1 San Francisco von Scott McKenzie. Gibt eine wichtige Meldung aus der SWR1 Rheinland-Pfalz Verkehrsredaktion. Jens Alinia.
1: Aufpassen auf der A67 Darmstadt Richtung Mönchhof-Dreieck zwischen Rüsselsheim-Ost und Mönchhof-Dreieck. Dort liegen Spanngurte auf allen Fahrstreifen.
0: Dankeschön, Jens. Ein Tatort. Irgendwo in einer düsteren, verlassenen Wohnung. Mittendrin. Wir wollen rauskriegen, was da passiert ist. Klar, können wir aus Krimiserien wie dem Tatort, aber ganz ohne Polizeiausbildung und einfach von zu Hause? Habt ihr Lust drauf? Das geht jetzt mit einem neuen Simulationsspiel, heute in Mainz vom Landeskriminalamt Rheinland-Pfalz und Spieleentwicklern gezeigt. Forensics Crime Scene Detective. SWR1 Reporterin Tjada Huchtkötter. Wie geht das?
2: Also in dem Spiel schlüpft man quasi in die Rolle einer forensischen Ermittlerin oder eines Ermittlers und dann geht man wirklich an Tatorte. Da suche ich dann nach Fingerabdrücken oder ich führe mal eine DNA-Analyse durch. Also man simuliert quasi wirklich diese tatsächliche Arbeit von kriminaltechnischen Forensikern und Forensikerinnen.
0: Jetzt ist es ein Spiel für alle, das heißt ich, du oder LKA-Mitarbeitende, die immer noch Lust auf ihren Job haben nach Feierabend, können das spielen. Wann kommt das raus?
2: Also das Spiel kommt so ab Mitte Juli auf den Markt und es kostet dann so zwischen 20 und 30 Euro. Aber es gibt natürlich auch einen kleinen Hintergedanken, warum dieses Spiel entwickelt wurde. Und zwar möchte das LKA damit junge Leute für diesen Beruf begeistern. Wer dieses Spiel dann also spielt und irgendwie merkt, oh, ich habe glaube ich schon auch Bock, das vielleicht mal beruflich zu machen, Der bekommt in diesem Spiel auch kleine Hinweise zu den Stellenausschreibungen. Das hat mir der Präsident vom LKA, Marco Germano, erzählt.
3: Gemeinsam mit den Spieleentwicklern ist es uns gelungen, dass wir unsere Plakate, die man auch ansonsten in der Realität findet, dass wir diese Plakate in dem Spiel häufiger eingebaut haben. Diese Plakate sind ausgestattet mit QR-Codes und über das Einscannen des QR-Codes gelangt man automatisch auf eine extra designte Landingpage, wo sich weitergehende Informationen zur Kriminaltechnik befinden, aber auch unsere freien Stellen, insbesondere im Bereich IT und eben Forensik.
0: Echte Tatorte, Labor, Polizeipräsidium. Wie nah ist das? Du hast ja die Bilder vielleicht auch gesehen. Ist das nah dran an Kriminalität und an Verbrechen oder sieht es eben doch aus wie noch ein Computerspiel?
2: Na, also es kommt der Realität schon recht nah. Das Spiel wurde ja auch in enger Zusammenarbeit genau mit den Leuten entwickelt, die eben an Tatorte gehen, die Spuren sichern. Und eine davon ist Sandra Merten. Sie ist Kriminaltechnikerin und sie hat mir heute nochmal gesagt, dass das Spiel so zu ungefähr zu 75% der Realität entspricht.
4: Es ist sehr realitätsnah, nur natürlich haben wir bestimmte Dinge weggelassen, einfach aus dem Grund, Dienstgeheimnisse sollten nicht verraten werden. Und vor allen Dingen wollen wir ja dem einen oder anderen auch keinen Tipp geben, wie man vielleicht das perfekte Verbrechen begeht.
0: Oha.
2: Ja, es wird so spannend gehalten wie möglich, aber klar, das Spiel wurde nicht entwickelt, um auf dumme Ideen zu kommen.
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0: Der britische Singer-Songwriter James Blunt hat immer diese richtige Mischung aus nachdenklich und gut gelaunt. I'll be your man um 5:30.
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0: Zeit für die Nachrichten mit Andrea Schindler.
2: Guten Tag. Heute waren die Pläne zur Gesundheitsreform von Gesundheitsministerin Wagen erstmals zur Debatte im Bundestag. Grüne, Linke und AfD lehnen das Vorhaben als unsozial und unwirksam ab. Ministerpräsident Schnieder sagte der ARD, die Pläne beschädigten den Pharmastandort Deutschland durch Rabattregelungen auch auf patentgeschützte Arzneien beispielsweise. Er fordert Nachbesserungen, wie dass der Bund künftig die Krankenversicherungsbeiträge der Bürgergeldempfänger komplett zahlt und nicht mehr die Versicherten. So würden sich im Kassensparpaket neue Spielräume ergeben. Im Prozess um einen getöteten Gerichtsvollzieher im saarländischen Bexbach in der Nähe von Zweibrücken ist der Angeklagte möglicherweise vermindert schuldfähig. Eine Gutachterin attestierte ihm vor dem Landgericht Saarbrücken eine schizophrene Störung mit Wahnvorstellungen. Sie hält den 42-jährigen Angeklagten für gefährlich und empfiehlt die Unterbringung in einer Psychiatrie. Der Mann soll im vergangenen November den Gerichtsvollzieher bei einer Zwangsräumung erstochen haben. In Mainz hat das Landeskriminalamt heute zusammen mit Computerspielentwicklern ein neues Simulationsspiel vorgestellt. Damit kann man ähnlich wie die Polizei im wahren Leben Kriminalfälle lösen. Das Spiel kommt Mitte Juli auf den Markt und soll auf die Arbeit der Forensiker beim LKA aufmerksam machen. Hat aber noch weitere Funktionen, erklärt LKA-Präsident Marco Germano.
3: Zum anderen natürlich wollen wir gerade junge Menschen auch dafür begeistern, interessieren für die vielfältigen Berufe, die wir außerhalb des klassischen Polizeiberufes noch anzubieten haben. Und das ist mit diesem Spiel ja ganz gut gelungen. Insofern ist es, Multi-Use, was wir mit dem Spiel hier bezwecken.
2: In dem Spiel selbst gibt es auch QR-Codes, die man scannen kann und darüber kommt man direkt auf die Seite der Polizei und auch zu den Stellenausschreibungen.
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4: Hallo, und da geht's erstmal los mit Warnmeldungen. Vorsichtig fahren bitte auf der A3 Frankfurt Richtung Köln. Zwischen Neuwied und Raststätte Eppgard gab es einen Unfall. Dort liegen Gegenstände auf der Autobahn. Aufpassen ebenfalls auf der A6 Mannheim Richtung Heilbronn. Zwischen Firnheimer Kreuz und Kreuz Mannheim ist eine ungesicherte Unfallstelle auf dem Standstreifen. Stau ist hier auf der A3 Frankfurt Richtung Köln. 3 Kilometer Stop and Go erwarten euch zwischen Frankfurter Kreuz und Mönchhof-Dreieck. A3 Frankfurt Richtung Köln. Zwischen Wiesbadener Kreuz und Raststätte Metenbach-Ost gab es einen Unfall auf der linken Spur. Aktuell 4 Kilometer stockender Verkehr. A5 Kassel Richtung Darmstadt. Zwischen Bad Homburger Kreuz und Westkreuz Frankfurt steht man im 5 Kilometer Stau an geräumter Unfallstelle. Es dauert aktuell noch 20 Minuten länger. Wir wechseln auf die A60 Rüsselsheim Richtung Mainz. Zwischen Rüsselsheim Mitte und Weisenauer Brücke 5 Kilometer Stau nach einem Unfall mit 20 Minuten plus. A643 Mainz Richtung Wiesbaden. Zwischen Mainz-Gordensenheim und Schiersteiner Kreuz stockt der Verkehr auf 3 Kilometern. In der Gegenrichtung 1 Kilometer Stau ab Schiersteiner Kreuz. Die A8 Karlsruhe Richtung Stuttgart. Keine Veränderung zwischen Karlsbad und Pforzheim-Ost. Die Baustelle sorgt für 10 Kilometer stockenden Verkehrszeitverlust, etwa 40 Minuten. Und noch aktuell die A65 Ludwigshafen Richtung Landau. Zwischen Deidesheim und Neustadt-Weinstraße Nord 1 Kilometer Stau. A67 Darmstadt Richtung Mönchhof-Dreieck. Zwischen Groß-Gera und Rüsselsheim-Ost 2 Kilometer Stau mit 10 Minuten plus. Und noch gerade reingekommen. A48 Koblenz Richtung Dernbach. Zwischen Koblenz Nord und Bendorf-Neuwied steht ihr im 2 Kilometer Stau und das dauert 10 Minuten länger. Kommt überall sicher an euer Ziel.
0: Das war viel, aber Jens hat den Überblick und ihr könnt alles nachlesen auf swr1.de und in der swr1 App. Das Rheinland-Pfalz-Wetter von Tröpfchen zu Sonnenstrahlen. Ja, die Sonne wartet schon um die Ecke im Hunsrück oder aktuell auch in Adenau noch ein bisschen Regen. Anderswo blitzt mal die Sonne hervor bis 21 Grad. Perfekt für einen Abendspaziergang. Und der SWR1-Wettertrend morgen ab mittags Zeit für die Sonnenbrille und bis 26 Grad.
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0: Mit Dörte Teppen und mit Genesis. Jesus, he knows me.

0: Holding Back the Years. Simply Red. Mit Curaçao geht's los.
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0: Sonntag startet die deutsche Elf bei der WM und unser erster Gegner ist direkt eine kleine Sensation. Curaçao, der absolute Underdog und WM-Neuling, trifft auf uns, den viermaligen Weltmeister. Die Karibikinsel hat jetzt schon zwei Rekorde in der Tasche. Sie ist das einwohnerkleinste Teilnehmerland und hat den ältesten Trainer der WM-Geschichte. Fun Fact, viele von euch kennen Curaçao wahrscheinlich eher wegen des berühmten blauen Orangenlikörs Blue Curaçao, aber die Insel hat so viel mehr zu bieten. SWR1-Korrespondentin Jenny Barke nimmt uns mal mit.
3: Eine Gruppe Männer kickt in der tropischen Karibikluft. Alle tragen sie blaue Shirts, blau wie ihr Curaçao. Und Blaui nennen sie sich auch. Sie sind die Chefanheizer des Nationalteams, die sogenannte Blaue Welle. Captain ist Blueface. Der Name ist Programm. Brandon Ballantyne, groß, schwarz, blau schimmernde Acrylfingernägel, Glatze, Vollbart. Das ganze Gesicht färbt er blau an.
4: Yeah, you know, it's our thing.
5: Ja, weißt du, das ist unser Ding. Das hier ist eine Insel voller Energie. Und wir werden hier mit dieser Energie, diesem Rhythmus geboren. Und ich und diese Typen hier, wir sind alle Musiker. Easy, die Dinge ins Rollen zu bringen.
4: Got things going, right? So, yeah, that's it.
3: Diese ausgelassene Stimmung ist bis heute zu spüren. Überall in Curaçao hören sie ihre WM-Hymne. Gesungen auf Papiamentu, eine lebendige Kreolsprache, die sich aus dem indigenen Arawak, aus Portugiesisch, Spanisch und Niederländisch zusammensetzt. Niederländisch, das Gefühl, von Europa aus regiert zu werden, sitzt tief. Jahrhundertelang war die Insel Umschlagplatz des Sklavenhandels in der Karibik. Seit 2010 ist Curaçao autonom im niederländischen Königreich, bestimmt selbst Gesetze. Verteidigung ist niederländische Verantwortung. Wegen dieser politischen Struktur sind fast alle Spieler in den Niederlanden geboren, dürfen für das Nationalteam spielen, wenn sie Wurzeln in Curaçao haben. Bleibt also die wichtigste Frage. Gewinnt Deutschland oder Curaçao?
4: Curaçao. No doubt about it.
6: Curaçao natürlich.
4: The Germans know that.
6: Das wissen die Deutschen auch.
4: That's why they sent you guys.
6: Deshalb haben sie euch ja auch hierher geschickt, um uns auszuspionieren.
0: Ja klar, Schuss ins Blaue. Übermorgen, Sonntagabend, ab 7 rollt der Ball. Anpfiff für Deutschland gegen Curaçao. Seid ihr bereit? Alle Tore und Live-Einblendungen bei uns.
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American Pie, Don McLean in SWR 1. Ich baue schon mal die Rampe für euer Wochenende und schicke die Königin der Mallorca-Sommerhits nach vorne, Luna. Und sie hat jetzt auch allen Grund für Bailando. Luna hat geheiratet. Nach 17 Jahren Beziehung haben sie und ihr Lebensgefährte Mark endlich Ja gesagt. Und zwar stilecht in der Las Vegas-Kapelle. Luna hat Fotos gepostet im Netz. Wir haben es getan. Ja, wir gratulieren Luna. Und ihre Party-Playlist liefert sie ja selbst.

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6: Aktuell aufpassen auf der A61 Mönchengladbach Richtung Koblenz. Zwischen Ahrtalbrücke und Reyk-Sinzig liegen Reifenteile auf der rechten und der mittleren Spur.
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7: 18 Uhr im Studio Andrea Schindler. Die Grünen-Landtagsfraktion lehnt bei der Gesundheitsreform Kürzungen für die Pharmabranche ab. Bei der Fußball-WM gehen die Eröffnungsfeiern weiter. Das Wetter in Rheinland-Pfalz, leichter Regen oder Niesel, teils trocken, morgen allmählich freundlicher, bei 18 bis 26 Grad. Die Pläne der Bundesregierung zur anstehenden Gesundheitsreform waren heute erstmals zur Debatte im Bundestag und Bundesrat. Die Fraktionsvorsitzende der Grünen im Landtag, Eder, hat geplante Kürzungen bei der Pharmabranche dabei kritisiert und geht auf Distanz zur Linie der Grünen Bundestagsfraktion. Christian Buttgereit berichtet.
8: Eder sagte im Sommerinterview des SWR, die rheinland-pfälzischen Grünen würden eine Sonderposition einnehmen, weil Rheinland-Pfalz Biotechnologieland sei. Es gehe darum, den Forschungsstandort Rheinland-Pfalz zu erhalten. Deshalb müsse ein guter Ausgleich gefunden werden zwischen Wirtschaftspolitik und Gesundheitsreform, so Eder. Die Grünen-Bundestagsfraktion hatte im Zuge der Gesundheitsreform einen größeren Sparbetrag von der Pharmaindustrie gefordert. Die Pharmaunternehmen Lilly und Boehringer Ingelheim hatten wegen der geplanten Kürzungen durch die Bundesregierung angekündigt, Investitionen zurückzustellen.
7: Das gesamte Interview um 19.30 Uhr im SWR-Fernsehen oder auch online auf swr.de. Bundesinnenminister Dobrindt hat heute am Flughafen Berlin-Brandenburg die Außengrenzeinrichtung beim neuen europäischen Asylsystem eröffnet. Dadurch würden die Aufnahme und die Verteilung von Asylsuchenden besser geregelt, sagte Dobrindt. Die Einrichtung ist für diejenigen gedacht, die ohne Visum aus einem Drittstaat am Flughafen landen, aber nur eine geringe Bleibeperspektive haben, weil ihr Herkunftsland als sicher eingestuft wird. Die illegale Migration in der EU nimmt immer mehr ab. Nach Zahlen der EU-Grenzschutzagentur Frontex wurden in diesem Jahr knapp 40.000 unerlaubte Einreisen registriert. Das sind fast 40% weniger als im gleichen Vorjahreszeitraum. Die meisten illegal Einreisenden kamen demnach über das zentrale und östliche Mittelmeer. Den größten Rückgang verzeichneten in diesem Jahr die Kanareninseln. Dort kamen 71% weniger Migranten an. Auf der linken Rheinstrecke fallen zwischen Remagen, Koblenz und Mainz von heute Abend bis zum 19. Juni mehrere Regionalzugverbindungen aus. Laut Deutscher Bahn geht es vor allem um Fahrten des RE2 und RB26, frühmorgens und spätabends. Besonders betroffen ist die Nacht von Sonntag auf Montag. Fahrgäste müssen hier auf Ersatzbusse umsteigen. Grund dafür ist eine Baustelle. Bei der Fußball-WM gehen heute die Eröffnungsfeiern weiter. Nach Mexiko gestern ist heute Kanada dran. Ab 19.30 Uhr geht es los in Toronto. Aus dem ARD-WM-Team Desiree Krause.
9: Mit dabei sind kanadische Stars wie Michael Bublé und Alessia Cara. Im Anschluss treffen Kanada und Bosnien-Herzegowina erstmals in einem Länderspiel aufeinander und wollen beide erstmals eine WM-Vorrunde überstehen. Die Kanadier müssen dabei verletzungsbedingt auf Bayern-Profi Alfonso Davies verzichten. In der Nacht folgt die dritte und letzte Eröffnungsfeier in Los Angeles. Bei der US-Version wird ein Star-Aufgebot erwartet, bei dem unter anderem Katy Perry auftreten wird. Um 3 Uhr deutscher Zeit startet dann die Partie zwischen den USA und Paraguay. In bisher 9 Duellen haben die Vereinigten Staaten 6-mal gewonnen.
7: Beim Börsengang des Raumfahrtunternehmens SpaceX sind die Aktien mit einem Plus von gut 11% in den Handel gestartet. Der erste offizielle Kurs wurde bei $150 festgestellt. Der Ausgabepreis war $135 je Aktie. Das Unternehmen von Elon Musk wurde mit fast 2 Billionen Dollar bewertet. Damit gehört der Konzern zu den wertvollsten US-Unternehmen. Fußball-Bundesligist Mainz 05 hat Innenverteidiger Fabio Gruber vom Fußball-Zweitligisten Nürnberg verpflichtet. Dort war er Mannschaftskapitän. Gruber ist außerdem peruanischer Nationalspieler. Die Zeit 18.04 Uhr.
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6: Hallo und wir schauen auf die A60 Rüsselsheim Richtung Mainz. 3 Kilometer Stop-and-Go erwarten euch zwischen Rüsselsheim-Mitte und Mainz-Spitzdreieck. Die A61 Ludwigshafen Richtung Hockenheim ist zwischen Kreuz Speyer und Dreieck-Hockenheim wegen Bauarbeiten noch bis Sonntagmorgen 5 Uhr gesperrt. Es geht auf die A643 Mainz Richtung Wiesbaden zwischen Mainz-Gonsenheim und Schiersteiner Kreuz 2 Kilometer Stop and Go. Die A643 Gegenrichtung Wiesbaden Richtung Mainz zwischen Schiersteiner Kreuz und Dreieck Mainz 4 Kilometer Stop and Go. Und die A8 Karlsruhe Richtung Stuttgart. Hier ist immer noch Zeit gefragt zwischen Pforzheim West und Pforzheim Ost. Dort steht ein Pannenauto in der Baustelle, verursacht 6 Kilometer Stau. Das dauert eine halbe Stunde länger. Kommt überall sicher an euer Ziel.
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5: Heute grau, am Wochenende wow. Teils bleibt es heute Abend wirklich nass, aber die Sonne kommt auch mal vorbei und sagt Hallo bei 15 bis 21 Grad. Der SWR1 Wettertrend, Samstag und Sonntag perfekt für Outdoor-Pläne bis 26 Grad morgen und Sonntag angenehm bis 23 Grad.
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5: Mit Dörte Tippen, hallo. Gib das Leben dir Zitronen, mach Limonade draus. Hier ist der Hit dazu. Der Zitronenbaum, der Lemon Tree, Fool's Garden.
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0: Viertel nach sechs, SWR 1, Rheinland-Pfalz. Der Tod des Zugbegleiters Serkan Jalar aus Ludwigshafen im Februar war eine dieser Nachrichten, die weit über Rheinland-Pfalz hinaus die Menschen erschüttern. Und auch der Prozess vor dem Landgericht Zweibrücken gegen den mutmaßlichen Täter wird sicher in ganz Deutschland sehr aufmerksam verfolgt werden. Jetzt steht der Zeitplan, verhandelt wird ab dem 24. Juni, also in gut anderthalb Wochen. SWR 1 Rheinland-Pfalz-Reporter Thilo Eickhoff, wie lautet die Anklage?
1: Ja, da gab es heute schon eine Überraschung. Angeklagt wird nämlich Körperverletzung mit Todesfolge und nicht Mord, wie es die Staatsanwaltschaft ursprünglich angekündigt hat. Diese Entscheidung hat das Gericht vorab getroffen. Der Mann, der auf der Anklagebank sitzen wird, hat ja schon zugegeben, dass er auf den Schaffner eingeschlagen hat. Und das Gericht sagt jetzt quasi, nach jetzigem Stand wollte der den ohne Zweifel misshandeln, der wollte ihm auch schaden. Aber es ist eben nicht davon auszugehen, dass er ihn hat töten wollen oder das auch nur bewusst in Kauf genommen hat, dass der Schaffner dabei hätte sterben können.
0: Das heißt, wenn es dabei bleibt, könnte der Angeklagte am Ende auch nicht wegen Mordes verurteilt werden, was unter Umständen auch eine weniger harte Strafe bedeuten könnte. Was sagt der Anwalt der Familie dazu?
1: Ja, Yalçın Tekinolu, so heißt er, ist damit nicht einverstanden. Zwar kann es immer sein, dass sich während eines Prozesses nochmal alles ändert, aber er sagt, das gibt so einer Beweisaufnahme von vornherein eine bestimmte Richtung. Und das macht es der Staatsanwaltschaft dann auch schwerer, etwas anderes zu beweisen, nämlich, dass der Angeklagte vielleicht dann doch den Tod des Schaffners in Kauf genommen haben könnte. Und auch die Familie ist damit nicht glücklich, sagt er.
2: Die Familie hat natürlich einerseits emotional darauf reagiert und mir gegenüber auch ihren Unmut und ihr Unverständnis darüber geäußert, über diese Entscheidung. Aber wir haben dann mit der Familie gemeinsam überlegt, wie wir darauf rechtlich reagieren können und haben deshalb bereits gestern, als wir diesen Eröffnungsbeschluss erhalten haben, sofort einen Befangenheitsantrag gegen alle drei Berufsrichter gestellt und eine Aussetzung des Verfahrens beantragt.
1: Und das heißt, dass der Prozess rein theoretisch dann vielleicht doch noch nicht in anderthalb Wochen beginnt. Auch wenn der Anwalt selbst sagt, allgemein werden gerade Befangenheitsanträge, also Anträge, wo man sagt, unter Umständen hat der Richter da keinen objektiven Blick drauf, abgelehnt.
0: Thilo, wenn der Prozess tatsächlich in anderthalb Wochen startet, ist die Familie des Zugbegleiters beim Prozess dabei?
1: Ja, ein großer Teil der Familie will das. Ich habe mit mehreren Familienmitgliedern gesprochen und die wissen auch, was sie sich damit zumuten. Aber die sehen das auch so ein bisschen als ihre Pflicht. Wir stehen da im Gerichtssaal für unseren Bruder, für unseren Neffen, für unser Familienmitglied ein. Es gibt aber Überlegungen, dass die Familie den Saal dann verlässt, wenn Videoaufnahmen gezeigt werden. Weil was da in dem Zug geschehen ist, ist ja aufgezeichnet worden. Von Zugkameras, aber offenbar auch von Handys anderer Fahrgäste.
0: Infos von Thilo Eickhoff zum Prozess um den Tod des Ludwigshafener Zugbegleiters. Er soll in anderthalb Wochen vor dem Landgericht Zweibrücken beginnen.
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0: Ein entspannter Groove und das singt er auch. So ist das Leben. Bruce Hornsby and the Range. Bei ihm heißt es The Way It Is. Kurz nach 7:30.
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2: Guten Abend. Die Landtagsfraktionschefin der Grünen, Eda, kritisiert bei der Gesundheitsreform geplante Kürzungen bei der Pharmabranche und geht damit auf Distanz zur Linie der Bundestagsfraktion. Die hatte zuletzt einen größeren Sparbeitrag der Pharmabranche gefordert. Eda argumentiert, Rheinland-Pfalz sei Biotechnologieland. Sie fordert einen Ausgleich zwischen den Interessen der Wirtschaftspolitik und der Gesundheitsreform. Der Kreis Südliche Weinstraße und das Land haben offenbar großes Interesse daran, dass das Trifels-Gymnasium in Annweiler weiter bestehen bleibt. Gestern hatte die Landessynode der Evangelischen Kirche der Pfalz beschlossen, die Schule nicht weiterzuführen, sondern in staatliche Hände zu geben. SWR-Reporterin Bettina Blum.
3: Der Landrat des Kreis Südliche Weinstraße, Dietmar Seefeld, sagte, die Kirche habe den Landkreis noch nicht kontaktiert, um darüber zu verhandeln, dass der die Trägerschaft der Schule übernimmt. Seefeld kündigte aber an, er werde sich in jedem Fall dafür einsetzen, dass der Schulbetrieb ungehindert fortgeführt werden kann. Auch ein Sprecher des rheinland-pfälzischen Bildungsministeriums betonte, dass das Land daran interessiert sei, eine Lösung zu finden, die im Sinne der Schüler und Eltern sei. Die Synode hatte festgelegt, dass die Schule geschlossen wird, sollten die Gespräche mit den staatlichen Stellen ergebnislos verlaufen.
2: Nach einem bewaffneten Überfall auf eine Tankstelle in Lautzenhausen hat das Landgericht Bad Kreuznach einen Mann zu 3 Jahren und 2 Monaten Haft verurteilt. Der 39-Jährige hatte in der Tankstelle ein Frikadellenbrötchen nicht bezahlt und stattdessen auf eine Schreckschusswaffe in seinem Hosenbund gezeigt. Danach kam er noch 2-mal zurück und nahm auf diese Art Alkohol und Bargeld aus der Kasse mit. Der Angeklagte erklärte das mit seiner Alkohol- und Medikamentensucht. Das Gericht ordnete die Unterbringung in einer Entziehungsanstalt an.
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0: 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Ist weniger geworden, ne? Jens? Ach, ist schon nach Hause gegangen. Hat gesagt, ist nicht mehr so viel. Dörte, mach du. Mach ich halt. A3 Frankfurt Richtung Würzburg zwischen Frankfurt Süd und Offenbacher Kreuz. 3 Kilometer Stop and Go. Und die A61 Ludwigshafen Richtung Hockenheim. Zwischen Kreuz Speyer und Dreieck Hockenheim. Eine Sperrung wegen Bauarbeiten noch bis Sonntag. Gute, sichere Fahrt. Das Rheinland-Pfalz-Wetter macht Schluss mit Schmuddelwetter. Heute noch durchwachsen, heute Abend so ein Mix aus Wolken und Sonne. Ein bisschen Regen. Der SWR1-Wettertrend sagt, ja, dann kommt das Wochenende und bringt Sommerstimmung. Morgen bis 26 Grad, Sonntag ein Tick kühler, aber Sonne ist auf jeden Fall garantiert. Jetzt noch ganz aktuell. Vorsicht bitte auf der A66 Frankfurt Richtung Wiesbaden. In Höhe Wallau liegt ein Metallteil auf dem Beschleunigungsstreifen.
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0: Mit Dörte Temmen. Stellt euch vor, Diana Ross schlendert durch ihr Wohnzimmer. Die Sonne scheint durchs Fenster. Und da steht es. Ihr altes Klavier. 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

Das ist wichtig. Bitte vorsichtig fahren, aufpassen auf der A48 Dernbach-Koblenz zwischen Bendorfer Brücke und Koblenz Nord. Hier werfen Kinder Plastikflaschen runter auf die Autobahn. Das ist wichtig. Ich wiederhole das. Vorsicht auf der A48 Dernbach-Koblenz zwischen Bendorfer Brücke und Koblenz Nord werden Plastikflaschen auf die Autobahn runtergeworfen.

0: Grad war es, 20 vor 7.
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0: Mit Michael Spindler.
2: Nach der Eröffnungsfeier im Aztekenstadion und dem 2:0-Sieg von Mexiko gegen Südafrika ist die Stimmung bei einem der drei Gastgeber dieser Weltmeisterschaft schon mal bestens. Heute starten nun auch die beiden anderen Gastgeber ins Turnier. Kanada spielt gegen Bosnien-Herzegowina und die USA gegen Paraguay. SWR-Reporterin Desiree Krause über Tag 2 bei dieser WM.
3: Am Abend und in der Nacht geht es mit den WM-Eröffnungsfeiern weiter. Ab 19.30 Uhr deutscher Zeit wird in Toronto gefeiert. Mit dabei sind kanadische Stars wie Michael Bublé und Alessia Cara. Im Anschluss treffen Kanada und Bosnien-Herzegowina erstmals in einem Länderspiel aufeinander und wollen beide erstmals eine WM-Vorrunde überstehen. Die Kanadier müssen dabei verletzungsbedingt auf Bayern-Profi Alfonso Davies verzichten. In der Nacht folgt die dritte und letzte Eröffnungsfeier in Los Angeles. Bei der US-Version wird ein Star-Aufgebot erwartet, bei dem unter anderem Katy Perry auftreten wird. Um 3 Uhr deutscher Zeit startet dann die Partie zwischen den USA und Paraguay. Die Bilanz der beiden Teams spricht für die USA. In bisher 9 Duellen haben die Vereinigten Staaten 6-mal gewonnen.
2: Die deutsche Mannschaft macht sich dann morgen auf den Weg nach Texas, wo am Sonntag in Houston das erste Gruppenspiel gegen Curaçao ansteht. Jetzt ist die Vorbereitung so gut wie vorbei, ein Abschlusstraining noch und dann zählt's. Oder wie Franz Beckenbauer seinerzeit gesagt hat, geht's raus und spielt's Fußball. Anne von Eickels über den Stand der Dinge bei der DFB-Elf.
4: Das Auftaktspiel gegen Curaçao rückt näher und geht es nach Verteidiger Jonathan Tah, dann darf die Vorfreude der Mannschaft von Amerika jetzt auch langsam mal nach Deutschland überschwappen. Er wünsche sich, dass die Leute die Deutschlandflaggen ans Auto packen, damit das richtige WM-Feeling aufkomme, so Tah. Das Team weiß allerdings auch, dass es selbst für ein gutes Gefühl bei den Fans sorgen kann, mit einem guten Spiel. Und wie wichtig die Auftaktpartie einer WM ist, bestätigt auch Nico Schlotterbeck. In Katar habe man gesehen, wie das erste Spiel ablaufen kann, warnt der Innenverteidiger des BVB. Vor 4 Jahren verlor die deutsche Mannschaft gegen Japan mit 1:2. Insgesamt hat der DFB allerdings eine gute Auftaktbilanz mit 13 Siegen, 4 Unentschieden und nur 3 Niederlagen zum Turnierstart.
2: Während jenseits des Atlantiks die WM läuft, laufen hierzulande bei den meisten Clubs schon die Vorbereitungen für die nächste Saison. Bundesligist Mainz 05 hat sich mit Innenverteidiger Fabio Gruber verstärkt. Der peruanische Nationalspieler kommt vom 1. FC Nürnberg. Und auch der 1. FC Kaiserslautern hat heute einen Zugang vermeldet. Aus dem Nachwuchs von Borussia Dortmund kommt Flügelspieler Thierry Tatsemeta in die Pfalz. Der 18-jährige Nachwuchsnationalspieler von Österreich gilt als technisch versierter Spieler mit guter Physis und Schnelligkeit. Und Slalomkanutin Ricarda Funk vom KSV Bad Kreuznach ist beim Heimweltcup in Augsburg im Kajak Einer auf Platz 1 gefahren. Für die Olympiasiegerin von Tokio ist es nach den Plätzen 2 und 3 in der vergangenen Woche in Prag der erste Weltcup-Sieg der Saison.
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0: RTL1 Rheinland-Pfalz ist hier. Wir hören derzeit immer wieder von El Niño. Übersetzt heißt das übrigens das Christkind. Und da geht es um ein Wetterphänomen, das oft rund um Weihnachten besonders deutlich wird. Es trifft vor allem Regionen rund um den Pazifik und die Tropen mit ungewöhnlich warmem Wasser auf der Meeresoberfläche. Dieses Jahr halten Fachleute ein besonders starkes El Niño-Ereignis für möglich. Mit heftigen Folgen, nicht nur für die Südhalbkugel. Sabine Stör aus der SWR-Umweltredaktion. Worauf müssen wir uns denn hier bei uns in Rheinland-Pfalz einstellen?
1: Also die gute Nachricht ist, wenn wir hier etwas von El Niño mitbekommen, dann nicht direkt im Sinne von katastrophalen Unwettern. Wir werden die Ereignisse eher indirekt durch die Wetterlagen über Europa spüren. Und deshalb lässt sich nicht seriös sagen, wegen El Niño bekommen wir sicher einen heißen Sommer, einen kalten Winter oder besonders viel Regen. Klar ist aber, wenn man über den Tellerrand von Rheinland-Pfalz hinausschaut, kann El Niño die Temperatur in einer ohnehin schon aufgeheizten Welt zusätzlich zumindest vorübergehend nach oben treiben. Und rund um den Pazifik und in den Tropen, dort können sich Regen- und Trockenheitszonen verschieben. Die Weltwetterorganisation WMO rechnet zu 80% damit, dass das schon im Sommer losgeht. Wie stark das Ereignis wird und welche Folgen es dort und möglicherweise auch bei uns dann konkret hat, ist aber noch unsicher.
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3: Hürden der Liebe heißt die Serie, die eine Klasse an einer Realschule in Unkel gedreht hat. Also holt schon mal das Popcorn raus. Großes Kino, große Premiere gleich bei uns.
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4: 19 Uhr. Im Studio Andrea Schindler. Um ein mögliches Friedensabkommen zwischen den USA und Iran gibt es Verwirrung. Die Grünen-Landtagsfraktion lehnt bei der Gesundheitsreform Kürzungen für die Pharmabranche ab. Das Wetter in Rheinland-Pfalz, leichter Regen oder Niesel, teils trocken, morgen allmählich freundlicher, 18 bis 26 Grad. Bei den Verhandlungen über eine mögliche Friedensvereinbarung zwischen den USA und dem Iran gibt es unterschiedliche Angaben. Laut Vermittler Pakistan haben sich die Kriegsparteien auf eine finale Fassung für ein Abkommen verständigt. Nach Angaben einer iranischen Nachrichtenagentur sollen alle Kampfhandlungen unverzüglich gestoppt werden, auch im Libanon. Der Iran solle die Straße von Hormuz nicht länger blockieren. Im Gegenzug würden Sanktionen gegen iranische Ölexporte aufgehoben. Der Iran hatte zuletzt angekündigt, eine Einigung sei zum Greifen nah. Vom Iran und den USA gibt es noch keine offiziellen Statements zu einer Einigung. Die EU hat sich geeinigt, und zwar im Streit über Fluggastrechte. Die bisherigen Entschädigungszahlungen ab 3 Stunden bleiben bestehen, teilen EU-Vertreter mit. Ursprünglich sollte es erst bei größeren Verspätungen Entschädigungen geben. Passagiere können auch weiter entscheiden, ob sie kostenpflichtiges Handgepäck mitbuchen wollen. Der Preis muss aber transparenter werden. Eine Mehrheit der EU-Länder wollte dagegen die Ansprüche herunterschrauben, musste aber auf Druck des Europaparlaments jetzt davon abrücken. Nach Inkrafttreten der neuen Regeln haben die Airlines dann ein Jahr Zeit, sie umzusetzen. Nach dem Ende des deutsch-französischen Kampfjet-Projektes FCAS will sich Verteidigungsminister Pistorius noch nicht auf ein Nachfolgeprojekt festlegen. Es müssten aber schnell umsetzbare Lösungen gesucht werden, sagte der SPD-Politiker auf der Internationalen Luft- und Raumfahrtaufstellung ILA. Aus Berlin berichtet Kirsten Gierschick.
5: Sehr wichtig sei dabei, dass die Systeme interoperabel seien. Das heißt, egal wer welches Flugzeug fliegt, die Flugzeuge müssten gemeinsam kämpfen können und über Waffensysteme, IT-Netzwerke und Kommunikationsmittel hinweg nahtlos und effizient zusammenarbeiten. Deshalb bleibe auch die Kooperation mit Frankreich zentral. Dabei geht es auch um die sogenannte Combat Cloud, die Kampfflugzeuge, Drohnen und Satelliten vernetzen soll. Wie man nach dem Aus des gemeinsam entwickelten Kampfflugzeugs mit Frankreich weiter zusammenarbeitet, dazu soll es bereits beim deutsch-französischen Ministerrat am 17. Juli konkrete Vorschläge geben.
4: Die Landtagsfraktionschefin der Grünen, Eder, kritisiert bei der Gesundheitsreform geplante Kürzungen bei der Pharmabranche und geht damit auf Distanz zur Linie der Bundestagsfraktion. Die hatten zuletzt einen größeren Sparbeitrag der Pharmabranche gefordert. Eder argumentiert, Rheinland-Pfalz sei Biotechnologieland. Sie fordert einen Ausgleich zwischen den Interessen der Wirtschaftspolitik und der Gesundheitsreform. Auf der Bahnstrecke zwischen Mainz und Alzey werden voraussichtlich in den kommenden Jahrzehnten Akkuzüge fahren. Dazu soll es Oberleitungen geben, die von Armsheim bis nach Alzey reichen. Entsprechende Planungen seien beschlossen worden, erklärt Michael Heilmann vom zuständigen Zweckverband.
6: Würde man auf der Strecke Akkuzüge einsetzen, könnten die ihre Batterien in diesem elektrifizierten Abschnitt Armsheim-Alzey auch wieder aufladen. Die Endbahnhöfe in Mainz, in Worms und in Bingen sind sowieso elektrifiziert. Also dort könnte so ein Zug die Batterien auch wieder aufladen, wenn er die Fahrtrichtung wechselt und fährt dann wieder von Worms zum Beispiel nach Bingen zurück.
4: Die Strecke Mainz-Alzey soll außerdem zweigleisig ausgebaut werden für geschätzt 600 Millionen Euro.
7: Papst Leo ist kurz vor seiner Rückreise aus Spanien in den Vatikan ausgebremst worden. Er musste am Flughafen Teneriffa die Chartermaschine wieder verlassen, wegen technischer Probleme, wie es von der Fluggesellschaft Iberia hieß. Heute hatte Papst Leo zum Abschluss seiner Spanienreise noch einen Gottesdienst auf der Kanareninsel gehalten. Und noch die Zeit, es wird 19.04 Uhr.
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3: Schönen guten Abend und Vorsicht bitte auf der A3 Frankfurt Richtung Köln zwischen Bad Camberg und Limburg Süd. Reifenteile auf dem linken und mittleren Fahrstreifen und da ist ein Lastwagen auf dem Standstreifen liegen geblieben. Die A61 Ludwigshafen Richtung Hockenheim ist wegen Bauarbeiten zwischen Kreuz Speyer und Dreieck Hockenheim noch bis Sonntagmorgen gesperrt. Gute, sichere Fahrt.
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3: In 4 Worten, Regen ade, Sonne ole. Noch ein grauer Abend und dann, hallo Sonnenschein. Heute Nacht wird es schon ruhiger, die Sterne könnten sich zeigen. Angenehme 16 bis 11 Grad und der SWR1 Wettertrend sagt, am Wochenende wird's goldig. Sonne, Wolken bis 26 Grad. Morgen, Sonntag, schön, aber ein Tick kühler.
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3: Mit Dörte Teppen, hallo. Und mit Latin Queen Gloria Estefan. Get on your feet.
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0: Wuthering Heights. Die großartige Kate Bush. Schönen Freitagabend mit SWR1 Rheinland-Pfalz. Ja, heute Abend gibt's eine ganz besondere Filmpremiere an der Stefan-Andreas-Realschule Plus in Unkel im Kreis Neuwied. Hürden der Liebe. Ein ganzes Schuljahr lang haben die Schülerinnen und Schüler einer Abschlussklasse daran rumgetüftelt. Im Frühjahr wurde gedreht, 7 Folgen. Heute ist endlich die Uraufführung. Ein ganz besonderer Moment. SWR1 Rheinland-Pfalz-Reporterin Christina Nova über die jungen Filmemacherinnen und Filmemacher.
1: Kamera ab.
2: Kamera läuft. Kamera fällt.
3: Diese paar Worte hat Silla Kuyunchu in letzter Zeit öfters gesagt, als ihr lieb war. Die 16-Jährige war Regisseurin für die Serie Hürden der Liebe. Eine verantwortungsvolle Aufgabe, die ihr aber viel Freude bereitet hat.
4: Ich schaue mir auch nicht immer nur Filme an, sondern ich habe mich auch immer gefragt, wie man überhaupt Emotionen oder Botschaften vermittelt. Und diesmal hatte ich halt die Möglichkeit, diese Kreativität, die Organisation und auch die Teamarbeit miteinander zu verbinden.
3: Alle Aufgaben, die es normalerweise an einem Filmset gibt, wurden unter den Schülern der 10. Klasse vergeben. Egal ob Maske, Licht oder Catering. Anna Lumasch, die Projektleiterin, sagte dazu:
5: Es war nicht so, dass sie gesagt haben, wow, Film, lass vor der Kamera stehen, sondern ja, lass die Verantwortung übernehmen, lass uns wirklich unsere eigenen Ideen und Geschichten schreiben. Und dann hat sich das wirklich zu einem sehr professionellen Projekt entwickelt.
3: Ein ganzes Schuljahr haben sich die Schüler mit Hürden der Liebe beschäftigt. Jede Woche 2 Schulstunden und noch jede Menge extra Zeit, wie Masch sagt. Gedreht wurde im Frühjahr 2 komplette Wochen.
6: Ich muss dich das fragen. Als Schulleiter bin ich dazu verpflichtet.
3: In dieser Szene nimmt Schauspieler Kai Setti als Schulleiter Schüler Timo in die Mangel. Gespielt vom 14-jährigen Ben Leon Bärhausen. Er ist Schüler an der Stefan-Andres-Realschule.
7: Das war halt schon immer mein Traum, in einer Serie oder irgendwann in einem Film mitzuspielen. Und dann habe ich mich halt einfach bei dem Casting beworben.
3: 7 kurze Folgen wurden produziert. Geschnitten wurde das Material von Profis, damit es noch rechtzeitig zum Ende des Schuljahres fertig wird. Das Endergebnis haben weder Silla noch Ben bisher gesehen. Umso mehr freuen sie sich auf die Premiere, inklusive rotem Teppich.
7: Ich bin schon sehr aufgeregt. Ich hoffe, das wird schön. Und danach dann die Serie ganz angucken. Wird schon toll.
4: Ich freue mich schon die ganze Zeit darauf, auf die Premiere und auch mit dem Publikum gemeinsam diese Serie zu erleben. Und das ist einfach nur spannend und aufregend.
0: Das wird bestimmt ganz, ganz klasse heute Abend. Hätte ich auch gern gemacht als Schülerin. Tolle Geschichte. Nach der Premiere kommt die Serie dann auch im Netz. Hürden der Liebe aus Rheinland-Pfalz von der Realschule Plus in Unkel.

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0: tolles Lied. The Ballad of Lucy Jordan. Auch ein bisschen melancholisch und traurig. Marianne Faithfull.
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0: 19:30 am Freitagabend. Zeit für Andrea Schindler.
2: Guten Abend. Von den Verhandlungen über eine mögliche Friedensvereinbarung zwischen den USA und dem Iran gibt es unterschiedliche Angaben. Laut Vermittler Pakistan haben sich die Kriegsparteien auf eine finale Fassung für ein Abkommen verständigt. Nach Angaben einer iranischen Nachrichtenagentur sollen alle Kampfhandlungen unverzüglich gestoppt werden, auch im Libanon. Der Iran solle die Straße von Hormuz nicht länger blockieren. Im Gegenzug würden Sanktionen gegen iranische Ölexporte aufgehoben. Der Iran hatte zuletzt angekündigt, eine Einigung sei zum Greifen nah. Vom Iran und auch den USA gibt es noch keine offiziellen Statements über eine Einigung. Auf der linken Rheinstrecke fallen zwischen Remagen, Koblenz und Mainz mehrere Regionalzugverbindungen aus. Von heute Abend bis 19. Juni wegen einer Baustelle, so die Deutsche Bahn. Betroffen sind demnach vor allem Fahrten des RE2 und RB26. Am Nürburgring in der Eifel können Motorsportbegeisterte an diesem Wochenende historische Rennfahrzeuge sehen beim Motorsport-Event Nürburgring Classic. Nach Angaben der Veranstalter fahren bei den Rennen sogar Rennautos aus der Vorkriegszeit mit. SWR-Reporter Konstantin Plecking.
3: Die Zuschauer erwarten 22 verschiedene Rennen und Sonderläufe, wie beispielsweise die Youngtimer Trophy. Dabei treten Autos aus den 70er und 80er Jahren gegeneinander an. Beim sogenannten Kampf der Zwerge fahren historische Kleinwagen wie der Mini gegeneinander. Das ist auch das erste Rennen am Samstag. Außerdem sind historische Formelfahrzeuge und Tourenwagen zu sehen. Die Vorkriegsrennwagen sind im Fahrerlager zu sehen. Außerdem gibt es Ausfahrten auf der Nordschleife und ein Rennen auf der Grand Prix-Strecke. Die Rennserie gibt es seit 2017 und geht noch bis Sonntagnachmittag.
2: Fußball-Bundesligist Mainz 05 hat nach eigenen Angaben Innenverteidiger Fabio Gruber vom Zweitligisten Nürnberg verpflichtet. Gruber ist peruanischer Nationalspieler und war Nürnberger Mannschaftskapitän. Auch der Zweitligist Kaiserslautern meldet einen Neuzugang, Flügelstürmer Thierry Tasemeta aus der U19 von Borussia Dortmund. Der 18-Jährige ist österreichischer Juniorennationalspieler und gilt als Top-Talent.
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0: Der aktuellste Verkehrsservice für Rheinland-Pfalz. Bitte vorsichtig fahren auf der A5 Karlsruhe-Frankfurt in Höhe Karlsruhe-Durlach. In beiden Richtungen watschelt eine Entenfamilie über die Fahrbahn. Auf der B9 Bonn Richtung Koblenz mit Teilteile. Vorsicht zwischen Mülheim-Kärlich und Koblenz-Nord. Und die A61 Ludwigshafen Richtung Hockenheim ist zwischen Kreuzspeyer und Dreieck Hockenheim noch bis Sonntagmorgen gesperrt. Da wird gebaut. Das Rheinland-Pfalz-Wetter, Regen, Wind und dann Sommerlaune. Heute noch so ein bisschen Tristesse, das Wochenende wird schön. Der SWR1 Wettertrend, morgen bis zu 26 Grad und Sonne. Sonntag bleibt ganz schön, 16 bis 23 Grad, perfekt fürs Grillen oder für Ausflüge.
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0: Mit Dörte Tebben und mit London Beat. I've been thinking about you.

0: Carol King, One Fine Day. Ja, One Fine Evening. Nachher habt ihr ein Date. Ein Date mit Frank Habeck Johansen.
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0: Ab 8 bis Mitternacht Frank und bei dir ist Peter von Sportfreunde Stiller.
2: Ja, wir quatschen über die Anfangszeiten der Sporties. Wie war das damals in den 90ern? Sie haben klein angefangen und Peter erinnert sich unter anderem an ein Konzert in Österreich.
3: Bei strömendem Regen standen ungefähr 7 Leute da im Publikum und haben nach Tokotronic gerufen.
2: Sie haben es mit Humor genommen und weitergemacht und der Rest ist Geschichte. Eine sehr erfolgreiche Band, die Sporties, heute Abend in der Show. Außerdem vor 30 Jahren erschienen Boomerang von Blümchen. Auch den Song hört ihr heute Abend. Und ins legendäre Live-Album der Eagles, Hell Freezes Over, hören wir auch.

0: ihr macht schon große Öhrchen.
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0: Nachher ab 8 mit Frank Habeck Johansen. Und jetzt Eros Ramazzotti. Un'emozione per sempre.

0: Nee. Blondie, 7:45.
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0: In Mexiko, Kanada und in den USA. Und heute Abend und Nacht wird's spannend. Um 9 ist Gastgeber Kanada dran gegen Bosnien-Herzegowina. Um 3 Uhr früh dann als dritter Gastgeber die USA gegen Paraguay. Und ist euch beim ersten Kick in Mexiko-Stadt was aufgefallen? Bei dieser WM gibt's neue Zeitspielregeln. Heißt Schluss mit Trödeln bei Einwürfen oder Auswechslungen. Und was diese neuen Regeln bedeuten, was sie verändern, SWR1 Sportreporterin Desi Krause. Bitte, Desi, erklär mal.
3: Es ist quasi das Fußball-Trendwort. Netto-Spielzeit. Bei der WM 2022 gab es teilweise epische Nachspielzeiten. Jetzt geht die FIFA neue Wege, um Zeitspiele zu verhindern. Sie stoppt mit. Also nicht sie direkt, sondern die Schiedsrichter. Die können bei Abschlägen oder Abstößen der Torhüter und bei Einwürfen einen 5-Sekunden-Countdown anzeigen. Wird der nicht eingehalten, geht der Ball zum Gegner. Sehr langsam laufende Spieler bei Auswechslungen soll es so auch nicht mehr geben. Sobald die Tafel gehoben wurde, gibt's für den Spieler, der runter muss, nur noch 10 Sekunden Zeit. Dauert's länger, muss der eingewechselte Spieler mindestens eine Minute, auf jeden Fall aber bis zur nächsten Spielunterbrechung warten, bis er ran darf. Und auch neu, wenn ein Spieler wegen einer Verletzung auf dem Feld behandelt wird, muss er danach eine Minute lang draußen bleiben. Diese Regel gilt allerdings nicht, wenn's für ein Foul die gelbe oder rote Karte gab. Dann hat es ja meistens auch wirklich richtig wehgetan.
0: Top. Die neuen Zeitspielregeln erklärt von SWR1-Sportreporterin Desiree Krause.
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0: Hold On, Wilson Phillips. Schönen Freitagabend.
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2: Der Vorhang öffnet sich schon. Frank Habeck, Johansen und der Musikclub 90er gleich ab 8. Vorher noch die News. Soweit SWR 1 Rheinland-Pfalz mit Dörte Tebben. Schönen Freitagabend.
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3: Um 20 Uhr mit Ines Kunze. Die EU hat sich im Streit über Fluggastrechte geeinigt. Nach Vertreterangaben werden Passagiere weiterhin ab 3 Stunden Verspätung entschädigt mit mindestens 250 Euro. Mehr Details von Thomas Speckhofen.
4: Neu ist, dass es keine Zusatzgebühr mehr kosten darf, den Namen auf dem Ticket zu ändern. Eltern dürfen auch nicht extra zur Kasse gebeten werden, wenn sie neben ihrem Kind sitzen wollen. Nicht durchsetzen konnte sich das Parlament dagegen mit der Forderung, dass ein kleiner Koffer gratis mit in die Kabine genommen werden darf. Immer mehr Fluggesellschaften verlangen dafür inzwischen zusätzlich Geld. Nach Angaben der zyprischen Ratspräsidentschaft sollen Passagiere auch nicht mehr dazu gezwungen sein, für ihr Ticket eine App zu nutzen oder einen Online-Account anzulegen.
3: Bei den Verhandlungen über eine mögliche Friedensvereinbarung zwischen den USA und dem Iran gibt es unterschiedliche Angaben. Laut Vermittler Pakistan haben sich die Kriegsparteien auf eine finale Fassung für ein Abkommen verständigt. Nach Angaben einer iranischen Nachrichtenagentur sollen alle Kampfhandlungen unverzüglich gestoppt werden, auch im Libanon. Der Iran solle die Straße von Hormuz nicht länger blockieren. Im Gegenzug würden Sanktionen gegen iranische Ölexporte aufgehoben. Der Iran hatte zuletzt angekündigt, eine Einigung sei zum Greifen. Nach dem Ende des deutsch-französischen Kampfjet-Projekts FCAS will sich Verteidigungsminister Pistorius noch nicht auf ein Nachfolgeprojekt festlegen. Es müssten aber schnell umsetzbare Lösungen gesucht werden, so der SPD-Politiker. Aus Berlin, Kirsten Girschick.
5: Sehr wichtig sei dabei, dass die Systeme interoperabel seien. Das heißt, egal wer welches Flugzeug fliegt, die Flugzeuge müssten gemeinsam kämpfen können und über Waffensysteme, IT-Netzwerke und Kommunikationsmittel hinweg nahtlos und effizient zusammenarbeiten. Deshalb bleibe auch die Kooperation mit Frankreich zentral. Dabei geht es auch um die sogenannte Combat Cloud, die Kampfflugzeuge, Drohnen und Satelliten vernetzen soll. Wie man nach dem Aus des gemeinsam entwickelten Kampfflugzeugs mit Frankreich weiter zusammenarbeitet, dazu soll es bereits beim deutsch-französischen Ministerrat am 17. Juli konkrete Vorschläge geben.
3: Nach Mexiko gestern hat jetzt auch Kanada die Fußball-WM eröffnet. Die Feier ist vor rund einer halben Stunde losgegangen. Angekündigt sind kanadische Acts wie Michael Bublé und Alessia Cara. Nach der Eröffnungsfeier spielen dann um 21 Uhr Kanada und Bosnien-Herzegowina gegeneinander. Die Feier der USA findet in der Nacht in Los Angeles statt. Und das Wetter. In der Nacht lässt der Regen überall nach bei 16 bis 11 Grad. Morgen geht's dann wieder deutlich freundlicher durch den Tag. Sonne und ein paar Wolken wechseln sich ab. Bei maximal 18 Grad morgen am Nachmittag in der Eifel und 28 Grad werden es am südlichen Oberrhein. Auch am Sonntag teils sonnig, teils wolkig und circa 2 Grad kühler mit 16 bis 26 Grad. Und die Zeit, es ist gleich 20.03 Uhr.
6: Der ARD-Verkehrsservice geht los mit der A3 Frankfurt Richtung Würzburg zwischen Rohrbrunn und Marktheidenfeld. Eine Baustelle, 3 Kilometer Stau, dauert hier 20 Minuten länger für euch. A5 Basel Richtung Karlsruhe zwischen Efringkirchen und Dreieck-Neuenburg, 2 Kilometer Stau. Die A61 Ludwigshafen Richtung Hockenheim ist zwischen dem Kreuz Speyer und dem Dreieck Hockenheim wegen Bauarbeiten bis Sonntag 5 Uhr gesperrt. Und die B412 Nürburgring Richtung Brohl ist zwischen Hohenleimbach und Weibern wegen Reinigungsarbeiten gesperrt. Wer sich auskennt, bitte das Gebiet meiden. Allen unterwegs, gute Fahrt!
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6: Mit Frank Habeck Johansen. Guten Abend. Na, habt ihr heute Abend schon euer Tamagotchi gefüttert? Nein? Vielleicht fällt euch einfach der passende Soundtrack dafür. Bis Mitternacht gibt's die ganz großen 90er-Hymnen und die Songs, bei denen man sofort sagt: Ach ja, richtig, den gab's ja auch noch. Und das Beste ist, ihr bestimmt hier mit. Und zwar Indem ihr einfach sagt, was ihr haben wollt. Wenn ihr also euren ultimativen Lieblingshit aus den 90ern hören wollt, greift wahlweise zum Nokia 8110 und schickt eine SMS oder nehmt das Smartphone und schickt mir eine Sprachnachricht ins Studio. 90er Wunsch. Gerne auch mit ganz persönlicher Story. 06131 92 93 94 95. Und wir starten im Jahr 99 mit einem Song von Ricky Martin. Livin' La Vida Loca, also 90er Sommerfeeling pur.
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0: Young Diney und der noch ganz junge Sascha, Walk On By. Und Young Diney übrigens damals Rapperin, heute Psychologin. Hier ist der ARD Musikclub 90er und jetzt die Sportfreunde Stiller.
1: Ich wollte dir nur mal eben sagen, dass du das.
0: Ja. Ein Kompliment, einer der größten Hits der Sporties. Und die Sporties feiern in diesem Jahr ihr 30-jähriges Bandjubiläum. Und dazu gibt's auch eine Sportfreunde Stiller Doku. 90

0: Minuten lang, ja, wie es sich gehört für Fußballfans, mit dem Herz in der Hand heißt die Doku, zu sehen in der ARD Mediathek. Und heute Abend läuft sie auch im Fernsehen bei unseren Freunden im Ersten, 23.30 Uhr. Und mit Peter von den Sporties spreche ich heute Abend. Hallo Peter.
1: Hallo, grüß dich.
0: Ja, also heute das Ganze im Fernsehen, seit ein paar Tagen in der ARD Mediathek. Wenn du an die Mitte der 90er denkst, was kommt denn dir da so als Erstes in den Sinn?
1: Abi geschafft, hurra. Dann kein Dunst, was ich mit meinem Leben anfangen soll. Und dann mit der Band rumfahren, Britpop hören, Indie-Musik hören und erste Erlebnisse auf Konzerten haben.
0: Und gab es damals schon so einen Moment, in dem du dachtest, aus dieser Band könnte tatsächlich mal was werden?
1: Auf keinen Fall. Nee, so weit haben wir nicht gedacht. Wir hatten größten Spaß daran, so Konzerte zu spielen. Es war ja eh super, wenn wir irgendwie ein Konzert bekommen haben. Es war ja nicht so leicht, einfach Auftritte zu bekommen. Und wenn man dann noch einen Auftritt bekommen hat außerhalb der eigenen Stadt, dann war es natürlich ein riesiges Abenteuer. Und das haben wir genossen und das haben wir mitgenommen. So. Aber weiter haben wir in dem Moment noch nicht gedacht.
0: Wie sah denn der Alltag damals aus? War das eher so Proberaumromantik oder schon wirklich große Pläne?
1: Weder noch. Unsere Proberäume hatten nichts von Romantik. Die waren einfach nur ätzend und haben gestunken und waren klein und blöd. Wir haben so studiert, mehr oder weniger ambitioniert und haben so parallel gedacht, hey, das mit der Band, das wäre doch was. So, lass uns da dranbleiben irgendwie. Und da haben wir eigentlich alles dafür freigeschaufelt. Also wenn da irgendwie eine Anfrage kam, dann hatten wir alle Zeit, egal was sonst noch so war.
0: Was war denn so euer verrücktestes oder chaotischstes Erlebnis damals in den ersten Jahren?
1: Also ich erinnere mich an ein Festival in Österreich. Wir waren sehr aufgeregt, boah, wir fahren ins Ausland und spielen dort ein Konzert. Dann standen wir auf der Bühne und dann war bei strömendem Regen, standen ungefähr 7 Leute da im Publikum und haben nach Tokotronik gerufen.
0: Okay.
1: Das hat natürlich ein bisschen wehgetan.
0: Aber ihr habt trotzdem gedacht, wir machen weiter. Irgendwann rufen sie Sportfreunde Stiller.
1: Ja, wir haben uns nicht rausbringen lassen, sage ich mal, weil wir gemerkt haben, so, das macht uns halt Freude und das ist das, was wir machen wollen. Und wir können uns ausdrücken darüber, über die Musik und können Sachen schreiben und können Menschen kennenlernen, können rumfahren. Und deswegen, nee, da haben wir uns nicht irritieren lassen.
0: Peter von Sportfreunde Stiller. Kurz nach 22 Uhr sprechen wir weiter, unter anderem über Highlights aus 30 Jahren Bandgeschichte. Und jetzt hören wir natürlich die Sporties mit einem Song aus den 90ern. Hier ist Wellenreiten 54.
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0: No Mercy und Missing im ARD Musikclub 90er. Fernsehen in den 90ern, das war ja Sepp mit der Fernbedienung. Die ersten Reality-Formate liefen, tägliche Talkshows, jede Menge Kultserien. Nach der Schule lief Der Prinz von Bel-Air oder Beverly Hills 90210. Die neuesten Musikvideos konnte man gucken auf MTV und Viva. Ja, und am Samstagabend, klar, da saß dann die ganze Familie vorm Fernseher versammelt, wenn da die ganz großen Samstagabendshows liefen. Und genau um diese Kultsendung der 90er geht's jetzt hier.
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0: Ich spiele euch nämlich die Titelmelodie einer Fernsehsendung aus den 90ern vor. Und wenn ihr erkennt, welche Show das ist, dann gibt's mit ein bisschen Glück einen Musikwunsch für euch. So, und heute suchen wir tatsächlich eine Show aus den 90ern, die eine Zeit lang täglich am Vorabend lief. Das als kleiner Tipp schon mal. Und hier kommt sie, die Titelmelodie.

Tja, habt ihr es erkannt? Dann jetzt anrufen 06131 92 93 94 95 oder schickt gerne die Lösung per WhatsApp oder Signal 06131 92 93 94 95. Und es gibt noch einen kleinen Extra-Tipp, denn diese Musik hier, die ist auch aus der gesuchten Sendung. 06131 92 93 94 95. Welche Show suchen wir? Viel Glück!

0: Texas, When We Are Together. Es ist kurz nach 8:30. Der ARD-Verkehrsservice, A3 Frankfurt Richtung Würzburg zwischen Rohrbrunn und Marktheidenfeld. Baustelle 4 Kilometer Stau, dauert eine halbe Stunde länger für euch. Die A8 Karlsruhe Richtung Stuttgart wird heute zwischen Pforzheim West und Pforzheim Nord wegen Bauarbeiten ab ca. 21 Uhr bis Montagmorgen etwa 5 Uhr gesperrt. Umgeleitet wird dann über die U7. Also wenn ihr da lang wollt, noch schnell beeilen, halbe Stunde habt ihr noch. Die A61 Ludwigshafen Richtung Hockenheim ist zwischen dem Kreuz Speyer und dem Dreieck Hockenheim wegen Bauarbeiten bis Sonntag 5 Uhr gesperrt. Die B293 Eppingen-Karlsruhe ist zwischen Abzweig Oberacker und Bretten wegen Bergungsarbeiten in beide Richtungen gesperrt. Und die B412 Nürburgring Richtung Brohl ist zwischen Hohenleimbach und Weibern wegen Reinigungsarbeiten gesperrt. Wenn ihr euch auskennt, fahrt weiträumig drumherum. Allen unterwegs, gute Fahrt!
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0: Frank Habeck-Johansen hier und jetzt Musik von den Guano Apes. Die

0: Zuckerdo hier im ARD Musikclub 90er, Freitagabend bis Mitternacht, nur Musik aus den 90ern.
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0: Und unser wunderbares Titelmelodien-Erratungsspiel. Martin aus Karlsruhe ist dran, hallo Martin.
2: Hallo Frank, danke für den Rückruf.
0: Ja, danke fürs Mitspielen. Und jetzt wollen wir erstmal gucken, ob du denn auch hier ein Champ bist und unser Quiz löst. Wir hören nochmal rein in die Titelmelodie einer Show aus den 90ern und dann möchte ich deine Lösung gleich hören. So, Martin, erzähl, was hast du da erkannt?
2: Das ist von RTL Jeopardy.
0: Ja, so sieht's mal aus. Sehr gut. Und du hast auch noch gewusst, wer es moderiert hat, ne?
2: Hans-Jürgen Bäumler war der Anfangsmoderator.
0: Genau, 1990, am 3. September lief die erste Folge, da hat er es moderiert. Das war ja dieser Ex-Eiskunstläufer. Ja?
2: Richtig, also der hat Marika Kilius.
0: Genau, und war dann gleichzeitig Schauspieler und Moderator. Am Anfang hieß die Sendung auch noch Riskant. Und dann irgendwann eben erst Jeopardy. Und später hat es noch Frank Elstner moderiert. Und es gab dann nochmal so Comebacks dieser Sendung. Joachim Lambi und Ruth Moschner haben es in den 2010ern und 2020ern auch nochmal moderiert.
2: Da hatte ich das nicht mehr auf dem Schirm.
0: Ja, da ist es, glaube ich, an vielen vorbeigegangen. Aber damals haben es täglich lief es ja. Und es gab ja auch nicht so viele Fernsehprogramme, haben es viele geguckt. Also Jeopardy, richtige Antwort. Dafür gibt es einen Musikwunsch. Was können wir denn für dich spielen?
2: Also aus den 90er habe ich immer gern Falco gehört, der leider viel zu früh verstorben ist. Mhm. Und da war Out of the Dark, fand ich ein sehr gutes Comeback-Lied von ihm.
0: Das spielen wir dir sehr gerne. Danke fürs Mitspielen und einen sehr schönen gerne. Abend, schönes Wochenende.
2: Danke euch auch.
0: Danke, tschüss. Ciao.

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Boost T und Horny 98 hier im ARD Musikclub 90er. Die Show zum Jahrzehnt, als Telefonieren noch viel komplizierter war als heute. Das Internet hat die Telefonleitung ja sozusagen blockiert. Ne? Wer drin war mit dem legendären Modem-Einwahlgeräusch, der war für die Außenwelt sozusagen telefonisch tot. Ja, und für unterwegs, da hatte man eine Telefonkarte aus Plastik für die Telefonzellen. Heute könnt ihr hier ganz unproblematisch bei uns anrufen oder sogar eine Nachricht ins Studio schicken. Und zwar nicht per Fax, sondern per WhatsApp oder per Signal 06131 92 93 94 95. Meldet euch gerne mit euren 90er Musikwünschen. Bis Mitternacht laufen die hier. Und jetzt kommt der von Jürgen. Der wünscht sich Eiffel 65 mit Blue.

0: Bonnie Raitt und Nick of Time, der ARD Musikclub 90er, gleich nach 21 Uhr, unter anderem mit den deutschen Charts vom 12. Juni 96. Macarena von Los Del Rio ist dann dabei.
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2: Um 21 Uhr mit Ines Kunze. Die EU hat im Streit über Fluggastrechte eine Einigung erzielt. Die bisherigen Entschädigungszahlungen ab 3 Stunden blieben bestehen, teilten EU-Vertreter mit. Ursprünglich sollte es erst bei größeren Verspätungen eine Entschädigung geben. Passagiere können auch weiterhin entscheiden, ob sie kostenpflichtiges Handgepäck mitbuchen wollen. Der Preis dafür muss aber transparenter dargestellt werden. Eine Mehrheit der EU-Länder wollte dagegen die Ansprüche herunterschrauben, musste aber auf Druck des Europaparlaments davon abrücken. Nach Inkrafttreten der neuen Regeln haben die Airlines 1 Jahr Zeit, diese umzusetzen. Das Raumfahrtunternehmen SpaceX ist stark an der Börse gestartet. Bei einem Ausgabepreis von $135 lag die Aktie zwischenzeitlich bei über $175. Der Konzern ist damit direkt eins der wertvollsten Unternehmen an der Börse geworden, vor Giganten wie der Bank JP Morgan oder Elektroautobauer Tesla. In Baden-Württemberg ist der neue Beirat zur Wasserversorgung zum ersten Mal zusammengekommen. Er soll eine Strategie erarbeiten, wie das Land auch 2050 noch sauberes und bezahlbares Trinkwasser haben kann. Astrid Maisoll berichtet.
3: Der Auftrag an die Kommunen ist klar. Sie sollen ihre Trinkwassersysteme besser vernetzen, neue Wasserquellen erschließen oder eine Fernwasserversorgung suchen. Im Beirat vertreten sind unter anderem Stadtwerke, Wasserversorger sowie Städte und Gemeindetag. Teilnehmer sprachen von einem gelungenen Auftakt. Eine Studie des Landes zeigt, dass schon jetzt 37% der Kommunen keine ausreichende Ersatzversorgung mit Wasser haben, wenn die Hauptquelle mal ausfällt.
2: Heute waren die Pläne von Gesundheitsministerin Waken erstmals zur Debatte im Bundestag. Grüne, Linke und AfD lehnten das Vorhaben als unsozial und unwirksam ab. Ministerpräsident Schnieder sagte der ARD, die Pläne beschädigten den Pharmastandort Deutschland durch Rabattregelungen auch auf patentgeschützte Arzneien. Er fordert Nachbesserungen, beispielsweise, dass der Bund künftig die Krankenversicherungsbeiträge der Bürgergeldempfänger komplett zahlt und nicht mehr die Versicherten. So würden sich im Sparpaket neue Spielräume ergeben. In diesen Augenblicken startet die Mannschaft der von Fußball-WM mit Gastgeber Kanada in Toronto in das Turnier. Die Mannschaft tritt gegen Bosnien-Herzegowina an. Zuvor hatte es eine große Eröffnungsfeier gegeben. Teil der Show waren kanadische Stars wie die Musiker Michael Bublé und Alessia Cara. Und das Wetter. In der Nacht lässt der Regen überall nach bei 16 bis 11 Grad. Morgen geht's dann wieder deutlich freundlicher durch den Tag. Sonne und ein paar Wolken wechseln sich ab. Bei maximal 18 Grad morgen am Nachmittag in der Eifel und 28 Grad werden es am südlichen Oberrhein. Und das waren die Nachrichten. Im Anschluss noch die Zeit. Das wird gleich 21.03 Uhr.
0: Der ARD-Verkehrsservice, A3 Frankfurt Richtung Würzburg, zwischen Rohrbrunn und Markt Heidenfeld, Baustelle, 4 Kilometer Stau, plant hier ungefähr 25 Minuten mehr Zeit ein. Die A7, Ulm Richtung Füssen, ist am Kreuz Ulm-Elchingen in der Überleitung zur A8 Richtung München wegen einer Baustelle bis 2 Uhr heute Nacht gesperrt. Die A8 Karlsruhe Richtung Stuttgart ist zwischen Pforzheim-West und Pforzheim-Nord wegen Bauarbeiten bis Montagmorgen ungefähr 5 Uhr gesperrt. Umgeleitet wird über die U7. Die A61 Ludwigshafen Richtung Hockenheim ist zwischen dem Kreuz Speyer und dem Dreieck Hockenheim wegen Bauarbeiten bis Sonntag 5 Uhr gesperrt. A81 Stuttgart Richtung Singen zwischen Böblingen-Sindelfingen und Böblingen-Hulb, 2 Kilometer Stau an der Baustelle, Verzögerung hier eine Viertelstunde. Die B293 Eppingen-Karlsruhe ist zwischen Abzweig Oberacker und Bretten wegen Bergungsarbeiten in beiden Richtungen gesperrt. Und die B417 Dietz-Nassau ist zwischen dem Abzweig nach Weinehr und Nassau wegen einem Unfall in beide Richtungen dicht. Allen unterwegs, gute Fahrt!
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0: Mit Frank Habeck Johansen und jetzt hier mit Inner Circle und Rock With You.
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In Excess, Beautiful Girl. Hier ist der AD Musikclub 90er und da gucken wir jetzt mal in die deutschen Singlecharts. Vor genau 30 Jahren, also 12. Juni 1996. Was war in den Top 10 platziert? Platz 10 hören wir mal direkt in voller Länge und Platz 10 geht an Dune mit Hand in Hand. Dune haben sich damals nach dem Science-Fiction-Klassiker Dune benannt und gehörten, ja, kann man sagen, zu den erfolgreichsten deutschen Dance-Acts der 90er. Und gibt's jetzt hier im AD Musikclub 90er Dune mit Hand in Hand.

Ja, das sind die 90er. Platz 10 vor 30 Jahren in den deutschen Singlecharts. Dune und Hand in Hand. Und auf der 9 damals das Instrumental von den X-Files von Mark Snow gelandet. Ja, kaum ein TV-Thema hat so viele Gänsehautmomente ausgelöst und die berühmte Pfeif-Melodie, die ist übrigens dann doch eher zufällig entstanden durch einen Echo-Effekt im Studio. Später wurde sie dann zum Markenzeichen der Serie X-Files. Von Platz 22, damals auf Platz 8 geschossen, sind Scooter mit Rebel Yell. Die Neuinterpretation des Klassikers von Billy Idol hat sozusagen Rockhymne und Rave-Sound erfolgreich zusammengebracht. Auf der 7 die Fugees mit Fuji La. Ja, und die Fugees, vor allem Lauryn Hill, ist damals ja durchgestartet, hatte auch eine sehr erfolgreiche Solo-Karriere. Platz 6 ging an Children von Robert Miles. Klingt ganz gechillt, hat aber so ein bisschen einen ernsten Hintergrund. Robert Miles hat den Song nämlich angeblich als Reaktion auf schwere Verkehrsunfälle von jungen Clubbesuchern geschrieben, um da eine ruhigere Atmosphäre nach langen Nächten zu schaffen. So, und dann jetzt wieder in voller Länge, Platz 5. Mark Morrison, Return of the Mac. Er hat den Song während einer schwierigen Phase seines Lebens geschrieben und der Song wurde später dann mit Abstand sein größter Erfolg. Und dass er da irgendwie in einer schweren Phase war, das hört man dem Song auch null an. Er auch wieder so ganz gute Laune mäßig. Mark Morrison.

Mark Morrison, Return of the Mac, auf Platz 5 vor 30 Jahren in den deutschen Singlecharts. Platz 4 damals, U96 mit Heaven. U96, eins der erfolgreichsten Dance-Projekte der 90er mit Club Bizarre, Das Boot und eben auch mit Heaven. Und hier haben sie sich hörbar bei Time After Time von Cyndi Lauper inspirieren lassen. Die 3 ging damals an Michael Jackson. They don't care about us. So, und jetzt bekommen wir noch zweimal volle Sommerhit-Dröhnung in den deutschen Singlecharts von vor 30 Jahren. Auf Platz 2 damals, Mr. President und Coco Jumbo. Vor ein paar Wochen hatten wir Sängerin T7 ja hier in der Show und sie hat unter anderem erzählt, dass die Mama von Backstreet Boy Nick Carter versucht hatte, die beiden zu verkuppeln. Ja, und für T, hat sie erzählt, war es aber damals der Nick noch so ein kleiner Bubi, obwohl der eigentlich nur 4 Jahre jünger war. Aber so ist eben da nichts draus geworden. So, und auf Platz 1, jetzt noch in voller Länge, auch ein Riesensommerhit der 90er. Dieser hier, Los del Rio, Macarena. Wer den Tanz noch kann, gerne jetzt mitmachen.

0: Die Mädels von All Saints, Never Ever. Es ist kurz nach 9:30 der ARD-Verkehrsservice, A3 Frankfurt Richtung Würzburg. Zwischen Rohrbrunn und Markt Heidenfeld, Baustelle 3 Kilometer Stau, dauert hier 20 Minuten länger für euch. Einige Sperrungen, die A8 Karlsruhe Richtung Stuttgart ist zwischen Pforzheim West und Pforzheim Nord wegen Bauarbeiten bis Montagmorgen ungefähr 5 Uhr gesperrt. Umgeleitet wird über die U7. Die A61 Ludwigshafen Richtung Hockenheim ist zwischen dem Kreuz Speyer und dem Dreieck Hockenheim wegen Bauarbeiten bis Sonntagmorgen 5 Uhr gesperrt. Die A81 Stuttgart-Singen wird zwischen Sindelfingen-Ost und Böblingen-Hulb wegen Brückenarbeiten in beide Richtungen ab heute Abend 22 Uhr, also in einer halben Stunde, bis Montagmorgen 5 Uhr gesperrt. Umleitung dann ausgeschildert. DB293 Eppingen-Karlsruhe ist zwischen Abzweig Oberacker und Bretten wegen Bergungsarbeiten in beide Richtungen dicht. Und die B417 Dietz-Nassau ist zwischen dem Abzweig nach Weinehr und Nassau nach einem Unfall in beide Richtungen gesperrt. Allen unterwegs, gute Fahrt.
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0: Frank Habeck Johansen hier und jetzt Shania Twain, Man, I Feel Like a Woman. Und am Anfang kommt ja dieses Let's Go Girls. Ja, und das war eigentlich gar nicht für den Song geplant. Das war nämlich einfach so ein lockerer Spruch vor der Aufnahme. Und am Ende hat es irgendwie gepasst und der Spruch ist dann ja so ein bisschen zum Markenzeichen des Songs geworden. Hier kommt's.
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0: Großartige Nummer von Radiohead, das ist Creep.
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0: Ja, die Bravo-Hits, die waren in den 90ern ein Pflichtprogramm, würde ich mal sagen. Kaum gekauft, wurde erstmal gecheckt, ne? Welche Songs sind denn drauf, welche Songs fehlen, die man eigentlich gerne drauf gehabt hätte und welches Lied läuft da eigentlich als erstes. Und genau dieses Gefühl holen wir jetzt zurück mit unserem Bravo-Hits-Roulette. Also vor mir liegt eine originale Bravo-Hits-CD aus den 90ern. Welche das ist? Das bleibt mein Geheimnis, denn ihr nennt mir einfach eine Kombination aus CD und Titelnummer, also zum Beispiel CD1 Track 4 oder CD2 Song 15 oder wie auch immer. Und dann gucken wir gemeinsam, welcher 90er-Hit sich dahinter versteckt. Beide CDs haben 18 Songs, also ihr könnt zwischen 1 und 18 bei beiden CDs wählen. Und vielleicht landet ihr dann bei einem Eurodance-Klassiker oder vielleicht bei einer Boyband oder bei einem Song, den ihr komplett vergessen habt, wie auch immer. Gerne jetzt mal einen Vorschlag machen per Telefon, WhatsApp oder Signal 06131 92 93 94 95. Welche Nummer soll ich euch von der Bravo Hits spielen? 06131 92 93 94 95. Einfach die Kombi aus CD und Tracknummer durchgeben und mit ein bisschen Glück läuft dann euer Song gleich hier.

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0: Heute Abend mit Anne aus Mainz. Guten Abend, Anne.
3: Ja, hallo.
0: Du bist ein 90er-Kind, 85er-Jahrgang. Erzähl, was sind so Dinge, an die du dich erinnern kannst, wenn du an die 90er denkst?
3: Ja, also vor allem die Boybands und dann Tamagotchi natürlich, dann Eastpak-Rucksäcke, ja. Telefonkarten, keine Handys, kein ja. Internet.
0: Ja, furchtbar. und Boyband, welche war so deine?
3: Meine war Caught in the Act, ja.
0: Und so richtig? Also mit Hinterherreisen,
3: ja,
0: also, und so?
3: Nein, mit Hinterherreisen nicht. Da war ich ja noch viel zu jung. Ich war da, ich glaube, von 11 bis 13 war ich irgendwie okay. Fan. Oder von 10 bis 13 und war halt auf mehreren Konzerten, habe alle Songs in- und auswendig gekonnt, war in Lee verliebt und so weiter. Ja.
0: Und Bravo-Starschnitt an der Wand.
3: Ja, genau, ja. Alles voll.
0: Sehr gut. So, und jetzt Bravo-Hits-Roulette bedeutet, ich habe eine Bravo-Hits aus den 90ern dabei. Du hast blind dir einen Song ausgesucht, nämlich welchen?
3: Ja, von CD 1 Nummer 7. Bin mal gespannt, was das ist.
0: Ja, kannst du sein. Ich bin selber sehr gespannt. Weil diesen Song, ehrlich gesagt, ich hatte ihn nicht mehr auf dem Schirm.
3: Okay.
0: Ich sagte erstmal, es geht um die Bravo Hits 5, die ich heute ja. dabei habe. Und da waren so Songs drauf wie Keep on Dancing von DJ Bobo, also ein ganz früher Song von DJ Bobo, oder Got to Get It von Culture Beat. Es war drauf zum Beispiel das Captain Hollywood Project, Masterboy und so weiter. Und ja. du hast dich entschieden für die Deadly Sins mit We Are Going On Down.
3: Okay, das klingt ja sehr toll.
0: Ungefähr so habe ich auch reagiert, als ich eben gesehen habe, für welchen Song du dich entschieden hast. Wir hören ihn jetzt. Ja?
3: Okay,
0: und
3: super,
0: ich sage
3: ja.
0: schon mal so viel, es ist eher so ein bisschen dancig.
3: Okay, bin gespannt. Ja.
0: Viel Spaß damit. Hier sind die Deadly Sins und We Are Going On Down. Anne, danke dir und ein schönes Wochenende.
3: Ja, wünsche ich dir auch. Danke.
0: Danke, ciao. Tschüss.

We are going on down. Die Deadly Sins hier im ARD Musikclub 90er. Der Siegertitel bei unserem Bravo Hits Roulette hier am Freitagabend.

0: Sting und It's Probably Me, ARD Musikclub 90er und gleich nach 22 Uhr hier unter anderem die Sportfreunde Stiller im Interview und Musik von Roxette.
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2: Um 22 Uhr mit Ines Kunze. Die EU hat sich im Streit über Fluggastrechte geeinigt. Nach Vertreterangaben werden Passagiere weiterhin mit ab drei Stunden Verspätung entschädigt mit mindestens 250 Euro. Mehr Details von Thomas Spickhofen.
3: Neu ist, dass es keine Zusatzgebühr mehr kosten darf, den Namen auf dem Ticket zu ändern. Eltern dürfen auch nicht extra zur Kasse gebeten werden, wenn sie neben ihrem Kind sitzen wollen. Nicht durchsetzen konnte sich das Parlament dagegen mit der Forderung, dass ein kleiner Koffer gratis mit in die Kabine genommen werden darf. Immer mehr Fluggesellschaften verlangen dafür inzwischen zusätzlich Geld. Nach Angaben der zyprischen Ratspräsidentschaft sollen Passagiere auch nicht mehr dazu gezwungen sein, für ihr Ticket eine App zu nutzen oder einen Online-Account anzulegen.
2: Die EU beginnt am Montag die Beitrittsverhandlungen mit der Ukraine und Moldau. Wie die zyprische Ratspräsidentschaft mitteilte, haben die Mitgliedstaaten eine gemeinsame Position für den ersten Verhandlungsabschnitt vereinbart. Die Beitrittsverhandlungen mit beiden Ländern waren eigentlich bereits im Juni 2024 formal gestartet. Die Gespräche mit der Ukraine hatte die ehemalige ungarische Regierung dann mit einem Veto blockiert. Der neue ungarische Ministerpräsident Moyer hat den Verhandlungen hingegen zugestimmt. Nach dem Ende des deutsch-französischen Kampfjet-Projekts FCAS will sich Verteidigungsminister Pistorius noch nicht auf ein Nachfolgeprojekt festlegen. Es müssten aber schnell umsetzbare Lösungen gesucht werden, so der SPD-Politiker. Aus Berlin, Kirsten Gierschig.
4: Sehr wichtig sei dabei, dass die Systeme interoperabel seien. Das heißt, egal wer welches Flugzeug fliegt, die Flugzeuge müssten gemeinsam kämpfen können und über Waffensysteme, IT-Netzwerke und Kommunikationsmittel hinweg nahtlos und effizient zusammenarbeiten. Deshalb bleibe auch die Kooperation mit Frankreich zentral. Dabei geht es auch um die sogenannte Combat Cloud, die Kampfflugzeuge, Drohnen und Satelliten vernetzen soll. Wie man nach dem Aus des gemeinsam entwickelten Kampfflugzeugs mit Frankreich weiter zusammenarbeitet, dazu soll es bereits beim deutsch-französischen Ministerrat am 17. Juli konkrete Vorschläge geben.
2: Der Käfigkampf zum Geburtstag von US-Präsident Trump darf stattfinden. Dagegen hatten zwei US-Bürger geklagt, mit Verweis auf die Regelung, dass auf dem Gelände vor dem Weißen Haus keine kommerziellen Sportveranstaltungen stattfinden dürfen. Ein Gericht wies die Klage jetzt ab. Zum einen, weil sie zu spät eingereicht worden sei. Trumps Geburtstag ist schon übermorgen. Zum anderen sei in der Klage nicht ausreichend begründet, welcher Schaden andernfalls drohe. Und das Wetter. In der Nacht lässt der Regen überall nach bei maximal 16 bis 11 Grad. Morgen geht es dann wieder freundlich durch den Tag. Sonne und ein paar Wolken wechseln sich ab. Bei maximal 18 Grad in der Eifel und 28 Grad werden es am südlichen Oberrhein. Und das waren die Nachrichten. Noch im Anschluss die Zeit. Es wird gleich 22.03 Uhr.
0: Der ARD-Verkehrsservice geht los mit der A1. Bremen Richtung Osnabrück, die Einfahrt Kloppenburg ist wegen Bauarbeiten bis Montag 5 Uhr gesperrt. A3, Frankfurt Richtung Würzburg zwischen Rohrbrunn und Markt Heidenfeld, Baustelle 2 Kilometer Stau, dauert eine Viertelstunde länger. Die A7, Ulm Richtung Füssen, ist am Kreuz Ulm-Elching in der Überleitung zur A8 Richtung München wegen einer Baustelle bis 2 Uhr heute Nacht gesperrt. Die A8 Karlsruhe Richtung Stuttgart ist zwischen Pforzheim West und Pforzheim Nord wegen Bauarbeiten bis Montagmorgen 5 Uhr gesperrt, umgeleitet wird über die U7. Die A61 Ludwigshafen Richtung Hockenheim ist zwischen dem Kreuz Speyer und dem Dreieck Hockenheim wegen Bauarbeiten bis Sonntagmorgen 5 Uhr gesperrt. Die A81 Stuttgart-Singen ist zwischen Sindelfingen Ost und Böblingen-Hulb wegen Brückenarbeiten in beide Richtungen bis Montagmorgen 5 Uhr gesperrt. Hier gibt es eine Umleitung. Und die B293 Eppingen-Karlsruhe ist zwischen Abzweig Oberacker und Bretten wegen Bergungsarbeiten in beide Richtungen dicht. Allen unterwegs, gute Fahrt!
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0: Mit Frank Habeck Johansen bis Mitternacht die 90er im Radio und gleich hier Peter von den Sportfreunden Stiller über 30 Jahre Bandgeschichte. Das Interview gleich.
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0: wunderbaren Jahren, die Sportfreunde Stiller hier im ARD Musikclub 90er. Und die Sportfreunde Stiller, die feiern dieses Jahr Bandjubiläum. Seit 30 Jahren gibt es sie jetzt schon. Heute Abend, 23.30 Uhr, läuft die Doku Sportfreunde Stiller mit dem Herz in der Hand bei unseren Freunden vom Fernsehen im Ersten. In der ARD Mediathek könnt ihr sie schon gucken, da ist sie schon drin. Und wir sprechen jetzt über die Doku mit Sänger Peter von den Sportis und natürlich auch über die Anfangsjahre in den 90ern. Hallo Peter.
1: Hallo, grüß dich.
0: Welche Bands oder Künstler haben euch denn in den 90ern besonders geprägt? Es wurde ja auch viel Eurodance und Boybands und Girlgroups gehört, aber ihr habt wahrscheinlich schon eher die Rockrichtung gehört, oder?
1: Ja, auf jeden Fall. Also mir haben es so die Britpop-Bands wie Oasis und Blur angetan, Pulp auch. Flo hat viel Grunge gehört, Nirvana, Pearl Jam. Und was wir alle geliebt haben, waren Buffalo Tom. Das war so eine Ami-Indie-Band. Die waren so mit Dinosaur Jr. unterwegs. Und die haben wir dann auch eines Tages supporten dürfen. Und die Begegnung war für uns einschneidend, weil wir haben dann so gesagt, hey, es ist für uns so cool, dass wir mit euch spielen können. Und dann hat der Sänger gesagt, hey Jungs, ey, ihr müsst dringend größer träumen. Das kann nicht der größte Traum von euch sein und so. Ihr müsst größere Träume haben und das haben wir mitgenommen.
0: Also das hat euch dann schon extrem geprägt. Wenn ihr heute so mit der Erfahrung von 30 Jahren nochmal als junge Band starten würdet, was würdet ihr denn dann anders machen?
1: Ich persönlich als Sänger würde wahrscheinlich mir früher irgendwie ein bisschen Hilfe holen und mir ein paar Tipps holen, was so das Singen leichter macht, weil ich hatte schon in den ersten Jahren immer wieder Probleme so mit Heiserkeit und so. Und da hatte ich Angst, dass mir die Stimme abhaut und so. Also da gibt es ein paar ganz einfache, simple Tricks, wie man sich das Leben ein bisschen erleichtern kann. Ansonsten, finde ich, haben wir einfach vieles richtig gemacht, indem wir Spaß dran hatten an dem, was wir da gemacht haben. Und auch wenn niemand im Publikum war, hatten wir trotzdem Freude. Lange Jahre waren ja mehr Leute auf der Bühne gestanden als im Publikum. Und es war uns aber irgendwie egal.
0: Ja, und irgendwann war es ja dann auch anders. Viele Fans verbinden eure Musik ja tatsächlich auch mit bestimmten Lebensabschnitten. 30 Jahre, da ist viel passiert. Gibt es umgekehrt so Songs von euch, die für dich selbst so ganz besondere Erinnerungen tragen?
1: Ach, viele von uns. Also natürlich das Sommermärchen mit unserem Lied mit den Zahlen. Wie wir da so reingerutscht sind in diesen Wahnsinn. Das ist natürlich total eindrücklich und werden wir wahrscheinlich alle nie vergessen. Dann unser Kompliment, das immer mehr gewachsen ist über die Jahre. Das war ja am Anfang, das kam ja 2002 zum ersten Mal raus. Und da war es so, ich würde mal sagen, so ein kleiner Indie-Hit, aber ist eigentlich so eher mehr in der Szene so geblieben. Aber dann über die Jahre wurde das ja immer größer und wurde immer wieder von Leuten rausgekramt und so. Und die Geschichte zu verfolgen ist natürlich auch total toll. Und für mich persönlich, ich habe so eine schöne Erinnerung, wie ich in Thailand auf einer Insel sitze, auf einer einsamen. So ein kleiner Krebs kommt angekrochen und ich singe gerade, wie lange sollen wir noch warten, bis wieder bessere

0: Zeit starten. So, dieses Lied begleitet uns auch schon ganz, ganz lange und ist auch so ein Live-Klassiker bei uns, würde ich sagen.
1: Tja, wie lange sollen wir noch warten? Der ist zwar nicht aus den 90ern, ist von 2001, aber da machen wir jetzt einfach mal eine kleine Ausnahme. Spielen den Song und dann quatschen wir gleich noch ein bisschen weiter mit Peter von den Sportfreunden Stiller hier im ARD Musikclub 90er. Wie lange

0: Anywhere is. Hier ist der ARD Musikclub 90er. Peter von Sportfreunde Stiller ist am Start. Die Doku über 30 Jahre Sporties gibt's aktuell zu sehen, heute Abend auch im Fernsehen im Ersten. Und Peter, gab's denn eigentlich so Bilder, Geschichten oder Momente, die du selber schon vergessen hattest?
1: Ja, auf jeden Fall. Oder beim Schauen so wieder, ach ja, krass, genau, das war ja die Zeit. Und ich habe es dann oft so an Klamotten festgemacht, T-Shirts, die wir anhatten auf Konzerten eine Zeit lang. Und dann habe ich mich auch an das Gefühl von damals erinnert und in welcher Phase wir damals waren. Also es ist wirklich sehr emotional so für uns, diese Doku anzuschauen. Und wir sind auch sehr dankbar, dass wir dieses Geschenk bekommen haben, jetzt so einen 90-Minuten-Film über uns und unser Bandleben zu haben. Das ist wirklich, ja, sehr berührend für uns.
0: Hat nicht jede Band, definitiv. Wenn jetzt jemand die Band bisher kaum kennt und heute Abend die Doku sieht oder auch eben in der Mediathek, was soll die Person danach über die Sportfreunde Stiller verstanden haben?
1: Ist das eine gute Frage. Dass wir drei Typen sind, denen die Freundschaft sehr wichtig ist, neben der Musik, die wir natürlich als unsere Leidenschaft betrachten. Aber dieses Zwischenmenschliche war uns immer sehr wichtig. Und dass man auch, obwohl man gut befreundet ist, eine Krise haben kann in der Freundschaft betreffend. Und dass es manchmal einfach schwer ist, so ins Gespräch zu kommen. Und dass man aber auch da durchgehen kann und dass die Freundschaft auch daran wächst. Das finde ich so eine wichtige Selbsterkenntnis da, wenn ich mir das anschaue.
0: 30 Jahre sind eine lange Zeit. Worauf bist du persönlich am meisten stolz?
1: Dass es uns jetzt immer noch gibt und dass wir es geschafft haben, dass wir jetzt gerade so eine schöne Stimmung haben und dass wir immer noch kreativ sind und Bock haben, zusammen Lieder zu schreiben. Dass wir nicht nur unsere alten Lieder quasi verwalten, sondern dass wir weiterhin kreativ sein wollen und dass wir mit über 50 immer noch eine Band sind. Das finde ich ein sehr gutes Gefühl.
0: Peter, wir haben eine kleine Tradition in der Sendung, nämlich, dass man sich auch einen Song wünschen darf, wenn man hier interviewt wird. Du darfst dir jetzt einen Song wünschen, der nicht von den Sportfreunden Stiller ist, aus den 90ern. Was würdest du gerne hören?
1: Ach, cool. Ja, dann würde ich mir tatsächlich von Buffalo Tom Taillights Fade wünschen, weil das so ein prägendes Lied für uns war damals.
0: Sehr gerne. Die Geschichte haben wir eben gehört. Das klang sehr prägend. Dann spielen wir den hier im ARD Musikclub 90er. Danke, dass du da warst und alles Gute.
1: Danke, ebenfalls alles Gute. Ciao.

0: Michael Jackson, Remember the Time. Kurz nach 10:30. Der ARD-Verkehrsservice, Vorsicht bitte auf der B269 zwischen Erden und der Überleitung B50, Zeltingen-Rachtig, da laufen Kühe auf der Fahrbahn. Aufpassen in Wiesbaden, Grohroter Straße zwischen der A66 Wiesbaden-Frauenstein und Frauenstein liegt ein Reh. A1, Bremen Richtung Osnabrück, die Einfahrt Kloppenburg ist wegen Bauarbeiten bis Montagmorgen 5 Uhr gesperrt. A3, Frankfurt Richtung Würzburg zwischen Rohrbrunn und Marktheidenfeld, Baustelle 2 Kilometer Stau, dauert eine Viertelstunde länger für euch. Jede Menge Sperrungen, die A7 Ulm Richtung Füssen ist am Kreuz Ulm-Elchingen in der Überleitung zur A8 Richtung München wegen der Baustelle bis 2 Uhr heute Nacht gesperrt. Die A8 Karlsruhe Richtung Stuttgart ist zwischen Pforzheim West und Pforzheim Nord wegen Bauarbeiten bis Montagmorgen etwa 5 Uhr gesperrt. Umgeleitet wird über die U7. Die A61 Ludwigshafen Richtung Hockenheim ist zwischen dem Kreuz Speyer und dem Dreieck Hockenheim wegen Bauarbeiten bis Sonntagmorgen 5 Uhr gesperrt. Die A67 Mannheim Richtung Darmstadt ist zwischen Firnhammer Dreieck und Lorsch nach einem Unfall gesperrt. Die A81 Stuttgart-Singen ist zwischen Sindelfingen-Ost und Böblingen-Hulb wegen Brückenarbeiten in beide Richtungen bis Montagmorgen 5 gesperrt, Umleitung eingerichtet. Die B293 Eppingen-Karlsruhe ist zwischen Abzweig Oberacker und Bretten wegen Bergungsarbeiten in beide Richtungen dicht. Und aktuell kommen noch folgende Meldungen. Vorsicht bitte auf der A8 Stuttgart Richtung Karlsruhe zwischen Pforzheim West und Karlsbad. Hier eine ungesicherte Unfallstelle. Und Vorsicht bitte auf der B317 Lörrach-Tottnau zwischen Unterkastel und Schönau im Schwarzwald. Da laufen Personen auf der Fahrbahn. Allen unterwegs, gute Fahrt!
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0: Frank Habeck Johansen hier und der Musikwunsch jetzt von Maggie. Die wünscht sich Big Big Girl von Emilia. Den Song hat sie schon mal gewünscht und zwar vor 26 Jahren am Tag der Geburt ihrer dritten Enkelin Lara. Und jetzt will sie ihn wieder hören. Hier ist Big Big Girl von Emilia.
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Auch schon lange nicht mehr gehört, eine coole Nummer von den New Radicals, You Get What You Give. Hier ist der ARD Musikclub 90er und wir gehen jetzt genau 30 Jahre zurück. 12. Juni 1996, es war ein Mittwoch und an diesem Tag kam dieser Song in die Plattenläden. Boomerang von Blümchen, Jasmin Wagner. Damals war sie gerade mal 16 Jahre alt, als sie ja wirklich mit brutalem Tempo von rund 160 Beats pro Minute die Charts überrollt hat. Und was ganz lustig ist, Boomerang hatte 2010 dann nochmal ein kleines Comeback in den Charts. Damals war nämlich gerade wieder der Gewinner von Deutschland sucht den Superstar gekürt worden. War damals Mehrzad Marashi, kennt auch heute kaum noch jemand. Und in Internetforen wurde damals dazu aufgerufen, dass man doch bitte Blümchen mit Boomerang kaufen und streamen sollte, damit der neue Superstar nicht auf Platz 1 der Charts landet. Ja, man muss sagen, geklappt hat es nicht wirklich. Der neue Superstar, also Mehrzad Marashi, ist trotzdem auf Platz 1 gelandet. Aber 14 Jahre nach Release ist Boomerang dann immerhin nochmal auf Platz 7 der deutschen Charts gelandet und tatsächlich damit besser als 1996, als der Song veröffentlicht wurde. Denn da war die Spitzenposition gerade mal Platz 11 in den Charts. Also, ein echter Boomerang kann man sagen. Ne? Der kommt ja auch immer wieder zurück. Und genau das tut er jetzt auch hier bei uns. 30-jähriges Jubiläum für den Boomerang von Blümchen.

0: G. Stone und Life Story. Hier ist der ARD Musikclub 90er aus der Zeit, als noch überall geraucht wurde, ne? In Restaurants und in Büros. Oder als wir 90er Kinder uns sehr cool vorkamen, weil wir an Kaugummi-Zigaretten gelutscht haben. Und aus dieser Zeit kommt auch der Musikwunsch von Tom aus Idar-Oberstein. Hallo Tom.
1: Hallo, grüß dich.
0: So, und ihr habt den Grill angeschmissen. Was liegt drauf? Typisch ja, Idar-Obersteinisches?
1: Nein, also ich muss jetzt zuerst mal korrigieren. Wir haben nicht den Grill angeschmissen, wir haben den Rost angeschmissen.
0: Ah.
1: Weil ich sage immer wieder, wir braten oder brutzeln, wir grillen nicht, weil Grillen sind Insekten. Also von der Sache her haben wir das Feuer an, aber wir haben keinen Spießbraten drauf hin und wieder. Heute gibt es mal ein bisschen was Hühnchen und ein bisschen was Vegetarisches. Also von der Sache her mal immer ein bisschen was Abwechslung.
0: Für alle, die nicht aus der Region kommen, das ist bei euch so eine Spezialität, Spießbraten, ne, eigentlich?
1: Richtig, richtig. Ja. Schweinefleisch, Salz, Pfeffer eingelegt und dann entweder gedreht, gerollt oder geschwenkt.
0: So sieht's mal aus. Aber man muss ja auch ein bisschen für Abwechslung sorgen, deswegen heute also mal was anderes auf dem Grill. Und ihr habt es euch richtig gemütlich gemacht da bei euch, oder was?
1: Ja, genau. Bei mir überdachte Grillstelle. Aber es sind ab und zu mal ein paar Regentropfen, aber von der Seite her super Musik, warmes Feuer, was Kaltes zu trinken dabei, was will man mehr?
0: Absolut. Und dazu noch einen guten 90er-Song, den ihr noch braucht, nämlich welchen?
1: Das ist von OMD, Sailing on the Seven Seas.
0: Warum den?
1: Das ist ein Wunsch eigentlich von meiner Frau Daniela, weil wir haben uns Anfang 90 haben wir uns kennengelernt und da war der in dem Moment war der ja auch aktuell und da standen jetzt zwei Stück zur Auswahl. Das war einmal OMD und das andere war der Ronan Keating mit Love's Burn. Und da haben wir gesagt, okay, dann nehmen wir OMD. Weil das ist so ein richtig schwungvoller, typischer 90er.
0: Absolut. Sehr gute Entscheidung. Dann danke ich dir für den Anruf und wünsche euch noch einen schönen Abend.
1: Ich euch auch. Macht mal das so, gell?
0: Machen wir. Danke dir. Ciao.
1: Tschüssi.

0: La Bouche und Be My Lover. Neues von den Straßen. Vorsicht bitte auf der A7. Füssen-Reute Richtung Ulm. Zwischen Dietmannsried und Bad Grünenbach. Da liegt ein Dachs. Der ARD Musikclub 90er. Gleich nach 11. Unter anderem mit Maxi Priest. Close to you.
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2: Um 23 Uhr mit Ines Kunze. Fluggäste sollen weiterhin ab 3 Stunden Verspätung eine Entschädigung bekommen. Das hat ein Diplomat der EU mitgeteilt. Damit ist der jahrelange Streit zwischen dem EU-Parlament und den EU-Mitgliedstaaten beendet. Die hatten gefordert, dass es erst ab 4 Stunden Verspätung eine Entschädigung geben soll. Bundesinnenminister Dobrindt hat am Flughafen BER die Außengrenzeinrichtung im Rahmen des seit heute geltenden EU-Asylrechts GEAS eröffnet. Dobrindt sagte, so würden Aufnahme und Verteilung von Asylsuchenden besser geregelt. Wie das praktisch abläuft, dazu Hauptstadtkorrespondentin Amelie Ernst aus Berlin.
3: Die Einrichtung bietet Platz für 40 Menschen und ist gedacht für diejenigen, die ohne Visum aus einem Drittstaat am Flughafen landen, aber nur eine geringe Bleibeperspektive haben, weil ihr Herkunftsland als sicher eingestuft wird. Außerdem sollen Straftäter und Personen mit unklarer oder falscher Identität untergebracht werden. Innerhalb von maximal 3 Monaten sollen sie und ihr Asylgesuch in der Einrichtung überprüft werden. Sollte sich bestätigen, dass sie kein Bleiberecht haben, dann sollen die Asylsuchenden sofort in ihre Heimat zurückgeführt werden. Menschen, die in der Außengrenzeinrichtung aufgenommen werden, sind formal nicht in die EU eingereist und können daher schneller abgeschoben werden.
2: In Kuba ist ein Schiff mit rund 100 Tonnen Hilfsgütern aus Kolumbien eingetroffen. Wie die Nachrichtenagentur AP bestätigte, hat das Schiff die Bucht von Havanna überquert. An Bord des Schiffes sind Lebensmittel und Medikamente. Die Lieferung hatte Kolumbiens Präsident Petro angeordnet. Kuba leidet unter Sanktionen und einer Energieblockade durch die USA. Präsident Trump hatte im Januar Ländern mit Zöllen gedroht, die Öl an Kuba liefern. Die US-Regierung fordert von Kuba unter anderem, politische Gefangene freizulassen. Das Raumfahrtunternehmen SpaceX ist stark an der Börse gestartet. Bei einem Ausgabepreis von $135 lag die Aktie teilweise bei über $175. Der Konzern ist damit direkt eins der wertvollsten Unternehmen an der Börse geworden, vor Giganten wie der Bank JP Morgan oder Elektroautobauer Tesla. Das deutsche Tennisdoppel Jannik Hanfmann und Jan-Lennard Struff steht im Finale der Stuttgart Open. Das Duo gewann das Halbfinale gegen Wasil Kirchhoff und Lukas Miedler im Match-Tiebreak mit 11:3. Auf wen Hanfmann und Struff im Finale treffen, ist noch unklar. Das zweite Halbfinale wird noch ausgespielt. Und das Wetter. In der Nacht lässt der Regen überall nach bei 16 bis 11 Grad. Morgen geht es dann wieder deutlich freundlicher durch den Tag. Sonne und ein paar Wolken wechseln sich ab. Bei maximal 18 Grad morgen am Nachmittag in der Eifel und 28 Grad werden es am südlichen Oberrhein. Auch am Sonntag teils sonnig, teils wolkig und ca. 2 Grad kühler mit 16 bis 26 Grad. Das waren die Nachrichten, die Zeit 23.03 Uhr.
0: Der ARD-Verkehrsservice. Vorsicht bitte auf der A66 Wiesbaden Richtung Frankfurt zwischen Eschborner Dreieck und Nordwestkreuz Frankfurt. Hier eine ungesicherte Unfallstelle. Aufpassen A7 Füssen-Reute Richtung Ulm zwischen Dietmannsried und Bad Grünenbach liegt ein Dachs. A1 Bremen Richtung Osnabrück, die Einfahrt Kloppenburg wegen Bauarbeiten bis Montagmorgen 5 Uhr gesperrt. A3 Frankfurt Richtung Würzburg zwischen Rohrbrunn und Markt Heidenfeld, Baustelle 2 Kilometer Stau, dauert eine Viertelstunde länger für euch. Die A7 Ulm Richtung Füssen ist am Kreuz Ulm-Elchingen in der Überleitung zur A8 Richtung München wegen einer Baustelle bis 2 Uhr heute Nacht gesperrt. Die A8 Stuttgart Richtung Karlsruhe ist zwischen Pforzheim-West und Karlsbad nach einem Unfall gesperrt. Die A8 Gegenrichtung Karlsruhe Richtung Stuttgart ist zwischen Pforzheim-West und Pforzheim-Nord wegen Bauarbeiten bis Montagmorgen etwa 5 Uhr gesperrt. Umgeleitet wird über die U7. Die A61 Ludwigshafen Richtung Hockenheim ist zwischen dem Kreuz Speyer und dem Dreieck Hockenheim wegen Bauarbeiten bis Sonntag 5 Uhr gesperrt. Die A67 Mannheim Richtung Darmstadt ist zwischen Firnheimer Dreieck und Lorsch nach einem Unfall dicht. Die A81 Stuttgart-Singen ist zwischen Sindelfingen-Ost und Böblingen-Hulb wegen Brückenarbeiten in beide Richtungen bis Montagmorgen 5 Uhr gesperrt. Gibt eine Umleitung. Die B293 Epping in Karlsruhe ist zwischen dem Abzweig Oberacker und Bretten wegen Bergungsarbeiten in beide Richtungen dicht. Und aktuell kommt noch rein, Vorsicht auf der A560 Hennef Richtung St. Augustin. Zwischen Niederpleis und St. Augustin liegen Gegenstände. Allen unterwegs, gute Fahrt!
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0: Mit Frank Habeck Johansen und jetzt mit den Rolling Stones. Ja, die gab es zwar schon deutlich vor den 90ern, aber den Song Anybody Seen My Baby, der ist von ihrem 90er-Album Bridges to Babylon. Und im Video übrigens taucht Schauspielerin Angelina Jolie auf, die damals noch ziemlich unbekannt war und erst 2 Jahre später einen Oscar gewonnen hat. Aber da war sie schon im Video mit dabei. Hier sind sie, die Stones.
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0: Maxi Priest und Close to You.
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0: Die 90er und deutsche Dance-Musik, das hat ja einfach auch perfekt zusammengepasst, muss man sagen. Schönes Beispiel dafür ist Experience aus Berlin. Hinter dem Projekt stecken die Freunde Alexander Kaiser und Matthias Uhle, die nach der Wende von einer Musikkarriere geträumt haben. Ja, und der entscheidende Schritt kam dann aber erst, muss man sagen, als Matthias' Schwester, die Claudia, eingestiegen ist. Mit ihrer klassischen Gesangsausbildung hat sie da so einen ganz besonderen, ja, man kann fast sagen, so ein bisschen märchenhaften Sound in die Songs gebracht. Und zusammen mit den elektronischen Beats der Jungs ist da so ein unverwechselbarer Mix entstanden. Und der wurde 1996 dann auch belohnt. Never Ending Dream wurde zum großen Durchbruch für Experience. Und übrigens gibt's das Projekt bis heute. Allerdings ist Sängerin Claudia jetzt Ende 2025 ausgestiegen. Aber die Jungs arbeiten wohl tatsächlich seit Anfang des Jahres an einem neuen Album. Aber ob sie nochmal so einen großen Hit schaffen wie damals, das bleibt die Frage. Der große Hit aus den 90ern, jetzt hier in der Maxi-Version für euch, Experience und Never Ending Dream.

Experience, a never-ending dream. Neue Meldungen aus der ARD-Verkehrsredaktion. Vorsicht bitte auf der A28 Oldenburg Richtung Bremen zwischen Hatten und Hude. Da liegen Gegenstände. Und aufpassen im Donnersbergkreis, Landstraße zwischen Neubau und Dielkirchen. Hier eine Ölspur.

from Mars. Hier im ARD Musikclub 90er und jetzt der Musikwunsch von Manfred aus Geildorf. Der wünscht sich für alle hier im Süden, aber auch für alle im Norden, fettes Brot und Nordisch by Nature. Ich hab noch, finde den Song richtig cool und frisch von der Leber weg. Fettes Brot, Nordisch by Nature jetzt hier.

0: Die Bee Gees, Paying the Price of Love. Es ist ganz genau 11:30. Der ARD-Verkehrsservice, noch einiges los. Vorsicht im Rhein-Neckar-Kreis auf der Landstraße 532 zwischen Lobenfeld und Wald-Wimmersbach. Eine ungesicherte Unfallstelle. Aufpassen auf der A28 Oldenburg Richtung Bremen zwischen Hatten und Hude, da liegen Gegenstände. Aufpassen im Donnersberg-Kreis auf der Landstraße zwischen Neubau und Dielkirchen, hier eine Ölspur. Viele Sperrungen, A1 Bremen Richtung Osnabrück, die Einfahrt Kloppenburg, deswegen Bauarbeiten bis Montagmorgen 5 Uhr gesperrt. A8 Stuttgart Richtung Karlsruhe zwischen Pforzheim West und Karlsbad. Hier wird der Verkehr nach einem Unfall über den Standstreifen geleitet. Die A8 Karlsruhe Richtung Stuttgart ist zwischen Pforzheim West und Pforzheim Nord wegen Bauarbeiten bis Montagmorgen etwa 5 Uhr gesperrt. Umgeleitet wird über die U7. Dann die A8 Stuttgart Richtung München im Kreuz Ulm-Elchingen. Die Überleitung zur A7 Richtung Ulm bis 2 Uhr heute Nacht gesperrt. Die A61 Ludwigshafen Richtung Hockenheim ist zwischen dem Kreuz Speyer und dem Dreieck Hockenheim wegen Bauarbeiten bis Sonntag 5 Uhr gesperrt. Die A81 Stuttgart-Singen ist zwischen Sindelfingen-Ost und Böblingen-Hulb wegen Brückenarbeiten in beide Richtungen bis Montagmorgen 5 Uhr gesperrt. Hier gibt es eine Umleitung. Und die B293 Eppingen-Karlsruhe ist zwischen Abzweig Oberacker und Bretten wegen Bergungsarbeiten in beide Richtungen dicht. Allen unterwegs gute Fahrt!
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0: Frank Habeck Johansen hier und jetzt ein riesen Sommerhit von 1998 bei Lando von Luna. So, und wusstet ihr, dass die sich diesen Song gar nicht selber ausgedacht haben? Die haben den gemopst. Ja, bei Lando ist eine Coverversion. Das Original kam 2 Jahre davor raus. Und zwar hat es die belgische Band Paradiso veröffentlicht. So klang das bei denen. Und man muss sagen, deutlich besser kam die Version von Luna an. Bei Lando jetzt hier.
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0: Jimmy Nayland, Ain't No Doubt.
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0: Ja, und unser Meilenstein kommt heute von den Eagles. Heißt Hell Freezes Over, ist das zweite Live-Album der Band. 94 erschienen, praktisch 15 Jahre nach dem letzten regulären Studioalbum der Eagles. Katharina Heinius aus dem ARD Musikclub-Team, was war denn da los?
3: Ja, die Eagles hatten eine kleine Pause eingelegt, könnte man sagen. Ja. Oder wie Glenn Frey es damals auf der Bühne so schön formuliert hat: Nur zur Klarstellung, wir haben uns nie getrennt, wir haben uns lediglich eine 14-jährige Auszeit gegönnt. Ja, im April 1994 war die dann zu Ende, sind sie dann wieder mehr oder weniger in der Originalbesetzung zusammengekommen und haben für MTV ein kleines Studiokonzert eingespielt. 11 Titel haben es davon hier auf das Album geschafft und zusätzlich 4 neue Studio-Tracks.
0: Also das war damals schon echt was Besonderes für alle Eagles-Fans, aber natürlich auch für Neueinsteiger. Da gab es dann auch einige 14 Jahre später. Hotel California ist ja zu einem echten Live-Hit geworden in der originalen Studio-Version von 76. Da ist der Song schon 6 Minuten 30 lang. Mhm. Schon ein gutes Stück. Aber live ist er dann in dieser Version auf Hell Freezes Over nochmal ein Stück länger geworden. Geworden, nämlich 7 Minuten 7. Katharina, warum war das so?
3: Eigentlich haben sich die Eagles auch live sehr an die Studioversionen der Songs gehalten, außer eben hier bei Hotel California. Don Felder hat hier ein wunderschön improvisiertes Intro auf der akustischen Gitarre gespielt. Ja, so im Flamenco-Latin-Style, und dann kommt ganz sachte Latin-Feeling rein, absolut mit 90er Zeitgeist, wenn man da auch an Buena Vista Social Club denkt. Ganz am Ende von der Live-Version gibt es dann noch einen schönen Latin-Gitarrenteil. Und wer sich im Latin-Bereich ein bisschen auskennt, der hört hier ganz klar eine kubanische Sonklave. Das ist das, was ich eben geklatscht habe. Also da haben sie das Hotel aus Kalifornien einfach mal kurzerhand nach Havanna verlegt. Toll gemacht, wirklich virtuos gelöst hier von Don Felder und Joe Walsh.
0: So einfach geht's. Und wir hören's, das Hotel California in der 7 Minuten, 7 langen Version aus dem Album Hell Freezes Over. 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

Bianca hat sich den Song gewünscht. Lena von Pur. Hier ist der ARD Musikclub 90er und wir drehen jetzt die Zeitmaschine exakt 35 Jahre zurück und landen da mitten im Juni 1991 in den Plattenläden. Stand damals ein Album, das eine absolute Rock-Pop-Göttin endgültig auf den Thron gesetzt hat, nämlich Love Hurts von Cher. Und dieses Album, das war im Grunde ja so eine echte Familienangelegenheit, kann man sagen. Cher war nämlich damals frisch verliebt und zwar in keinen geringeren als Richie Sambora, also den legendären Gitarristen von Bon Jovi. Und Richie hat nicht nur bei Chers Song A World Without Heroes die Gitarre gespielt, bei dem Song hier. Richie hat der gesamten Platte so diesen fetten Stadionrock-Vibe verpasst. Und obwohl Cher während der Aufnahmen wohl gesundheitlich total angeschlagen war, hat sie im Studio wirklich alles gegeben. Und dieser Einsatz, der wurde belohnt, denn in Großbritannien und Österreich war dieses Album Love Hurts tatsächlich Chers allererstes Album überhaupt, das auf Platz 1 der Charts war. So, und der größte Hit der Platte war übrigens eine Coverversion, die eigentlich nur so als ja, lockeres Bonusmaterial vor Europa gedacht war, nämlich der Schub-Schub-Song, der hier. Ja, also das war der größte Hit der Platte. Wir feiern 35 Jahre geballte Frauenpower und wir hören eine der Singles aus dem Album und zwar Save Up All Your Tears. 5 der 12 Titel auf dem Album waren Coverversionen und der hier auch, das Original ist nämlich von Bonnie Tyler. Das klang so. Und die Version von Cher in den 90ern klang dann so. Save up all your tears. Hier ist Cher aus ihrem Album Love Hurts. Vor 35 Jahren erschienen.

0: Bewitched, Blame It on the Weatherman, der ARD Musikclub 90er mit Frank Habeck-Johansen. Die Show ab morgen in der ARD Sounds App zum Nachhören. Gleich die ARD Hitnacht. Habt ein schönes Wochenende und wenn ihr mögt, bis morgen.
1: 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Um 0 Uhr mit Klaus Reginek. Bei den Verhandlungen über einen möglichen Frieden zwischen den USA und dem Iran gibt es von den Parteien unterschiedliche Angaben. Laut Vermittler Pakistan haben sich die Gegner auf eine endgültige Fassung für ein Abkommen verständigt. Aus der Nachrichtenredaktion dazu Niklas Behrendt.
2: Eine Einigung haben bisher weder Iran noch die USA bestätigt. Beide Länder berichteten aber von Fortschritten. Der iranische Außenminister Araghchi schrieb auf der Plattform X, eine Vereinbarung sei nie näher gewesen. Nach Angaben einer iranischen Nachrichtenagentur sind in dem Abkommen 14 Eckpunkte vereinbart. Demnach sollen unter anderem alle Kampfhandlungen unverzüglich gestoppt werden, auch im Libanon. Der Iran solle die Straße von Hormus nicht länger blockieren. Im Gegenzug würden Sanktionen gegen iranische Ölexporte aufgehoben. Eine Einigung im Streit um das iranische Atomprogramm wollen beide Seiten danach innerhalb von 60 Tagen verhandeln.
1: Die EU hat sich auf neue Fluggastrechte geeinigt. Die bisherigen Entschädigungszahlungen ab 3 Stunden bleiben bestehen. Und die Passagiere können auch weiterhin entscheiden, ob sie kostenpflichtiges Handgepäck mitbuchen wollen. Der Preis dafür muss aber transparenter dargestellt werden. Elon Musk Raumfahrtunternehmen SpaceX ist an der Börse. Bei einem Start von $150 betrug der Schlusskurs $161. Auf dieser Basis ist SpaceX mit rund $2,1 Billionen auf Anhieb zum 7. wertvollsten börsennotierten Unternehmen in den USA geworden. Auch der Mitgastgeber Kanada ist in die Fußball-WM gestartet. In Toronto gab es eine große Eröffnungsfeier. Danach traf das Team Kanadas auf Bosnien-Herzegowina. Die Partie zusammengefasst von ARD-Sportreporter Thomas Kunze.
3: Bosnien ging effektiv durch Lukic Kopfball nach 21 Minuten und einer Ecke in Führung. Und danach wurden die Gastgeber dann wach und immer stärker. Aber Kanada ließ eben zunächst Zielstrebigkeit und danach Präzision vermissen. David scheiterte zum Beispiel aus 11 Metern an Vasil in Halbzeit 2, retteten Kolasinac und Katic zweimal auf der Linie für Bosnien. Und so dauerte es bis zur 79. Minute, ehe der eingewechselte Kyle Larin Kanada erlöste. Sein Schuss von der Strafraumgrenze unhaltbar für Nikola Vasil. Beide Teams hatten danach noch die Chance auf den Siegtreffer, beide Teams aber schafften das nicht. Und so steht da am Ende ein irgendwie verdientes 1:1 in Toronto an der Anzeigetafel.
1: In 1,5 Stunden beginnt die WM offiziell auch in den USA. Bei der Show in Los Angeles tritt unter anderem US-Popstar Katy Perry auf. Das erste Spiel bestreitet Gastgeber USA gegen Paraguay. Das Wetter in Deutschland, nachts stark bewölkt, später im Südwesten örtlich aufgelockert. Von Osten nach Südosten Regen, die Tiefstwerte 16 bis 10 Grad. Tagsüber im Norden und Osten Deutschland wechselnd bewölkt, in der Mitte kaum Schauer, im Süden freundlich bis zu 28 Grad. Die Zeit 0:03.
4: Und damit hallo auf die Straßen. Die A3 Nürnberg-Passau ist zwischen dem Kreuz Deggendorf und Hengersberg wegen Bauarbeiten bis Montag 2 Uhr in beiden Richtungen gesperrt. Die A7 Flensburg-Hannover ist zwischen Hamburg-Stellingen und Hamburg-Heimfeld bis Montag 5 Uhr in beiden Richtungen gesperrt. A8 Stuttgart Richtung Karlsruhe. Zwischen Pforzheim West und Karlsbad. Hier wird der Verkehr nach einem Unfall über den Standstreifen geleitet. Noch einmal die 8 Karlsruhe Stuttgart nun. Sperrung zwischen Pforzheim West und Nord bis Montag früh 5 Uhr wegen Bauarbeiten. Dann die A43 Recklinghausen-Wuppertal. Zwischen Bochum-Riemke und dem Kreuz Bochum-Bauarbeiten. Daher Sperrung bis Montag früh in beiden Richtungen. Und das gilt auch für die 44 Essen-Düsseldorf zwischen dem Kreuz Düsseldorf-Nord und Flughafen. Die A61 Ludwigshafen Richtung Hockenheim ist zwischen dem Kreuz Speyer und dem Dreieck Hockenheim bis Sonntagmorgen gesperrt. Die A72 Hof Richtung Plauen ist zwischen Hof Tülpen und dem Dreieck Hochfranken nach einem Unfall gesperrt. Die A81 Stuttgart-Singen ist zwischen Sindelfingen-Ost und Böblingen-Hulb bis Montag 5 Uhr in beiden Richtungen gesperrt. Und das gilt auch für die A94 München-Passau zwischen Feldkirchen-West und Ost und auch für die A480 Reiskirchen-Gießen zwischen dem Reiskirchener Dreieck und Wettenberg und auch für die 553 Bliesheim-Brühl zwischen Brühl-Ost und Nord in beiden Richtungen. Sperrungen bis Montag früh wegen Bauarbeiten. Gute Fahrt, da wo es geht.
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4: Und damit willkommen am Samstag, sagt Klaus Schredderau, live aus Erfurt, aus den Studios des MDR. Und hier ist Take That. How deep is your love? Viel Spaß mit uns.

Die ARD Hitnacht um 0.11 Uhr. An diesem fröhlichen Samstag, den 13.06. Unser Blick auf die Promi-Geburtstagsliste von heute beginnt mit Sarah Connor. Sie wird heute 46 Jahre alt. Dann die Tochter des spanischen Königs Juan Carlos. Christina von Spanien wird heute 61. Ja, und die Figur Tim Taylor hat ihn weltberühmt gemacht. Den Schauspieler Tim Allen, das war seine Figur, die er über Jahre erfolgreich gespielt hat in dieser Sitcom. Bei uns hieß das, glaube ich, Hör mal, wer da hämmert. Genau, und er wird heute, Tim Allen, 73 Jahre alt. Und dann noch ein Mann des Fußballs in diesen Zeiten, äußerst wichtig, ja, der Fußballspieler und Trainer Erich Ribbeck. Er hat Ende der 90er auch mal die deutsche Fußballnationalmannschaft trainiert, das zwar recht erfolglos, dafür allerdings auch nur 2 Jahre. Erich Ribbeck wird heute 89 und wir gratulieren.

0: Hier und da taucht sie manchmal auf. Namika, neue Musik gibt's von ihr im Moment noch nicht. Das war ihr Erfolgssong Je ne parle pas français in der ARD-Hitnacht. In der kommenden halben Stunde geht es um einen Kultschauspieler, der immer wieder mal Schlagzeilen gemacht hat. Bekannt wurde er durch einen sehr bekannten Streifen von Wolfgang Petersen.
1: Irgendwann ist natürlich Schluss. Das ist klar. Hält der Druckkörper nicht mehr. Dann wird das Boot vom Wasserdruck zerquetscht.
0: Das ist Martin Semmelrogge mit einem kurzen Dialog im Film Das Boot mit Herbert Grönemeyer. Und es gibt Neuigkeiten von Martin Semmelrogge. Und in einem kurzen Interview hat er uns auch mal erklärt, wie er denn mit frechen Medien umgeht. Mehr dazu dann gleich. Bis zu den Verkehrshinweisen. Jetzt gleich noch Billy Joel und Brian Ferry.

0: Uhr 31. Hallo unterwegs. Die A3 Nürnberg-Passau ist zwischen dem Kreuz Deggendorf und Hengersberg wegen Bauarbeiten bis Montag 2 Uhr in beiden Richtungen gesperrt. Die A4 Kirchheimer Dreieck Richtung Erfurt ist zwischen Friedewald und Wildeck-Höhnebach bis auf Weiteres nach einem Unfall gesperrt. Die A7 Flensburg-Hannover ist zwischen Hamburg-Stellingen und Hamburg-Heimfeld bis Montag 5 Uhr in beiden Richtungen gesperrt. Dann A8 Stuttgart Richtung Karlsruhe zwischen Pforzheim-West und Karlsbad. Hier wird der Verkehr nach einem Unfall über den Standstreifen geleitet. Die A8 Karlsruhe Richtung Stuttgart ist zwischen Pforzheim-West und Nord wegen Bauarbeiten bis Montag 5 Uhr gesperrt. Und das gilt auch für die A43 Recklinghausen-Wuppertal zwischen Bochum-Riemke und dem Kreuz Bochum. Und auch für die 44 Essen-Düsseldorf zwischen dem Kreuz Düsseldorf-Nord und Flughafen. Die A61 Ludwigshafen Richtung Hockenheim ist zwischen dem Kreuz Speyer und dem Dreieck Hockenheim ebenfalls gesperrt. Allerdings nur bis Sonntagmorgen. Die A81 Stuttgart-Singen ist zwischen Sindelfingen-Ost und Böblingen-Hulb bis Montag 5 Uhr in beiden Richtungen gesperrt. Und das gilt auch für die 94 München-Passau zwischen Feldkirchen-West und Ost und auch für die A480 Reiskirchen-Gießen zwischen dem Reiskirchener Dreieck und Wettenberg und auch für die A553 Bliesheim-Brühl zwischen Brühl, Ost und Nord in beiden Richtungen Sperrung bis Montag früh. Da wo es geht, eine gute Fahrt.
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0: Mit Klaus Schredergau. Hallo.

0: Musik von Oasis, Wonderwall. Die ARD-Hitnacht am frühen Samstagmorgen. Jetzt geht es um einen Film aus dem Jahre 1981, also 45 Jahre ist das schon her. Da kam Das Boot in die Kinos und damals ganz, ganz viele junge Schauspieler wie Herbert Grönemeyer, Uwe Ochsenknecht oder auch Martin Semmelrogge. Über ihn gibt's Neuigkeiten. Seine dritte Ehe ist nun leider auch dahin. Das hat Martin Semmelrogge der Bild-Zeitung bestätigt. Regine, so heißt seine letzte Ehefrau. Da sagte er, ja Mensch, wir haben's noch mal probiert und um unsere Beziehung gekämpft, allerdings ohne Erfolg. Und irgendwann muss man mal einen Schlussstrich ziehen, sagte der 70-Jährige der Bild-Zeitung, dem Boulevardblatt. Ja, und in Sachen Boulevardblättern hat ja Martin Semmelrogge auch so seine Erfahrung gemacht. Er hat ja auch immer so kaputte Typen gespielt. Und so wurde er auch immer von den Boulevardblättern hingestellt, obwohl er das gar nicht ist. Und Martin Semmelrogge sagt dann, ja, ich schaue des Öfteren mal etwas genauer hin, was die so schreiben.
1: Solange der Name richtig geschrieben ist, hat Kurt Jürgens mal gesagt, man soll sich erst dann wundern, wenn nicht mehr über einen geschrieben wird. Solange die so einen Scheiß schreiben, Absurditäten, davon leben gewisse Blätter. Ich habe einen guten Anwalt und ich muss den noch nicht mehr bezahlen, weil er holt sich das Geld an. Weil es gibt ein gewisses Persönlichkeitsrecht und da, wenn sie dann frech werden, dann kriegen sie einen auf die Pfote.

Max Mutzke. Der Mann ist halb Schwarzwälder, halb Kölner. Seine Ex-Familie lebt im Schwarzwald und seine Ex-Frau und seine vier Kinder leben dort. Und in Köln hat er eine neue kleine Familie, um die er sich auch immer kümmert. Und da geht's dann immer hin und her. Da ist er viel unterwegs, der Max Mutzke. 8:01. Bis zu den Nachrichten gibt's gleich noch eine wunderbare Ballade von Bryan Adams, Have You Ever Really Loved a Woman? Und zuvor noch Don't Forget to Dance von den Kings. Ja, wenn Sie auch noch ein bisschen steppen wollen in der eigenen Wohnung, schieben Sie einfach den Wohnzimmertisch an die Seite. Und los geht's!

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1: Um 1 Uhr mit Klaus Reginek. Die Zahl der Straftaten gegen Obdachlose ist im vergangenen Jahr deutlich gestiegen. Das zeigen Zahlen des Innenministeriums, über die Rheinische Post berichtet. Die Bundestagsfraktion der Partei Die Linke hatte vom Innenministerium Auskunft verlangt. Demnach gab es 2025 ein Plus von 17% entsprechender Taten. Insgesamt waren es mehr als 2500. Die Aufklärungsquote bei Straftaten gegen Obdachlose liegt gleichzeitig unter dem Durchschnitt. Die Bundestagsabgeordnete der Linken Miro sprach von einer, Zitat, Gewalteskalation gegen wohnungslose Menschen. Bei den Verhandlungen zwischen den USA und dem Iran ist der Stand unklar. Laut Vermittler Pakistan haben sich die Kriegsparteien auf eine finale Fassung für ein Abkommen verständigt. Weder der Iran noch die USA haben diese Berichte aber bisher kommentiert oder bestätigt. Aus dem Iran hieß es zuletzt lediglich, eine Einigung sei zum Greifen nah. Papst Leo XIV. Hat seine Spanienreise beendet. Er sollte am späten Abend auf dem Flughafen in Rom landen, viel später als erwartet. Warum? Dazu ARD-Korrespondent Ralf Dugge.
2: Der Abflug von Teneriffa nach Rom hatte sich um gut 2 Stunden verzögert. Grund war eine technische Panne des Flugzeugs der spanischen Fluglinie Iberia. Die Triebwerke wollten einfach nicht anspringen. Der spanische König Felipe bot ihm daraufhin kurzerhand seine offizielle Maschine an. Das Gefolge des Papstes wird so erst später in Rom eintreffen. Auf Teneriffa hatte Leo seinen Abschiedsgottesdienst gefeiert. Sein Aufenthalt auf den Kanaren stand ganz im Zeichen der Migration. Auf den Kanarischen Inseln sind in den vergangenen Jahren besonders viele Flüchtlingsboote aus Afrika angekommen.
1: Bei der Fußball-WM ist jetzt auch Mitgastgeber Kanada dabei. Vom kanadischen Eröffnungsspiel gegen Bosnien-Herzegowina berichtet ARD-Sportreporter Jakob Rüger.
3: Jovo Lukic hatte Bosnien und Herzegowina im ersten Durchgang in Führung gebracht. Kanada konnte nach der Pause durch Kyle Lauren ausgleichen. Damit holt Kanada den ersten WM-Punkt seiner Geschichte. Vor dem ersten Auftritt der US-Amerikaner heute Nacht hat sich Präsident Donald Trump telefonisch beim US-Team gemeldet. Er wünschte viel Glück für den Auftakt gegen Paraguay. Trump selbst wird beim Eröffnungsspiel in Los Angeles nicht anwesend sein. In Winston-Salem fiebert auch die deutsche Nationalmannschaft dem Auftakt gegen Curaçao am Sonntag entgegen. Jeder ist glücklich, dass es endlich anfängt, sagte Stürmer Dennis Undav auf der Pressekonferenz im Teamquartier.
1: Anpfiff des Spiels USA gegen Paraguay ist in 2 Stunden. Das Wetter in Deutschland, nachts stark bewölkt, im Südwesten aufgelockert, von Osten nach Südosten zieht Regen. Die Tiefstwerte 16 bis 10 Grad, tagsüber im Norden wechselnd wolkig, im Süden freundlich bis 28 Grad. 1:03 Uhr.
4: Hallo, unterwegs, hier ist der Verkehrsservice in der ARD Hitnacht. Die A3 Nürnberg-Passau ist zwischen dem Kreuz Deggendorf und Hengersberg wegen Bauarbeiten bis Montag 2 Uhr in beiden Richtungen gesperrt. Die A4 Kirchheimer Dreieck Richtung Erfurt ist zwischen Friedewald und Wildeck-Höhnebach bis auf Weiteres nach einem Unfall gesperrt. Die A7 Flensburg-Hannover ist zwischen Hamburg-Stellingen und Hamburg-Heimfeld bis Montag 5 Uhr aufgrund von Bauarbeiten in beiden Richtungen gesperrt. Die A8 Karlsruhe Richtung Stuttgart ist zwischen Pforzheim West und Nord wegen Bauarbeiten bis Montag früh 5 Uhr gesperrt. Die A9 Nürnberg Richtung Halle-Leipzig zwischen Dittersdorf und Triptis, hier behindert eine Unfallstelle den Verkehr. Die A43 Recklinghausen-Wuppertal ist zwischen Bochum-Riemke und dem Kreuz Bochum in beiden Richtungen bis Montag früh gesperrt. Das gilt auch für die 44 Essen Richtung Düsseldorf zwischen dem Kreuz Düsseldorf-Nord und Flughafen. Die A61 Ludwigshafen Richtung Hockenheim ist zwischen Kreuz Speyer und dem Dreieck Hockenheim bis Sonntagmorgen gesperrt. Die A81 Stuttgart-Singen ist zwischen Sindelfingen-Ost und Böblingen-Hulb wegen einer Baustelle bis Montag früh 5 Uhr in beiden Richtungen gesperrt. Und das gilt auch für die 94 München-Passau zwischen Feldkirchen-West und Ost, für die A480 Reiskirchen-Gießen zwischen dem Reiskirchener Dreieck und Wettenberg und auch für die A553 Bliesheim-Brühl zwischen Brühl-Ost und Nord. Und jetzt haben wir noch die B49 Gießen Richtung Limburg. Die Strecke ist zwischen Wetzlar-Gabenheim und der Taubensteinbrücke in Wetzlar nach einem Unfall gesperrt. Allen unterwegs eine gute Fahrt.
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4: Und das wie immer live vom Mitteldeutschen Rundfunk in dieser Woche von MDR Thüringen mit Klaus Schrädergau und jetzt Musik von Tom Petty und Free Fallin'. Kommen Sie gut durch mit uns.

Cliff the Reggae Night. Und das hat ja auch was Karibisches. Und in der Karibik liegt ja auch die kleine Insel Curaçao. Und ja, wir müssen antreten am kommenden Sonntag gegen Curaçao. Und diese kleine Insel, also das ist ähnlich vergleichbar mit der Einwohnerzahl von Paderborn, sag ich mal. Das ist ein ganz, ganz kleines Land und man weiß ja im Fußball nie so genau. Das müsste eigentlich aus unserer Sicht so über die Bühne gehen, aber Überraschungen gibt es im Fußball ja immer und auch bei Weltmeisterschaften. Am Sonntagabend werden wir in dieser Frage schlauer sein. Jetzt gleich Musik von Marius Müller-Westernhagen. Lass uns leben. Er ist ein alter Kumpel von Udo Lindenberg, der kürzlich 80 geworden ist. Und er sagte in einem Interview mit dem Rolling Stone Magazine, der Udo ist so ein hervorragender Trommler, weil er einfach Swing hat. Und das haben nur sehr wenige in Deutschland. Und er hat ja sogar mal bei Doldinger gespielt und die Tatort-Erkennungsmusik mit eingetrommelt. Und Marius sagte, er hat es immer bedauert, dass er damit aufgehört hat.

Each time you break my heart, Nick Kamen. The Best Day, so heißt der nächste Titel hier in der ARD-Nacht von Taylor Swift. Und die Kollegen vom ZDF haben sich die Mühe gemacht, eine zweiteilige Doku über sie zu produzieren. Sie ist ja derzeit die erfolgreichste Musikerin der Welt und setzt neue Rekorde. Und von Millionen von jungen Frauen sehen in ihr nicht nur ein Pop-Idol. Und da fragt man sich, was ist denn das Geheimnis ihres Erfolgs? Von der Country-Sängerin zum Weltstar. Becoming Taylor Swift, zwei Folgen in einer Doku, Ruhm und Rivalen, so heißt die erste Folge, und die zweite, Rückkehr und Rebellion. Finden Sie in der ZDF-Mediathek Becoming Taylor Swift.

0: 2. Der Verkehrsservice in der ARD-Hitnacht. Die A3 Nürnberg-Passau ist zwischen dem Kreuz Deggendorf und Hengersberg wegen Bauarbeiten bis Montag 2 Uhr in beiden Richtungen gesperrt. Die A4 Kirchheimer Dreieck Richtung Erfurt ist zwischen Friedewald und Wildeck-Hönebach bis auf Weiteres nach einem Unfall gesperrt. Die A7 Flensburg-Hannover ist zwischen Hamburg-Stellingen und Hamburg-Heimfeld bis Montag 5 Uhr aufgrund von Bauarbeiten in beiden Richtungen gesperrt. Und das gilt auch für die A8 Karlsruhe Richtung Stuttgart zwischen Pforzheim-West und Nord. Die A9 Nürnberg Richtung Halle-Leipzig zwischen Dittersdorf und Triptis. Hier behindert eine Unfallstelle den Verkehr. Die A43 Recklinghausen-Wuppertal ist zwischen Bochum-Riemke und dem Kreuz Bochum in beiden Richtungen bis Montag früh gesperrt. Und das gilt auch für die A44 Essen-Düsseldorf zwischen dem Kreuz Düsseldorf-Nord und Flughafen. Die A61 Ludwigshafen Richtung Hockenheim ist zwischen dem Kreuz Speyer und dem Dreieck Hockenheim wegen Bauarbeiten noch bis Sonntagmorgen gesperrt. Die A81 Stuttgart-Singen ist zwischen Sindelfingen-Ost und Böblingen-Hulb bis Montag 5 Uhr in beiden Richtungen gesperrt. Und das gilt auch für die 94 München-Passau zwischen Feldkirchen-West und Ost und auch für die A480 Reiskirchen-Gießen zwischen dem Reiskirchener Dreieck und Wettenberg und auch für die A553 Sperrung in beiden Richtungen bis Montag früh zwischen Brühl-Ost und Nord. Allen unterwegs eine gute und sichere Fahrt. Kommen Sie gut an.
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0: Mit Klaus Schredderau. Hallo.

Warnmeldung für die Autofahrer. Vorsicht bitte, auf der A62 Nonnweiler-Pirmasens. Zwischen Freisen und Landstuhl-Atzel kommt Ihnen ein Falschfahrer entgegen. Äußerst rechts fahren, nicht überholen. Falschfahrer auf der A62 Nonnweiler-Pirmasens. Zwischen Freisen und Landstuhl-Atzel. Bitte äußerst rechts fahren, nicht überholen. Wir melden, wenn die Gefahr vorüber ist.

0: Das sind die 80er in der ARD-Hitnacht. Paul Young, Comeback and Stay. Sven Plöger, der ARD-Wetterfrosch, hat in seiner heutigen Vorhersage den Hochsommer für die kommende Woche ausgerufen. Morgen bzw. heute wird es ja im Südwesten auch schon angenehm warm. Und dann wird das von Süd nach Nord auch von Tag zu Tag wärmer. Und das heißt, da werden auch wieder die Freibäder gestürmt. Aber es gibt mittlerweile Einschränkungen für Kinder unter 16 Jahren. Die müssen an verschiedenen Eintrittskassen das Bronze-Schwimmabzeichen vorzeigen. Sonst kommen sie allein nicht mehr ins Bad. Das gilt zum Beispiel im ostwestfälischen Verl oder auch in Lippstadt, Porta Westfalica, in Hagen und auch in vielen anderen Freibädern. Ja, damit soll die Sicherheit in den Bädern etwas nach vorne gebracht werden, weil die Bademeister dort und die Schwimmmeister doch ohnehin viel zu tun haben, wenn das Wetter so heiß ist und die Bäder überfüllt sind. Und die Erziehungsberechtigten sollen dann etwas mit aufpassen, wenn das bronzene Schwimmabzeichen bei den Kindern noch nicht in der Tasche sein sollten. Und wir haben Sie mal gefragt, sagen Sie mal, was halten Sie denn davon?
1: Ich finde es gut. Man soll schon schwimmen können, finde ich.
2: Kann ich nicht nachvollziehen. Es ist so über einen Bademeister da. Ist so eigentlich okay.
3: Unter 16 ist schon Quatsch.
1: Ich finde es bis 10, 11 okay, aber denn danach nicht mehr.
4: Manche Kinder, die da einfach schwimmen gehen wollen, die können ja nichts dafür, dass sie kein Abzeichen haben. Ich nehme mein Abzeichen nie mit zum Freibad oder so.
5: Ich hätte Angst, dass es nass wird.
6: Macht schon Sinn, bevor die Leute ertrinken oder so. Ich meine, es gibt ja auch wenige Bademeisterinnen und Bademeister, ja. Wenn man sich anschaut, wie viele Kinder da im Freibad so sind. Das ist schon eine große Aufgabe und Verantwortung.
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1: Und hier ist die Entwarnung für die A62 Nonnweiler-Pirmasens. Kein Falschfahrer mehr zwischen Freisen und Landstuhl-Atzel.

Are You von den Pretenders. 2:10 haben wir es und jetzt gleich noch Musik aus den 80er Jahren. Und das sind zwei Jungs aus Reutlingen in Baden-Württemberg und die haben die Zahl schon quasi im Bandnamen. Two of Us. Lange haben sie es nicht miteinander ausgehalten, so knapp 3 Jahre. Sie hatten 2 Alben produziert und ein paar Singles und das hier war die erfolgreichste. Blue Night Shadow.

0: SWR 1 Nachrichten. Um 2 Uhr mit Klaus Reginek. US-Unternehmer Elon Musk ist der erste Billionär der Welt. Er hat seinen Raumfahrtkonzern SpaceX erfolgreich an die Börse gebracht und von den Aktionären umgerechnet mindestens 65 Milliarden Euro eingesammelt. Für ein Unternehmen, das vor dem Börsengang keinen Gewinn verzeichnete. Details von USA-Korrespondent Samuel Jakisch.
1: Das Unternehmen SpaceX hat im vergangenen Jahr mehrere Milliarden Verluste gemacht, vor allem mit seiner Raumfahrtsparte. Die Anleger wetten allerdings auf die Zukunft des Unternehmens und die Vision seines Geschäftsführers Elon Musk. SpaceX gibt an, sein Satellitennetzwerk Starlink ausbauen zu wollen, das auch entlegene Winkel der Erde mit Breitbandinternet versorgen soll. Außerdem investiert